0: ist immer ganz nützlich, Extremismus mit zwei Bestandteilen zu definieren. Ein erster Bestandteil ist, das sind Bestrebungen, die versuchen, die Demokratie abzuschaffen. Der zweite Teil von Extremismus ist, dass man das auch mit Gewalt tun möchte. Also man ist bereit, wirklich physische Gewalt insbesondere einzusetzen, gegen Personen, gegen Sachen, um dieses Ziel der Abschaffung der Demokratie zu erreichen.
1: Extremismus, ist das etwas, was schon immer gegeben hat, auch historisch, oder seit wann redet man da von dem Begriff?
0: Also wenn man das wirklich so eng fasst und als Feind die Demokratie definiert, dann muss man sagen, gibt es Extremismus noch nicht so lange, nämlich so lange, wie es die Demokratie gibt, auch im modernen System. Aber natürlich gibt es schon seit vielen tausend Jahren politisch motivierte Gewalt. Königsmörder gibt es ja beispielsweise.
1: Sie haben jetzt gesagt, seit es Demokratie gibt, also kann man jetzt sagen, irgendwelche andere Formen, die nicht ein demokratisches Prinzip haben, ist das extremistisch?
0: Das ist genau der Punkt. Extremismus ist ein sogenannter normativer Begriff. Das heißt, es geht wirklich darum, dass man die Demokratie angreift. Wenn jemand jetzt, keine Ahnung, in Weißrussland beispielsweise Lukaschenko angreift, dann würde er einen autoritären Führer angreifen, ein autoritäres System angreifen. Das würde man nicht als Extremismus einstufen.
1: Okay. Was gibt es für verschiedene Formen von Extremismus?
0: Wir unterscheiden im Wesentlichen die drei bekanntesten Formen. Das ist Linksextremismus, Rechtsextremismus, islamistischer Extremismus. Also alle diese Extremismen richten sich gegen die Demokratie. Alle sind bereit, Gewalt anzuwenden. Der Unterschied liegt darin, was man erreichen möchte. Also Linksextremismus möchte ein anarchistisches System implementieren, Rechtsextremismus einen autoritär-nationalen Staat, Islamismus einen religiösen Staat. Das sind die Hauptextremismen. Es gibt dann beispielsweise sowas noch wie christlichen Fundamentalismus. Das spielt aber so im europäischen Raum keine große Rolle. Von daher ist es mit diesen drei Oberbegriffen eigentlich gut abgedeckt.
1: Wie verbreitet ist der Extremismus in der Schweiz und welche Form vor allem?
0: Das ist gar nicht so einfach zu beantworten, wie verbreitet Extremismus in der Schweiz ist, weil dazu bräuchte es gute Statistiken, gute Daten. Es gibt nur eine Statistik des Nachrichtendienstes des Bundes. Da werden extremistische Gewalttaten aufgeführt und da werden beispielsweise für den Linksextremismus im letzten Jahr 60 Gewalttaten aufgeführt, für den Rechtsextremismus eine Gewalttat aufgeführt. Aber ich habe den Eindruck, die ist nicht ganz sauber, diese Statistik, weil sie beispielsweise auch Sachbeschädigungen mitzählt.
1: Sie sagen, es ist ein Begriff, oder nicht ein Begriff, es ist eine Tatsache, die irgendwie nicht ganz so verbreitet ist. Wenn man so ein bisschen die Medien anschaut, dann tönt das ein bisschen anders. Wo sehen Sie da auch den Kern, dass Menschen tendenziell sehr schnell ein bisschen mit dem Begriff um sich werfen?
0: Das hat natürlich damit zu tun, dass es Extremismus auch gibt. Also wir vor zwei Wochen Winterthur ist uns allen im Kopf. Wir haben alle die Bilder. Also es gibt den Extremismus, es gibt eine Gefahr, die von den Extremismen, von allen drei Extremismen ausgeht. Auch Bern im vergangenen Jahr im Oktober, wo viele hundert linksextreme Personen demonstriert haben. Diese Dinge, die sind auffällig und die besorgen uns. Und trotzdem sind es sehr seltene Delikte, deswegen bekommen sie auch so hohe Aufmerksamkeit in der Gesellschaft. Aus meiner Sicht ist es wirklich so, dass wir ein bisschen schnell sind mit dem Label, etwas ist extremistisch. Damit will man dann schnell auch bestimmte Positionen in eine Ecke stellen und damit vielleicht auch irrelevant machen durch so ein Label. Also wir sollten vorsichtiger in jedem Fall sein mit diesem Begriff.
1: Gibt es da irgendwie so eine Richtlinie, an was man sich orientieren kann, ob jetzt etwas wirklich demokratiegefährdend ist oder ob es einfach eine sehr starke Meinung ist, die vielleicht ein bisschen heikel ist, sage ich mal?
0: Meinungen müssen wir zulassen. In der Schweiz ist auch gesetzlich viel zugelassen. Also Meinungsfreiheit ist hier intakt. Immer wieder diese Aussage, man darf ja nichts mehr sagen, was man ja immer wieder hört, das ist eigentlich Unsinn, das ist ein Mythos. Man kann hier viel sagen. Man ist im Wesentlichen durch die Rassismusstrafnorm eingegrenzt. Das heißt, man darf hier nicht, und das ist ja aus meiner Sicht auch völlig richtig, nicht gegen Personen bestimmter Herkunft, einer bestimmten sexuellen Orientierung oder bestimmten Religionsgruppe öffentlich hetzen. Aber jenseits davon darf viel gesagt werden, müssen wir viel aushalten, aber diejenigen, die vielleicht radikalere Positionen vertreten, die müssen auch damit rechnen, dass ihnen widersprochen wird.
2: Radikal selber sei an sich noch nicht problematisch, sagte Dirk Bayer. Das bedeutet übersetzt einfach, man will den Gedanken bis zum Schluss durchdenken. Er sagt auch, dass radikale Gedanken die Gesellschaft auch weiterbringen können. Zum Beispiel war es früher in der Schweiz ein radikaler Gedanke, dass Frauen auch abstimmen dürfen. Heute ist das aber normal. Da ist also aus einem Gedanken, der zuerst radikal war, etwas geworden, das die Gesellschaft weitergebracht hat. Wenn die radikale Meinung aber mit Gewalt verbunden ist, dann reden wir von Extremismus. Wir haben es vorhin gehört, es gibt verschiedene Formen von Extremismus. Das, was uns in den Medien am meisten begegnet, ist der religiös motivierte Extremismus. Gemäss Dirk Bayer vor allem der islamistische Extremismus. Der führt zu Gewalttaten und Terroranschlägen, die uns immer wieder schockieren und auch Angst machen. Wie kommt es dazu, dass religiöse Überzeugungen zu Extremismus werden? Wo sind dort Grenzen und wie häufig ist das Phänomen wirklich? Angela Albrecht hat auch darüber noch mit dem Dirk Bayer geredet.
1: Rechtsextremismus, Linksextremismus und Islamismus. Das sind die drei Formen, die bei uns am meisten beobachtet werden. Beim Islamismus geht es um einen religiösen Extremismus. Dass der im Vergleich zu anderem religiös motivierten Extremismus so gross geworden ist, hat unter anderem stark mit internationalen Akteuren zu tun, die gross sind. Wie zum Beispiel der Terrororganisation IS, sagte Dirk Bayer. Aber wir müssen auch das Augenmerk auf andere Religionen haben.
0: Jede Religion oder jede auch Idee hat eine gewisse Gefahr, dass daraus ein Extremismus entstehen kann. Dass es also Anhänger gibt, die bereit sind, diese Ziele wirklich auch mit Gewalt umzusetzen. Und das können dann eben Ziel Gottesstaat sein, aber das kann auch irgendein anderes politisches Regime sein. Also es trägt eigentlich aus meiner Sicht jede Idee in sich. Deswegen sollte man jetzt nicht nur auf den Islam schauen und dem Vorwürfe machen, dass diese Dinge passieren. Auch in den USA sehen wir beispielsweise, dass Evangelikale versuchen, politische Macht zu erreichen, ein Stück weit so eine Art Gottesstaat zu errichten. Also da muss man vorsichtig sein, dass man das jetzt nur dem Islam zuweist. Aber derzeit ist es halt so, dass insbesondere Gefahr von islamistischen Akteuren ausgeht.
1: Der Islamismus ist also der, der am meisten in der Öffentlichkeit steht bei uns. Wie er sich aber in der Öffentlichkeit zeigt, das hat sich auch verändert.
0: Was sich da in den letzten Jahren schon deutlich verändert hat, also vor 10 Jahren waren solche Terroranschläge noch immer recht große Anschläge. Ich erinnere an Paris beispielsweise mit Hunderten von Toten. Das haben wir nicht mehr und das haben wir deshalb nicht mehr, weil Polizeien und andere Behörden sehr viel bessere Arbeit machen, sehr viel stärker auch diese Gruppierung beobachten, früher solche Organisationen von solchen Anschlägen bemerken. Von daher haben wir jetzt eher so diese kleinen Anschläge, eben so eine Messerangriffe. Das ist zurzeit der islamistische Terrorismus, den wir in westlichen Gesellschaften sehen.
1: Also auch die öffentliche Sicherheit ist besser geworden. Bei so öffentlichen Anschlägen, ob jetzt Islamismus oder anders religiös motiviert, spielt immer auch so ein gewisser Wahrheitsanspruch mit. Also die Überzeugung, dass man die absolute Wahrheit hat und die anderen Menschen rundherum nicht.
0: Auch das gilt im Übrigen nicht nur für Religionsgruppen, so dieser Wahrheitsanspruch. Anspruch, also ganz genau zu wissen, was richtig und falsch ist. Und das ist natürlich in so einer modernen, komplexen Gesellschaft eigentlich schon ein absurder Anspruch, weil natürlich ganz viele Perspektiven, viele Wahrheiten ein Stück weit existieren. Und was aber die Gefahr ist, ist, dass eigentlich damit auch immer ein Freund-Feind-Denken verbunden ist. Also wer die Wahrheit kennt, der weiß, wer dazugehört zu denen, die die Wahrheit kennen und wer eigentlich die Feinde der Wahrheit sind. Und dieses Denken ist hochgefährlich, weil daraus im Prinzip eine Bereitschaft resultiert, die Feinde auch anzugreifen.
1: Da ist mir aber noch der Gedanke aufgekommen, dass die Wahrheit haben oder eben von einer Wahrheit überzogen sein, dass das sowieso eine grosse Rolle in verschiedenen Religionen spielt. Auch wenn doch jetzt keine extremistische Haltung dahinter ist. Viele Menschen suchen in der Religion eine Orientierung oder auch eine Wahrheit. Da wollte ich von Dirk Bayer wissen, wo jetzt da die gefährliche Grenze liegt.
0: Ja, der Punkt ist, dass gerade Menschen in so modernen Gesellschaften, komplexen Gesellschaften nach Orientierung suchen. Eine gewisse Eindeutigkeit ja auch schon brauchen, um auch ihren Alltag irgendwie bewältigen zu können. Und da kann Religion helfen. Es wird halt immer dann problematisch, wenn es zu absolut gesetzt wird, wenn man nichts neben diesen Ideen zulässt, wenn man andere Menschen im Prinzip davon überzeugen möchte, diese Ideen zu teilen. Und dann immer, wenn es beginnt übergriffig zu werden, wenn es mit zu scharfen Unterscheidungen zwischen Gut und Böse, Zugehörigen und Nichtzugehörigen einhergeht, wenn es andere Bevölkerungsgruppen herabsetzt. Also dann sind Schritte gegangen, wo ich sage, dann wird es gefährlich.
2: Eine Person hat nicht von heute auf morgen eine extremistische Haltung. Häufig fängt es damit an, dass Menschen, die in schwierigen Lebenssituationen sind, nach Orientierung und Halt suchen. Oder sie wollen irgendwo dazugehören. Aber was kann man da machen, dass daraus keine gefährliche Radikalisierung wird? Über das hat Dodo Albrecht mit dem Kaspar Padel von der Fachstelle Radikalisierung und Gewaltprävention von der Stadt Bern geredet. Er sagt, welche Personen am anfälligsten sind, dass sie extremistische Haltungen einnehmen.
3: In der Regel sind es Leute, Personen, die wackelig im Leben stehen. Das sind ganz unterschiedliche Gründe, warum sie wackeln. Das können irgendwelche Krisen sein, akute, das können Traumata sein, das können Verlust von Arbeitsstelle sein, das können Diskriminierungsausgrenzungserfahrungen sein. Häufig ist es so eine Kombination von vielem. Und das Wackeln im Leben stehen, das lässt sie nach Halt suchen. Und das sind sogenannte Push-Faktoren, die sie wie so aus der Mitte der Gesellschaft rausdrücken.
4: Dann gibt es aber auch die sogenannten Pull-Faktoren, also die Sachen, die jeweilige Religion so attraktiv macht, dass es einem dann dort anzieht.
3: Und dort ist es eben dort schnell in dem Sinn, die Ressourcen, die zuerst am Anfang stehen, das Positive, nämlich die geben häufig klare Handlungsvorgaben in gewissen Situationen. Das ist sehr erleichternd. Wenn ich irgendwie in einer schwierigen Situation bin, habe ich fast nicht die Energie, jeden Tag, jeden Schritt zu entscheiden, was muss ich, wie soll ich, was ist richtig und was falsch. Und da komme ich Antworten auch in Ordnung über. Das ist mal einfach gäbig.
4: Es gibt so natürlich auch eine gewisse Zugehörigkeit zu einer Gemeinschaft, sei das jetzt online oder auch im persönlichen Kontakt. Also Menschen, die sich radikalisieren, die sind laut dem Kaspar Padel häufig in einer persönlichen Krise. Prävention heisst darum nicht nur, dass man jetzt problematische Entwicklungen erkennen muss, sondern dass man vor allem die stabilen Beziehungen und Perspektiven stärkt. Dort ist dann vor allem das Umfeld gefragt.
3: Ich würde es in zwei Teile teilen. Das eine ist, was kann man im Umgang mit ihnen direkt machen. Das eine ist, die Situationen stärken, die positiv sind, die man erlebt mit ihnen, die Erlebnisse wieder möglichst stärken, ihr umstellen. Und wenn man mit ihnen in Austausch geht, in Dialog geht, um vielleicht etwas Konflikte gibt, um die Religiosität und so, man probiert interessiert nachzufragen, wirklich zu verstehen, hey, was zieht die dort her? Und wenn man dann die eigene Position benennt, dass man die daneben stellt. Also, wenn man das argumentiert, dass man anstatt dass man sagt, okay, ja, verstehe ich, aber so und so und so ist richtig, dass man sagt, okay, verstehe ich, und für mich ist es so.
4: Also Familie und Freunde spielen eine grosse Rolle, aber auch die Gesellschaft als Ganzes kann helfen. Prävention, sagt er, die fängt schon an, lang bevor jemand irgendwelche extremistischen Ansichten entwickelt.
3: Gesellschaftlich gesehen würde die sogenannte Primärprävention, also ganz vorgelagert, wo nicht auf einzelne Personen ausgerichtet ist, kann man sicher sagen, dass die politische Bildung in den Schulen, in den Vereinen, was auch immer, kann gestärkt und sollte gestärkt sein, dass die jungen Leute lernen, mit Widersprüchen umzugehen, lernen zu argumentieren, lernen sich selber irgendwo einzuordnen, Identität zu finden. Das finde ich wichtig. Man kann Social Media und künstliche Intelligenz regulieren, wo sicher ein Treiber ist für so einengende Denkweisen. Und was ich auch wichtig finde, ist, dass die Leute positive Behördenkontakte erleben.
4: Er sagt dem auch Fair Process Effekt und deswegen auch wissenschaftlich gut erforscht. Es geht darum, dass wenn man von einer Behörde einen schlechten Bescheid bekommt, aber den Umgang mit ihnen als wohlwollend empfindet, dann stoße ich einem das nicht gerade ab. Es geht aber nicht nur um die grossen Institutionen, sondern zum Beispiel auch um Vereine. Auch die haben einen Einfluss.
3: Auf der direkt persönlichen Ebene finde ich wichtig, dass im lokalen, kleinen Raum, dass dort gute Netzwerke sind zwischen Sportvereine, Jugendarbeit, Schulsozialarbeit, Gemeinwesenarbeit, dass die verheben, dass man merkt, wo gibt es Leute, die Unterstützung brauchen, Familien, Leute, die wackeln, und dass die dann gleichzeitig gut verknüpft sind mit kantonalen, nationalen Stellen, dann, wenn es nötig ist. Und das ist natürlich klar, oder? Irgendwann gibt es Situationen, wo man weiter muss, wo es eben auch nicht mehr rein präventiv ist, und dann braucht es auch die Verknüpfung zu anderen Stellen.
4: Besonders wichtig findet er auch, dass man gerade den jungen Menschen vermittelt, wie man mit unterschiedlichen Meinungen und teils eben auch Widersprüchen umgehen kann. Weil genau dort sieht der Kaspar Padel einen wichtigen Schutzfaktor gegen Extremismus.
3: Wenn ich irgendwelche Berichterstattungen über das Weltgeschehen anschaue, dann zieht es mich auch in ganz viele verschiedene Richtungen. Oder denke ich, wow, das auch noch. Und das Lehren aushalten ist wichtig. Das heisst, wir müssen, wenn wir irgendwie die Diskussionskultur in den Blick nehmen, wirklich probieren, aktiv zuzuhören. Und nicht mit seinem eigenen Skript im Kopf zuzulassen und dann, wo kann ich hängen und meins anbringen, sondern aktiv zulassen und überlegen, und wie reagiere ich jetzt auf das Gesagte, was ist meine Meinung? Und dann sind wir wieder dem, was ich vorher gesagt habe, sei es daneben stellen und lehren und miteinander irgendwie das Aushalten lehren. Das denke ich ist sicher wichtig. Wichtig finde ich auch, dass man immer probiert, die Lebenswelten von der anderen Person mit einzudenken. Es ist dort alles dahinter, was auch immer die Person zu ihren Ansichten führt.
4: Sagt das vielleicht, wo das die Person wohnt oder auch andere Umstände, die einen prägen. Auch das müssen wir beachten.
2: Prävention gegen religiösen Extremismus fängt also nicht erst dann an, wenn jemand plötzlich radikale Ansichten hat. Entscheidend sind bei dieser Thematik vor allem Beziehung, die Bildung, der Dialog, aber eben auch die Fähigkeit, dass man unterschiedliche Ansichten aushalten kann. Gleichzeitig sagt Kaspar Padel von der Fachstelle Radikalisierung und Gewaltprävention von der Stadt Bern, sei es wichtig, dass man auch klare Grenzen setzt, sodass unsere Grundwerte nicht verletzt werden. Nachdem wir viel von Experten gehört haben, haben wir gerne wissen, wie sich das anfühlt, wenn man in extreme Kreise gerät und auch wieder daraus herausfindet. Florida Zimmermann hat das erlebt und das schon in jungen Jahren. Sie ist vor über 50 Jahren im Libanon geboren und ist dort während dem libanesischen Bürgerkrieg in den 1980er Jahren zu einer radikal-islamistischen Miliz gekommen. Da war sie noch ein Kind gewesen. Das erzählt sie am Georg Hofmann im Interview.
5: Ich bin mit der alleinerziehenden Mutter aufgewachsen und war viel alleine gewesen, einsam gewesen, sie war schon viel weg gewesen. Und es hat sich dann ein Mann in unser Leben hineingeschlichen, würde ich jetzt mal so sagen. Und der hat mir das eigentlich gegeben, was ich gebraucht habe. Das ist Abwechslung, das ist Aufmerksamkeit. Er ist für mich so ein bisschen auch wie ein Vaterersatz geworden. Und er war selber halt extremistisch gewesen, in einer Partei, in einer Miliz. Ja, das hat mir schon einfach die Aufmerksamkeit und die Abwechslung, die sie in meinen Alltag gebracht hat, das hat mir eigentlich wie Türen geöffnet, in die Richtung zu gehen. Mhm. Also es hat ganz schleichend angefangen.
6: Also Sie sind selber Teil von dieser Miliz geworden, nachher schon mit sehr jung, etwa 8.
5: Ja genau, mit 8 bin ich zuerst mal mitgegangen und bin begeistert gewesen, einfach auch über die Aufmerksamkeit, die ich bekommen habe. Ich war sicher die Jüngste gewesen und auch das einzige Mädchen in meinem Alter. Ja, da bin ich so reingeraten.
6: Mit Waffen mit 8-Jährigen oder mit einem Milizenführer oder einem Milizenmitglied, gibt es da Bilder, die schon kursiert sind. Die Frage ist dann auch so im Raum, ja, Radikalisierung. Also ihr habt es erlebt, 1:1 und könnt es wahrscheinlich nachvollziehen und vielleicht auch jetzt heute gesehen, an anderen Orten, schleichend entstanden, sagt ihr, oder? Wie kann das schleichend entstehen, auch, sagen wir, hier bei uns in der Schweiz?
5: Ich glaube, jetzt bei mir ist das so gewesen, meine ganze Minderwertigkeit, wo ich drin war und die Einsamkeit, da, wenn sich da eine Tür auftut, wo mein eigenes Ich eigentlich sich wie anfängt zu entfalten, man ein Sicherheitsgefühl bekommt, man ist ja dann auch in einer Gemeinschaft drin, wo alle wie ein bisschen gleich denken. Das hilft einem natürlich, es gibt eben Bestätigung, man bekommt Anerkennung, man merkt, also man wird bestätigt in dem, was man immer wieder sagt und desto extremer man wird, desto mehr bekommt man die Anerkennung und ich glaube, der Bedeutungsdrang, auch jemand dürfen sein, wenn man gerade so mit dem Manko halt kommt, habe ich das Gefühl, ist das eigentlich schon ganz ein guter Nährboden dafür.
6: Realisiert man das aber, dass man in extremen Kreisen drin ist oder blendet man das wie aus oder checkt es gar nicht?
5: Nein, ich würde jetzt mal sagen, dass merkt man, also ich war ja damals sehr jung, aber das merkt man vermutlich auch, wenn man älter ist, nicht ganz so schnell. Es ist ja mehr das Gefühl von sich sicher fühlen, sich angenommen fühlen. Das ist, glaube ich, im Vordergrund und sich dazugehörig fühlen.
6: Und jetzt vom Einfluss her, was hat euch als Kind oder Jugendliche auch geholfen, vielleicht zu irgendeiner Beziehung zu kommen mit Gruppierungen oder mit Menschen, mit anderen Menschen, also, oder eben nicht extremisiert zu werden. Also ist das eben die Anerkennung, die auch hat können im positiven Sinn stattfinden, jetzt als im negativen stattgefunden?
5: Ja, ich denke sicher, wenn ich wie einen Wert hätte, auch sonst, also ohne den Sieg müssen wir irgendwo anpassen, aber dass meine Gedanken oder meine Hinterfragen, ich denke, ich bin darum wirklich jemand gewesen, der hingefragt hat, aber dass das auch wie Raum hat bekommen, dass ich in dem auch gefördert worden, meine eigene Meinung dürfen zu sagen und nicht einfach Bestätigung nur zu bekommen für das, was ich sage, wenn es passt. Ich denke, das hat sicher schon sehr viel geholfen, dass das wie Platz hätte gehabt.
6: Ihr seid dann eines Tages weggekommen vom Islam und zum Christentum, durch eben Migration, durch Aufnahme in einer Familie in der Schweiz auch, aber auch durch langsames Beobachten von dieser Szene, von dieser christlichen Szene da und vielleicht könnt ihr da auch noch so etwas mit auf den Weg geben, also vielleicht auch präventiv, egal in welche Richtung das es geht, oder? Also religiöser Extremismus oder Fundamentalismus, in welcher Form auch immer. Was gibt es da, um das auch verhindern für Möglichkeiten oder um dort nicht reingeraten?
5: Für mich ist es ganz wichtig, dass auch gerade unsere Jugendlichen, mit denen, wo ich unterwegs bin, immer lernen zu hinterfragen. Ich denke, Jugendliche zu motivieren, zu hinterfragen und nicht einfach immer alles eins zu eins zu glauben, ist ganz, ganz wichtig. Und auch ihnen Gedanken wie Raum zu geben. Das andere ist auch, ich denke, wir leben hier in der Schweiz in einer ganz, ganz anderen Kultur. Das kann man sich vielleicht gar nicht so recht vorstellen. Und das ist etwas, wo man halt, glaube ich, auch darf fördern, ist das Empathieempfinden. Je nach Geschichte, die man selber hat, hat man gelernt, überleben. Und das Empathieempfinden, die Selbstreflexion, die gehört halt oft wie gar nicht so dazu. Ich denke, ich hatte das als Kind irgendwo schon in mir gehabt. Ich habe mir sehr viele Gedanken über das Leben gemacht. Und gleich ist das wie nicht etwas gewesen, wo als Stärke angeschaut worden ist. Schon nur eben Empathie zu haben. Bevor man radikal wird, hat man ein Empfinden, wie sich jemand anders könnte fühlen, wenn ich so radikal eine Grenze überschreite. Das vergeht halt durch das Radikale, durch den Radikalismus. Und ich habe das Gefühl, das können wir am besten so machen, indem wir wirklich jugendliche, junge Menschen auch fördern mit dem Hinterfragen und Reflektieren von ihren eigenen Gedanken, aber auch von allem, was neu an sie herkommt.
2: Das war Florida Zimmermann. Heute erzählt sie in biografischen Vorträgen über ihre Lebensgeschichte. Und sie führt mit ihrer Familie in einem Vorort von Bern das Projekt Hoffnungshaus. Dort begleitet sie unter anderem auch Jugendliche in schwierigen Lebenssituationen. Die Florida Zimmermann hat die anderen Produktionen von ihrer Familie schon ausführlicher über ihr Leben erzählt. Zum Beispiel in einer Folge vom Podcast Vis-à-vis und in der Fernsehsendung Fenster zum Sonntag Talk. Die Links dazu gibt es in den Shownotes zu dem Podcast. Dort verlinken wir euch auch das Buch über die Geschichte von der Florida Zimmermann. Man sieht, Extremismus entsteht selten von heute auf morgen. Unsere Gespräche haben gezeigt, dass häufig persönliche Krisen das Bedürfnis nach Zugehörigkeit oder die Suche nach Orientierung eine wichtige Rolle spielen. Themen, die uns alle irgendwo durch betreffen. Es ist deutlich geworden, wie wichtig Bildung, Beziehungen, der Dialog und klare gesellschaftliche Werte sind für die Prävention. Und gleichzeitig braucht es auch den Mut, um klare Grenzen zu setzen, wenn Hass und Gewalt gegenüber Menschengruppen im Raum stehen. In dem Sinn könnte man sagen, sich mit Extremismus auseinandersetzen, das ist nicht nur eine Aufgabe von Fachspezialisten oder Behörden, sondern eine Verantwortung, die wir als Gesellschaft zusammen tragen. Damit sind wir am Ende dieser Ausgabe. Mitgeschafft haben Angela Albrecht, der Georg Hoffmann, der Dodo Albrecht und ich, Marlene Kreibich. Wir von Relevant, das Wochenmagazin, meldet uns in 2 Wochen wieder. 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
2: Die Nachrichten von SRF um 3 mit Sandro Peter. Sturmböen, Golfball, große Hagelkörner und Starkregen. Über die Schweiz sind am Abend heftige Gewitter gezogen. SRF Meteo berichtete von landesweit mehr als 15.000 Blitzen. Karin Britsch mit einer Übersicht.
3: Hagel gab es etwa im Berner Oberland oder auch im Kanton Nidwalden. In Luzern waren die Sturmböen mit 91 km pro Stunde recht heftig. Stark von den Unwettern betroffen war die Stadt Zürich. Die Polizei schreibt, es seien sehr viele Notrufe eingegangen. Umgeknickte Bäume sorgten dafür, dass der Tram- und Busbetrieb teilweise eingestellt werden musste. Einzelne ausgewachsene Bäume wurden umgerissen. Videos vom Hauptbahnhof Zürich zeigen, wie Wasser Rolltreppen hinunterläuft. Einschränkungen gab es auch am Flughafen Zürich, wie der Tagesanzeiger schreibt. Zeitweise hätten keine Flugzeuge starten können und mehrere Landungen seien abgebrochen worden.
2: Mehrere Menschen sind wegen der Unwetter verletzt worden in Zürich. So wurde etwa eine 16-Jährige von einem herabfallenden Ast getroffen und schwer verletzt, wie Schutz und Rettung Zürich schreibt. Durch umstürzende Bäume wurden 6 weitere Personen verletzt. Nach Großbritannien. Nördlich von London hat es ein Zugunglück gegeben. Zwischen Luton und Bedford sind 2 Züge zusammengestoßen. Die Rettungsdienste sagen, es sei eine Person ums Leben gekommen. 89 weitere Menschen seien verletzt worden, mehr als 30 davon schwer bis sehr schwer. Die Ursache für den Unfall ist noch unklar. In Australien ist auf dem Festland erstmals ein Fall von Vogelgrippe festgestellt worden. Das Virus wurde in einem Zugvogel entdeckt, in einer abgelegenen Region in Westaustralien. Das sagte die Landwirtschaftsministerin von Australien. Von einem weiteren kranken Vogel seien Proben entnommen worden. Auch hier gebe es ein vorläufig positives Ergebnis. Das australische Festland war bisher vom Vogelgrippevirus verschont geblieben. Australische Forscherinnen und Forscher hatten diese Woche aber bekannt gegeben, dass auf 2 australischen Inseln nahe der Antarktis rund 13.000 Robbenbabys gestorben sind wegen der Vogelgrippe. Die Resultate von der Fußball-Weltmeisterschaft. Marokko gewinnt das Gruppenspiel gegen Schottland mit 1:0. Zuvor haben die USA gegen Australien gewonnen mit 2:0. Damit haben sich die USA für die K.O.-Phase qualifiziert. Das Wetter, es wird den ganzen Tag sonnig, nur in den Alpen gibt es am Nachmittag neue Quellwolken und einzelne Platzregen. Es wird 32 bis 36 Grad heiß. Das waren Nachrichten von Radio SRF, am Mikrofon und verantwortlich Sandro Peter. SRF Verkehrsinfo von 3.03 Uhr auf der A9 Lausanne Richtung Vevey zwischen Lausanne-Venn und Schäbre. Verkehrsbehinderung wegen eines Unfalls.
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4: Ich beobachte, dass es uns länger schwerfällt, um wirklich tragfähige Beziehungen wie auch bauen zueinander, wo nachher ja wie auch, wo es wieder ein Miteinander wird, wo man sich wirklich gegenseitig unterstützt. Nicht nur von wo komme ich Hilfe über, was sind die Menschen, wo ich mich darauf verlassen kann, sondern auch wieder Wiederblick öffnet und hey, wo darf ich auch wie noch etwas weitergeben von dem, was ich kann. Aber wir haben ja gar keine Kapazität mehr für das, weil unser Alltag halt so voll ist.
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6: Janine Oesch kennt selbst Zweifel und Unsicherheit. Sie kennt Überforderung und Erschöpfung als vierfache Mutter und als engagierte Pfarrersfrau. In der Spannung zwischen den eigenen Bedürfnissen und der Verantwortung für die Gesellschaft. Sie wünscht sich, dass wir als Gesellschaft mehr füreinander denken und handeln, statt jede und jeden nur für sich. Wie sie das selber lebt und umsetzt, gerade auch in der Erziehung von ihren Kindern und als psychosoziale Beraterin, das hören wir in diesem Gespräch. Hey Janine Oesch, mega schön, dass du da bist.
4: Ja, schön, darf ich da sein?
6: Du verbringst einen grossen Teil von deiner Zeit im Haushalt. Du hast 4 Kinder.
4: Ja, genau.
6: Bist Mutter und Hausfrau. Also, hast du eine Erwerbsarbeit, aber einen grossen Teil verbringst du im Haushalt. Und es geht jetzt uns nicht darum, da Haushaltsplan aufzustellen oder Putztipps zu sammeln von dir oder glaube, so.
0: Ja.
6: Wir spannen dann einen grösseren Bogen von deinem Haushalt ins Leben. Aber wie geht es dir so als Haushälterin und Mutter?
4: Ja, das sind jetzt gerade zwei verschiedene Sachen. Als Mutter geht es mir sehr gut.
6: Okay.
4: aber Haushalt, nein, das ist wirklich nicht meins.
6: Ja.
4: Wirklich nicht. Also ich mache es einfach, ich habe seltene Momente, wo ich es gerne mache, wenn ich genug Zeit habe, wenn ich nicht irgendwie noch Deadlines oder so im Nacken habe und kann mir einen Podcast reinhauen, dann ist es okay. Aber sonst so, nein, es ist wirklich ein Müssen.
6: Ja.
4: Ja, nichts, wo ich aufblühe.
6: Und du hast dir probiert, eine Strategie zu holen, und zwar ein bisschen mehr entlasten, ein bisschen mehr auf die Kinder verteilen, Ämterplan einzuführen. Das war dein grosses Ziel gewesen letztes Jahr.
4: Ja.
6: Wie ist das gelungen?
4: Ich habe voller Taten daran gestartet, einen Ämterplan zusammengestellt und wirklich alles verteilt, von Tisch decken, Tisch abräumen, Küche machen. Und genau, habe ich gemerkt, jetzt, wo ich wieder mehr arbeite, auch, hey, ich brauche Entlastung. Es kann nicht sein, dass ich wie alles alleine mache. Bis dahin ist für mich das okay gewesen, weil das wirklich wie so mein Job gewesen ist. Oder mein Mann und ich das wirklich ganz bewusst wie auch so aufteilt haben. Das heisst nicht, dass er nicht hilft oder so, überhaupt nicht. Er ist sehr auch drin. Aber es ist wie meine Hauptverantwortung gewesen. Ich habe gemerkt, jetzt, wo ich auch wieder wie mehr mich gegen raus orientiere und mehr arbeite, da müssen wirklich Kinder mit anpacken. Und ich habe das wirklich versiebt gehabt. Das hätte man ja schon lange können machen. Meine Kinder sind nicht mehr klein. Das jüngste ist neun, dann 11, 12 und 14.
6: Ja.
4: Also, die können schon lange, können die helfen.
6: Ja.
4: Hey, ja, und nachher hast du gemerkt, es braucht mega viel Disziplin, um wirklich dranbleiben und zu sagen, hey, und das ist jetzt einfach so. Und ich weiss, es gurkt alle an, aber hey, da hängen wir jetzt zusammen drin.
6: Mhm. Aber um die Entlastung allein geht es dir ja nicht. Du schreibst in deinem letzten Blog, dass, wenn es dir um Entlastung geht, dann hat es schon lange aufgehört, weil es wäre einfacher, mit weniger Diskussionen verbunden, es wäre schneller gemacht, es wäre vielleicht sauberer und besser gemacht, wenn du es selber würdest machen. Also es geht noch ein bisschen um etwas mehr. Um was geht es dir auch noch bei dieser ganzen Ämterplan-Geschichte?
4: Es geht mir wirklich um verschiedene Sachen. Und zwar, ich habe das, glaube ich, immer gehabt, wie so in der Erziehung. Und eben der Punkt habe ich wirklich das Gefühl, da habe ich ein bisschen versagt, dass ich wie früher geschaut habe und wie so, hey, wo ane will ich oder was für eine Art von Menschen sollen wie meine Kinder werden. Und ich merke, ich leide so ein bisschen unter Selbstzentriertheit oder so dem ganzen Individualismus, wo ich das Gefühl habe, ist unsere Gesellschaft schon drin. Und für mich fängt das halt wirklich in so banalen Sachen wie im Haushalt an. Und ich merke, hey, nein, ich möchte, dass meine Kinder lernen, ein grosses Ganzes zu sehen. Dass meine Kinder wie lernen, hey, es braucht von jedem einen Anteil, dass das Gesellschaft gelingt, oder jetzt in unserem Fall ganz klein, dass Familie gelingt, wo ja nachher auch einen Beitrag wieder leisten kann an eine gelingende Gesellschaft. Und für mich ist so ein bisschen das so die grössere Motivation, sie wirklich mit in eine Verantwortung reinnehmen, sie mit reinnehmen in etwas Grösseres und rausnehmen aus dem nur, hey, was stimmt jetzt gerade für mich und was habe jetzt nur gerade ich für Bedürfnisse?
6: Mhm.
4: Ja, genau.
6: Das und das fällt bei so endlich an, sagst du. Also, du spannst dir wirklich so einen Bogen, so wie, ja, die Veränderung der Gesellschaft, vom grösseren Ganzen, fängt eigentlich beim kleinsten Alltags, bei der kleinsten Alltagsgewohnheit von mir an.
4: Ja, ich finde, so? Ja. Und es sind ja manchmal so ganz kleine Sachen. Wir haben gerade letzte Woche eine Situation gehabt, wo meine Tochter gesagt hat, sie kommt heim zum Mittagessen. Und ich habe gekocht und wir haben auf sie gewartet und sie ist nicht gekommen. Sie hat es überhaupt nicht böse gemeint. Sie hat einfach vergessen zu sagen, hey, wir haben jetzt gleich Schule, ich bleibe jetzt gleich in der Schule. Und sie hat mir wieder die Informationen nicht gegeben. Und für mich hat das aber ganz viel extra Aufwand bedeutet. Und das sind so ganz kleine Beispiele, wo ich meinen Kindern lernen will, hey, es ist so wichtig, dass wir versuchen, nicht nur, hey, was geht jetzt gerade in meinem Leben ab, was brauche ich jetzt gerade, sondern dass wir wie auch uns die Frage stellen, was haben meine Entscheidungen oder mein Tun, mein Handeln, was hat das für vielleicht auch Konsequenzen für andere Menschen? Und ich merke, das ist wirklich etwas, das triggert mich manchmal so ein bisschen in der Gesellschaft, dass wir wirklich sehr fest darauf fokussiert sind, eben so ein bisschen das, was stimmt für mich.
6: Mhm. Du bist psychosoziale Beraterin. Erlebst du das dort auch so, dass es eine Tendenz gibt in das individualistischere Denken? So. Was stimmt für mich, was geht für mich?
4: Ja, ich glaube, das erlebe ich einerseits und aber daran gekoppelt für mich, oder was, also in meinem Empfinden ist auch, dass wir ja durch das, dass wir sehr auf uns bedacht sind und eben auf unsere Bedürfnisse und auf unsere Gefühle. Und ich finde es noch wichtig zu sagen, ich finde das ja nicht per se schlecht. Ich glaube, der gesellschaftliche Wandel ist ja auch wichtig gewesen, dass man wie auch lernt, auf sich selber zu schauen und nicht nur auf die anderen. Aber jetzt haben wir den Eindruck, manchmal sind wir wie an einem Punkt, wo das nachher ganz, ganz viele Kreise zieht. Gerade wenn wir nochmal auf die Familie zurückkommen, wo ich wieder den Eindruck habe, wir schauen so nur auf uns oder haben auch durch das Gefühl, wir müssen alles selber können. Und das erlebe ich nachher schon in der Beratung, dass Menschen kommen, die kein Netz mehr haben, wo sie trägt. Weil wir gar nicht mehr, eben weil wir so das Gefühl haben, wir müssen alles selber stemmen, dass wir gar nicht mehr können, auch mal wie Schwäche zeigen, vielleicht und um Hilfe bitten. Oder mal wie können sagen, hey, von euch, ich packe es wie selber nicht oder ich bin an einer Grenze.
6: Ja, ich finde eben, das ist wie ein Widerspruch, oder? Einerseits ist die Individualisierung ein Thema. Ich schaue auf mich und was stimmt für mich. Und andererseits sind so viele Menschen erschöpft. Also wenn ich in mein Umfeld hineinschaue, gerade Frauen, gerade Mütter, die Berufstätigkeit und die ganze Verantwortung der Familie stemmen, sind so erschöpft.
4: Ja.
6: Also wie geht es auf, der Widerspruch, oder? Das ist eigentlich ein guter Erklärungsansatz, den du sagst. Also du sagst, die Individualisierung, der Fokus auf ich und meine Familie, meine Kleinfamilie, tut dann auch wie ein Netzwerk und ganz viel Hilfe wie unterbringen um einen herum.
4: Also ich glaube jetzt ja nicht einmal den Fokus nur auf meine Familie, sondern daran koppelt wirklich den irgendwie es meinen, man müsse so vieles aufs Mal alleine können stemmen.
6: Also überhöhte Ansprüche, so.
4: Hey, ja, ist jetzt die Frage, ob sie überhöht sind. Aber ich habe schon das Gefühl, dass wir heute sehr, sehr viel performen müssen und eigentlich an ganz vielen verschiedenen Fronten zu 100% müssen einsatzbereit sein können. Und das eben, und aber das allein müssen können schaffen. Und ich glaube, das ist so der gemeinschaftliche Aspekt, glaube ich, das wird uns, also das frage ich mich einfach, hey, wo führt das an, wenn wir so fest nur auf uns zurückfallen in allem? Vielleicht eben im besten Fall ja noch auf die Familie, aber ich beobachte ein bisschen, dass es uns je länger schwerfällt, um wirklich tragfähige Beziehungen wie auch bauen zueinander, wo nachher ja wie auch, wo es wieder ein Miteinander wird, wo man sich wirklich gegenseitig unterstützt.
6: Wo man sich auch verantwortlich fühlt für andere.
4: Genau,
6: oder?
4: Genau. Und nicht nur von, wo komme ich Hilfe über, was sind die Menschen, wo ich mich darauf verlassen kann, sondern auch wieder Wiederblick öffnet und, hey, wo darf ich auch wie noch etwas weitergeben von dem, was ich kann. Aber wir haben ja wie gar keine Kapazität mehr für das, weil unser Alltag halt so voll ist.
6: Und jeder ist so mit sich selber beschäftigt.
4: Genau.
6: Ich habe das Gefühl, es ist wirklich so.
4: Ja, und es ist so ein Kreislauf, wo ich auch merke, den kann ich auch nicht auflösen.
6: Ja.
4: Oder? Von gesellschaftlichen Ansprüchen, von Karriereansprüchen, von familiären Ansprüchen, von persönlichen Ansprüchen. Ja, wo ja so viel, so gross irgendwie ist.
6: Und du redest ja dort auch von deiner, also aus einer persönlichen eigenen Betroffenheit, nach der Geburt vom vierten Kind, bist du dort eben sehr an deine Grenzen gekommen und hast gemerkt, du hast so viel To-Dos, und Vorstellungen, was du alles musst machen und können. Kannst du uns ein bisschen zurücknehmen in die Situation? Wie hast du dich denn gefühlt? Was ist in dir passiert?
4: Ja, dort sind ganz viele verschiedene Ebenen zusammengekommen bei uns. Einerseits war die vierte Schwangerschaft nicht geplant gewesen. Also, ich bin eigentlich, wir sind so ein bisschen, mein Mann hat mega gerne noch mehr Kinder gehabt. Und für mich, ich hatte einerseits schwierige Geburten gehabt. Also, das war wie ein Teil, wo ich mir nicht vorstellen konnte, mich nochmal auf eine Schwangerschaft und eine Geburt einzulassen. Und nachher auch ganz praktisch, mir ganz ehrlich die Frage stellen. Also, ich bin jemand, ich würde mich als sehr belastbar beschreiben. Und doch, hey, mag ich das tragen? Würde ein viertes Kind einen guten Raum einnehmen können, Oder wär's einfach wie, wär's wie zu eng? Also, weißt du, irgendwie, dass man es irgendwie schafft, daran habe ich nicht unbedingt zweifelt, aber wieso, hey, ist es auch gesund?
0: Mhm. Wie? Wie sieht
4: es aus? Ja, genau. Und wirklich so, hey, ja, kannst du vier Kindern gerecht werden? So, wie ich mir vorstelle, dass ich möchte Kinder können gerecht werden. Und bin für mich eigentlich auf ein Nein gekommen. Und ja, wir haben, wie gesagt, hey, wir wollen das abschliessend besprechen, Ferien, die vor uns gelegen sind. Und dann habe ich aber gerade vor der Ferien noch herausgefunden, dass ich tatsächlich schwanger bin.
0: Okay.
4: Und dazu ist noch gekommen, dass wir gerade auch etwa 2 Monate, denke ich, oder 3 Monate vorher entschieden haben, dass wir zügeln. Dass wir von einem mega guten, funktionierenden, tollen Kollegenkreis wegzügeln in etwas völlig Neues, Unbekanntes, in einen anderen Kanton.
0: Und also aufgrund von was? Also
4: wegen ja, genau. Ist eigentlich blöd, gell, wenn man das macht.
0: Ja, also es klingt so, warum?
4: Ja, genau, warum würdest du das machen? Mein Mann, das ist seine erste, also mein Mann ist ein reformierter Pfarrer und das ist seine erste Pfarrstelle gewesen dort. Und wir haben wie gemerkt, hey, wir dürfen da so viel Gutes mitnehmen. Er hat so viel Gutes dürfen lernen. Wir haben in so etwas Bereicherndes dürfen reingesehen, in der Kirchengemeinde, wo wir gewesen sind. Aber wir haben wie irgendwie wie gespürt, hey, wir möchten das wie auch noch jemand anders weitergeben und haben eben, ja, man redet manchmal wie so von Berufung, oder? Man wird wie noch jemand anders anberufen. Und ich habe wirklich das Gefühl, Gott hat dann ganz klar, wie gesagt, mir, ja, es sei etwas Neues dran. Mhm. Und ja, wir haben einfach irgendwie so einen Frieden über dem gehabt, über dem Umzug und über dem Neuen. Und eben, aber den Frieden haben wir wie gehabt. So wie es halt wie gerade war. Und das vierte Kind ist nachher natürlich schon ein Game Changer gewesen. Im Sinn von, eben, also wir sind dann im Sommer gezügelt. Ich habe niemanden kennt dort. Mhm. Und unsere Eltern sind weit weg gewesen. Ja, es ist einfach wie so, also recht dann eine einsame Zeit für mich gewesen. Weil wir haben recht Pläne gemacht. Also wir verstehen uns so ein bisschen recht klassisch als noch Pfarrer-Ehepaar. Ich trage das Anliegen wirklich voll mit. Und versuche, meinen Mann wieder zu unterstützen in dem, als auch einfach ehrenamtlich. Und plötzlich habe ich gemerkt, hey, ich habe null Kapazität, um irgendwo noch ausserhalb von meiner Family wieder zu denken. Und gleich wäre jetzt gerade der Moment, wo mein Mann so froh wäre, auch noch um meine Unterstützung, wo auch, wo es darum geht, alle Leute kennenzulernen, irgendwie sich zu organisieren in dem neuen Umfeld. Mhm, genau. Und das ist wirklich, also es ist für mich wirklich recht eine einsame Zeit gewesen. Wir haben dann eben, unser ältestes Kind ist damals gerade in Kinski gekommen, frisch, also am neuen Ort. Das haben wir ja dann schon wie eigentlich bewusst so geplant, dass sie den Wechsel wie zu einem möglichst gäbigen Zeitpunkt hat. Und ich glaube, sie hat einfach wie auch gespürt, wie wir hadern oder wie es für uns zu viel ist. Und sie hat wirklich etwa 2-3 Wochen, logisch, im Nachhinein ist das nicht lang, aber wenn man wie drin ist, hat sie wirklich mega brüllt, zu meinen Kindern gegangen und wir haben sie irgendwie so oft runtergetragen. Und es ist einfach so auf verschiedenen Ebenen wirklich einfach überfordernd gewesen. Und schon auch eben das... Wie nicht wissen, hey, wo setze ich jetzt an? Wo sind meine Leute? Ich habe vorher so einen Frauenhauskreis gehabt, am alten Ort. Hey, und das ist einfach gewaltig gewesen. Da habe ich einfach gewusst, hey, das sind die Frauen, die stehen mit mir wie in meinem Leben drin. Und ich habe dann den noch beibehalten. Das ist einzig gewesen. Also ich bin wirklich weiterhin einmal in der Woche oder alle 2 Wochen, weiss ich nicht mehr, bin ich auf Zürich gefahren von Luzern.
0: Oh, wow, okay.
4: Ja, genau, weil ich gewusst habe, hey, das ist etwas Gesundes und etwas Gutes, was ich habe. Und das versuche ich wie aufrechtzuerhalten.
0: Ja, das ist also wie eine Stütze in Orientierung.
4: Genau. Und sonst habe ich aber einfach gewusst, jetzt im Nachhinein staune ich auch, du weißt einfach, du musst da durch. Irgendwie musst du da durch.
0: Es gibt keinen anderen Weg.
4: Es gibt wirklich keinen anderen Weg.
0: Du kannst das Baby nicht mehr zurückgeben. Und
4: nein, genau. Und es ist jetzt einfach, ja, also kannst du nicht mehr, es hätte schon Weg gegeben. Genau, aber es war für mich wirklich klar gewesen, hey, nein, da stehen wir jetzt irgendwie wie rein. Und nachher war aber auch mega cool gewesen, in dem Schwierigen rein sind zu machen, manchmal ganz, ganz kleine Sachen, wo du merkst, oh krass, da schaut irgendwie, glaub, gleich jemand. Sie, die damals Kirchenpflegepräsidentin war, am neuen Ort, sie ist gleichzeitig Gynäkologin. Und ich konnte dann einfach gerade können zu ihr gehen. Und sie hat mich dann gerade so ein bisschen unter ihre Fittiche genommen und ist einfach da gewesen. Und hat auch mich wirklich verstanden, also eben, ich habe vorher angetönt, ich habe schwierige Geburten gehabt. Und ich habe wie gemerkt, ich bin in meinem Kopf nicht bereit, um mich nochmal auf eine Geburt reinzulassen. Und habe mich nachher für einen Kaiserschnitt entschieden. Und sie hat mich wirklich, ohne zu urteilen, in dem unterstützt. Also, beziehungsweise sie hat wirklich klar gesagt, hey, schau, es ist ein Wunschkreiserschnitt, es gibt medizinisch wie keinen Grund. Aber sie hat mir wie nicht noch Hürden in den Weg gelegt. Und ich glaube, für das hätte ich wie auch nicht wie geschafft.
0: Ja.
4: Und sie hat von Anfang an auch angeboten und auch andere Menschen am neuen Ort, die mich ja überhaupt noch nicht gekannt haben, dass sie meine Kinder schauen. Dass sie da sind. Und ich habe wirklich so oft nachher einfach praktische Hilfe erfahren. Von Menschen, die mich überhaupt noch nicht gekannt haben. Und ja, das geht wieder ein bisschen das von vorher rein, oder? Dass man wirklich, ich habe Menschen an meiner Seite gehabt, die ausserhalb von ihrem Gärtli gedacht haben, die Not wahrgenommen haben, die Zeit einfach verschenkt haben. Ja, und das hat mich schlussendlich, glaube ich, vor ganz vielem auch bewahrt.
0: Und du bist aber in einer Phase gewesen, wo du nicht hast über dein Gärtli können ausdenken und handeln, oder?
4: Nein,
0: also
4: genau.
0: Ist es auch legitim, so Phasen zu haben?
4: Unbedingt,
0: zu sagen,
4: genau.
0: Hey, ich bin jetzt in einer Phase vom Leben, da ist mein Handlungsfeld beschränkt.
4: Ja,
0: so
4: genau.
0: Meine Ressourcen.
4: Ja, und es ist aber spannend, dass du das sagst, weil das ist tatsächlich so gewesen. Und ich habe aber trotzdem schon in dem Moment entschieden, hey, das, wo mir jetzt alles wieder gut da wird, das will ich auch wieder mal bereit sein, zum zurückgehen. Und zwar nicht diesen Menschen, also weisst du unbedingt, ich weiss auch, die erwarten überhaupt nichts, sondern es ist ja wie mehr ein Mindset. Hey, wenn ich wieder fähig bin, will ich nicht vergessen, wie wertvoll so Menschen für mich gewesen sind und dass ich vielleicht dann auch wieder wie etwas weitergeben kann.
0: Also zu erleben, wie Menschen in einen investiert haben und sich verschenkt haben, kann auch helfen, oder?
4: Hey, mega. Und ich, wenn ich zurückdenke an meine Geschichte, das habe ich schon immer gehabt. Menschen, die echt ihre Zeit und ihr Herz verschenkt haben, die irgendetwas in mir gesehen haben, das ich selber vielleicht noch nicht gesehen habe. Ich bin auch ein Typ Mensch, ich werde nie Hilfe holen. Ich bin sehr so geprägt, ich muss es selber können. Und dort sind einfach Menschen gewesen, die proaktiv auf mich zugekommen sind und die mir geholfen haben, dass es auch okay ist, zum mal zu sagen, hey, ich brauche Hilfe.
0: Mega schön.
4: Und, oder ja, ich nehme deine Hilfe mega gerne an.
0: Und du gehst das auch weiter, eben unter anderem als psychosoziale Beraterin. Wir haben es vorhin schon angetönt. Wie sieht das genau aus? Was ist eine psychosoziale Beraterin? Was machst du da? Was ist dein Anliegen?
4: Ja, genau. Also mein Anliegen ist wirklich, dass wie Frauen sich selber dürfen kennenlernen und in dem, was sie mitbringen, sich dürfen wie lernen entfalten. Und das klingt jetzt vielleicht wie ein bisschen sehr theoretisch, das könnte ganz
0: viel... Es klingt gross.
4: Es klingt mega gross. Es ist auch mega gross.
0: Es ist mega gross.
4: Es kann mega unterschiedlich sein. Ja. Es sind Menschen, die wie merken, irgendwo in meinem Leben, da sind wie Sachen da, die angeschaut werden wollen. Und sie sind vielleicht wie jetzt nicht so dringlich, dass es gerade eine Psychotherapie braucht, aber sie sind gleich da und wünschen sich jemanden, der vielleicht wie hilft sortieren, wo hilft anschauen. Oftmals ist auch involviert, dass man wirklich mal zurückschaut und schaut, hey, wie bist du aufgewachsen, was gehört alles zu dir, was nimmst du mit an Glaubenssätzen?
0: Und wie kann das aussehen, weißt du, dass man das merkt? Das sind Sachen da, die müssen angeschaut werden. Wie kann das aussehen konkret?
4: Ja, ganz unterschiedlich. Manchmal, also ich habe zum Beispiel Leute, die kommen und sagen, hey, ich weiss gar nicht so genau, warum ich jetzt da bin, aber ich bin einfach unzufrieden. Oder dann gibt's wie Leute, die da sind, die mir merken, hey, boah, ich stehe wirklich an Grenzen in meinem Leben, ich bin überfordert, ich weiss nicht, lange es noch bei dir, oder muss ich zu einem Psychologen? Und auch da mal wie helfen, okay, was sind denn das für Anliegen? Also ich meine, ich kann keine Diagnose stellen, aber vielleicht kann ich wirklich rausgespüren, hey, ja, da ist jetzt wirklich noch ein weiterer Schritt dran. Oder, hey, ja, da können wir einfach mal wie schauen, also, was ist es denn überhaupt? Mal sortieren, mal abladen, mal drüber reden. Und nachher aber wirklich auch, das ist mir immer mega wichtig, dass man nicht einfach bei dem bleibt, wo gewesen ist, sondern dass man relativ schnell auch führen schaut, okay, und jetzt? Was bedeutet das jetzt, für mein Leben, für meine Zukunft? Weil ich wieder der Überzeugung bin, hey, alles, was irgendwie wie ans Licht kommt, kann ja nachher gestaltet werden. Und so ein bisschen wie die Gestaltungsmöglichkeiten nachher unter die Lupe nehmen.
0: Also das Aufblühen, das Entfalten, das Gestalten. Aber du sagst auch, das ist knüppelharte Arbeit.
4: Ja.
0: Aufblühen bedeutet knüppelharte Arbeit. Mhm. Inwiefern?
4: Ja, ich glaube, wir stellen uns das immer so einfach vor. Oder ich merke auch, weil ich selber in diesem Feld tätig bin, auf Insta zum Beispiel zeigt es mir immer all die Coaches an und halt auch so Berater, die einem das Blaue vom Himmel versprechen, wo wir sagen, hey, ich helfe dir, in deine Freiheit zu kommen. Und ich merke, ich kann das niemandem versprechen. Ich kann nicht versprechen, dass durch eine Beratung bei mir dein Leben einfach von heute auf morgen einfacher wird, leichter wird. Ich kann dir nicht, also ich kann nicht zaubern, aber ich kann mich versuchen, mit dem, was ich weiss, mit dem, was ich gelernt habe, mit in deine Lebensrealität hineingeben und will schauen, hey, was ist da alles rum? Und schauen, hey, was sind da für Ressourcen? Was bringst du alles mit? Und vielleicht auch, hey, und wo sind die Sachen nicht okay gelaufen? Sind nicht vergeben oder, ja, sind wirklich schwer und auch das darf benannt werden. Und ich glaube, da kommt die knüppelharte Arbeit rein. Das ist nicht einfach von heute auf morgen gut. Mhm. Und manchmal gibt es Lebensthemen, die uns eben wirklich ein Leben lang begleiten, die sich nicht auflösen, aber die irgendwie können in unser Leben integriert werden.
0: Da redest du auch aus eigener Erfahrung, oder? Du hast selber Themen, wo du sagst, hey, da, das hat mir etwas kostet, da habe ich hergeschaut, da habe ich Licht gebracht. Aber heute würdest du schon sagen, bist du befreit von diesen Themen. Was sind das für Sachen?
4: Genau, ich weiss nicht, ich würde sagen, ich bin voll befreit von Sachen, weil ich glaube, ich habe auch so Sachen, die mich ein Leben lang werden begleiten, wahrscheinlich tatsächlich, oder wo immer wieder so ein bisschen wie wenn angeschaut werden oder wieder wie so ein bisschen eine Standortbestimmung brauchen. Aber ja, genau, ich habe gelernt, die Sachen wie zu integrieren oder kenne vielleicht wie auch Signale, wo ich merke, ah, okay, das, also ich kann es vielleicht besser einordnen und wie schneller wie sagen, okay, halt, das ist das und das gehört dort an und jetzt schauen wir aber wieder führen. Ein bisschen so.
0: Okay.
4: Ja, genau. Und das sind schon Sachen wie Unsicherheit. Ist lustig, ich habe gerade das Wochenende mit jemandem ein Gespräch gehabt, eben so über Menschenfurcht. Ich bin zum Beispiel immer noch mega schlecht. Ich glaube, also mich kannst du auf eine Bühne stellen vor Leuten und ich habe kein Problem, etwas zu erzählen. Aber nachher, wenn es im 1:1 darum geht, mit Menschen ein Gespräch anzufangen, das finde ich bis heute mega schwierig.
0: Ja,
4: weil ich kann mich heute überwinden und reinschicken, aber es ist immer noch die Unsicherheit, wirklich da, oh, ist das jetzt gut gewesen? Was denken die von mir? Oder, ja.
0: Ist noch spannend, weil oft ist es ja umgekehrt, oder? Dass sich Menschen wohlfühlen im 1:1. Aber auf der grösseren Bühne, auf der grösseren Sichtbarkeit ist eigentlich bedrohlicher. Ist noch spannend.
4: Ja. Also ich fühle mich sehr wohl im 1:1. Ich schätze so Gespräche mega. Aber wenn es eine Gruppe von Menschen ist und ich komme frisch die rein, das kann ich nicht.
0: Ah, ja. Okay.
4: Dort fällt es mir nachher schwer.
0: So vor der Bühne oben runter.
4: Genau, zum Beispiel, ja. 1:1, oder ein Geburifest, das ich niemand kenne, außer das Geburikind. Das ist Horror für mich. Das, dort nachher irgendwo genau, so Zeug.
0: Ja.
4: Echt so Unsicherheit, wo ich merke, ja, die nehme ich wirklich, die muss ich immer wieder mich stellen.
0: Aber ist es nicht alles normal? Geht es nicht jedem Menschen so, dass es so Situationen, genauso wie du es beschreibst. Also ich sehe es an meinen Kindern, oder? Das sind genau die Situationen, die sie stressen. Sie kommen in eine Gruppe, sie kennen vielleicht niemanden. Die Leute kennen sich vielleicht untereinander besser und manchmal als Einzige vielleicht dort. Das ist doch echt für alle Menschen eine Herausforderung, oder nicht?
4: Ja, ich denke ein Stück weit schon. Für mich ist es aber schon etwas, wo ich weiss, das war sehr, sehr ungesund gewesen. Ich habe sehr gering über mich gedacht. Ich habe sehr fest überall nur das gesehen, was nicht ist. Bin sehr verunsichert gewesen, auch gerade also in meiner Jugend, was meinen Körper betrifft. Bin durch das auch in eine Bulimie reingerutscht. Und eben darum, das merke ich schon, das ist so ein Lebensthema. Auch wenn ich heute wie gesund bin, also weißt du, so von der Bulimie, merke ich, dass das Denkmuster von ich genüge nicht, in das gehe ich ab und zu. Also das muss ich oft dann gerade wieder wie so bewusst sagen, hey, stopp.
0: Du bist nicht einfach weg und verflogen und kein Thema mehr, sondern es ist ein Teil von dir.
4: Genau.
0: Und du hast gesagt, du hast es integriert. Was heisst das genau? Du hast es integriert.
4: Das heisst, dass ich weiss, dass es zu mir gehört Und ich glaube, ich habe an ganz vielen Orten schon gesund werden. Aber ich weiss, dass es Sachen gibt, die mich triggern und was vielleicht plötzlich wieder wie grösser kann werden. Also jetzt nicht Bulimie, aber das Denkmuster dahinter. Von das, hey, ich genüge nicht, oder eben, ich meine gerade Körper, eben, ich habe 4 Kinder gehabt. Ja, mein Körper ist nicht
0: der verändert sich
4: gleich, wie als ich irgendwie 16 gewesen bin. Obwohl ich eben ja schon damals das Gefühl hatte, ich habe keinen guten Körper. Und jetzt, wenn ich Bilder anschaue, denke ich, hey, Mädchen, was hast du gehabt? Ich wünschte mir, ich hätte es dort mehr genossen. Und ja, genau, das ist wie so, ein Integrieren bedeutet für mich, ich bin mir das bewusst. Ich bin mir aber auch bewusst, eben wenn ich zurückschaue, hey, schau, das hast du dort gedacht und du hast ja eigentlich top ausgesehen. Und hey, es ist im Fall auch heute okay. Du musst nicht perfekt sein oder eben, was ist denn perfekt? Hey, dein Körper trägt eben auch eine Geschichte von 4 Menschen und das ist eigentlich wunderschön. Das ist für mich so ein bisschen wie das Integrieren. Das nicht einfach sagen, hey, ja, da ist nichts oder das darf nicht sein. So wie sage ich, ja, das gehört zu mir. Und ja, logisch ist es nicht mehr so, aber ich gehe wie weiter, ich schaue für und es ist okay.
0: Du hast gesagt, du bist eine unsichere Jugendliche gsi oder Teenagerin?
4: Schon Kind.
0: Und das war wieder Nährboden gsi, wo den er so in die Essstörung hineingeführt hat. Warum denn genau? Also weißt, was ist denn dort in dir innen passiert?
4: Ich glaube, ich bin einfach sehr, sehr verunsichert gsi. So ein bisschen, wo gehöre ich an? Wenn ich zurückdenke, ich habe immer Freundinnen gehabt, aber ich habe wie nie zu den Coolen gehört. Und das hat mich irgendwie so verunsichert. Auch schulisch. Ich habe die Schule als mega, mega Druck erlebt. Wo einfach, es ist einfach nicht unbeschwert gewesen. Sondern ich habe wirklich, es ist für mich schon so ein bisschen wie ein Korsett gewesen, wo ich wie habe müssen leisten, aber nicht ganz haben können, das leisten. Wo ich das Gefühl hatte, wer von mir erwartet. Und eben, also einerseits schulisch und andererseits wirklich soziale, wo ich wie nie ganz gewusst habe, wo ich angehöre. Ich bin zum Beispiel, ich glaube, ich bin recht unscheinbar gewesen. Wenn ich weiss zum Beispiel, ich bin die Jungschi gegangen. Und ich bin schon irgendwie seit der ersten Klasse die Jungschi. Aber ich weiss, ich bin manchmal gekommen und die Leiter haben gesagt, ah, oh, wie heisst du schon wieder? Oh, wow. Und ich meine, das ist, oder als Kind, wie so, okay, sie wissen nicht mal, wer ich bin. Und ich glaube, es ist wie so das Gefühl von, hey, wo gehöre ich an? Oder
0: hört man mich?
4: Ja, genau. Oder eben, was habe ich für ein Plätzchen in der Welt, wenn ich nicht einmal gesehen werde? Ja, und ich glaube, das...
0: Und das ist ja auch, weil du so eine Stille bist gewesen. Also bist du so eine... Also, oder wie erklärst du das aus heutiger Sicht?
4: Ja, das ist noch spannend. Ich glaube, ich bin nicht... Also ich glaube, meine Eltern würden mich als rechten Dickschädel zum Beispiel beschreiben. Ich meinte, ich habe schon immer recht gewusst, was ich will. Und wenn ich ein Ziel wirklich erreichen wollte, dann habe ich das... Also ich glaube, das erste Mal... Als ich gemerkt habe, wo ich kann mir ein Ziel stecken und ich erreiche das wirklich, ist meine Lehrstelle gewesen, die ich bekommen habe. Wo ich wirklich gewusst habe, die will ich einfach. Und aber vorher habe ich mir wie einfach nichts zugetraut. Und das ist irgendwie so tief gewesen. Und eben nachher halt als Jugendliche, eben auch da, wenn sich der Körper verändert, so verunsichert bist. Und dann haben alle um dich herum einen Freund und du willst ja auch einen Freund, hast aber das Gefühl, ich sehe irgendwie, so komme ich ja keinen Freund über. Und ich habe mir recht Bestätigung dann auch, wie erhofft, von Jungs. Durch das, damals eben 90er Jahre, hast du einfach müssen dünn sein. Fertig. Das war eigentlich klar gewesen. Ja, genau.
0: Und dann hast du dir probiert, über das äußere Erscheinungsbild vom Körper quasi, hast du dir erhofft, irgendeine Anerkennung zu finden?
4: Gesehen zu werden.
0: Ja. Dazu zu gehören.
4: Ja, voll. Ja. Und das ist ja spannenderweise dann ein bisschen gelungen.
0: Ah ja?
4: Ja, irgendwie ja schon. Also ich bin irgendwie wirklich nie jetzt ganz zu den Coolen gehört, aber ich habe immer nachher wie meine Leute gehabt und auch schon immer wieder Jungs gehabt, wo ich wie gemerkt habe, die finden mich, glaube ich, noch toll.
0: Aha.
4: Ja, genau. Also es hat wie funktioniert. Also,
0: ja.
4: Das ist das Problem, oder?
0: Ah, okay.
4: Irgendwie, ja. Aber... Auch wenn das funktioniert hat, hat man ja die Bestätigung gleich nicht gelangt, um wirklich können sagen, ah, jetzt ist gut. Weil der Punkt von jetzt ist gut, der kommt ja wie nie. Oder? Du kannst ja immer noch mehr optimieren.
0: Aber spannend, oder? Du hast es gleich verknüpft mit, mal irgendwie ein Teil Erfolg bringt es mir. Mhm. Irgendwie komme ich besser damit durch das Leben.
7: Mhm. Ja, darum machst du ja weiter.
0: Und gleich längt es nicht ganz.
7: Ja.
0: Ja.
7: Ja.
0: Und was hat der Wendepunkt quasi daraus rausgebracht? Was hat dich loslassen mhm. mit dieser Strategie?
7: Hey, ich kann es nicht anders sagen als wirklich Gott. Ich habe vorher gesagt, ich bin die Jüngste gewesen und es war für mich aber nicht so eine coole Erfahrung gewesen, weil ich eben mich auch dort nicht gesehen gefühlt habe. Und ich bin dann nicht mehr in die Jüngste, aber ein bisschen später in der Oberstufe hat eine Freundin von mir hat angefangen, in die Jugendgruppe zu gehen, von der gleichen Kirche, die die Jüngste angeboten hat. Und ich habe immer abgewehrt, habe immer gesagt, hey, nein, ich kenne die Leute dort, ich habe eigentlich null Interesse, mit denen wieder wie abzuhängen. Mhm. Und sie hat mich irgendwann wirklich übersnört und ich bin gegangen an den Abend. Und ich habe mich an dem Abend verliebt. Mhm. Und das ist wie so der Grund gewesen, warum ich dann geblieben bin. Und das ist wirklich eigentlich so eine von meinen ersten Beziehungen gewesen. Und ich bin eigentlich wegen ihm nachher wie so ein bisschen dort geblieben. Und habe aber durch das mega viel wirklich gute Menschen kennengelernt, die sich ganz echt und ehrlich für mich interessiert haben. Die haben

0: bin mit 19. Und das war nachher, gewesen, als ich auf Australien bin, in so einem christliches Camp. So war so ein Ranch, gewesen, wo Rösser hatte, und die haben so christliche Lager organisiert für Jugendliche. Und ich bin dort mithelfen. Und ich bin einfach weg von allem in der Schweiz und habe einfach so oft Zeit gehabt, um einfach in der Bibel zu lesen. Und wirklich, mich hat so die Frage beschäftigt, was denkt Gott wirklich über mich? Mhm. Weil ich wirklich gemerkt habe, ich denke so schlecht über mich. Irgendwie, und das geht wie nicht überein mit all dem, was die anderen sagen, die Christen sind. Und ich habe mich dort wirklich ganz fest damit auseinandergesetzt und bin so ganz am Anfang an dieser Stelle hängen geblieben, wo Gott die Welt schafft. Und nachher beim Mensch ist das Einzige, was man sagt, und es ist sehr gut. Mhm. Und das habe ich wie so gemerkt, hey Scheibe, und ich kann mich so nicht annehmen. Das ist ja eigentlich voll nicht okay. Es ist nicht eine okay Antwort dem Gott gegenüber, der sagt, ich sehe sehr gut. Ja. Und das hat mir wirklich mega geholfen, und Gott hat mir wirklich den Drang weggenommen, müssen zerbrechen in dieser Zeit in Australien, und ich völlig allein, also weißt, weg von meinem Umfeld gsi bin. Und nachher, als ich heimgekommen bin, habe ich mich das erste Mal einer Freundin anvertraut und habe ihr das gesagt.
1: Ah, das ist bis dann auch wirklich verdeckt gsi, geheim gsi.
0: Ja, genau. Und darum habe ich auch vorher wie gesagt, hey, und alles, was am Licht ist, kann ja nachher wie gestaltet werden. Und das ist für mich wirklich so ein Schlüsselmoment gsi. Es hat mich so Überwindung gekostet, ihr das zu sagen. Und es hat mich gleichzeitig so, so fest befreit. Das offen zu legen und nachher zu erfahren, hey, sie verurteilen mich nicht. Sondern es ist ein sicherer Ort, wo ich ganz, ganz ehrlich darf sein. Mit allem, wo ich mitbringe. Auch mit dem, was nicht gut ist. Ja.
1: Es könnte aber auch anders sein, oder? Man könnte auch die Erfahrung machen, man öffnet sich, man gibt etwas preis, bringt etwas ans Licht. Aber es ist nicht in einem sicheren Rahmen.
0: Ja.
1: Man wird verurteilt. Also, Sachen ans Licht bringen, sagst du, ist mega wichtig. Dort können sie gestaltet werden. Und gleichzeitig braucht es einen geeigneten Rahmen, oder? Was braucht es denn für einen Rahmen?
0: Also, gell, ich habe vorher erzählt, ich bin mit 15 in die Jugendgruppe gekommen und mit etwa 19, 20 habe ich das erste Mal jemandem anvertraut. Also, das ist ja sehr viel Zeit.
1: Wo Vertrauen aufgebaut worden ist,
0: mega,
1: oder?
0: Mega, wo ich aber auch im Rückblick sicher bin, ich hätte das auch früher erzählen. Weil das ist ja wie die Haltung von diesen Menschen gewesen. Ja. Sie nehmen mich einfach mal an. Das ist wie mein Mut gewesen, der es nicht zugelassen hat. Aber das ist natürlich auch ein Grund, warum ich heute meine Arbeit mache. Dass ich sage viel, hey, mein Raum, mein Beratungsraum soll wie so ein Naturschutzgebiet sein von der Seele, wo Menschen weit kommen dürfen und einfach dürfen erzählen. Und so viele Leute sagen, hey, das habe ich noch nie jemandem erzählt. Und es soll ein Raum sein, der eben wertungsfrei ist, wo man nicht muss irgendwie Sachen schön formulieren, sondern wo man darf sagen, wie es wirklich ist. Und ich habe das erlebt eben dort in dieser Jugendgruppe bei den Christen. Ich habe auch immer wie so Frauen gehabt, die irgendwie einfach in mich investiert haben, wo irgendwie gesagt haben, hey, wenn wir zusammen spazieren, wenn wir zusammen einen Kaffee nehmen. Und wo ich wirklich gemerkt habe, hey, denen darf ich mich anvertrauen. Die urteilen nicht. Die sind einfach da. Die pflegen Beziehung.
1: Stichwort Frauen ist ein gutes Stichwort.
0: Ja.
1: Ist ja dir auch ein besonderes Anliegen, oder? Frauen, Freundschaften, Beziehungen unter Frauen. Eben, du möchtest Frauen stärken, dass sie aufblühen können. Warum sind die Frauen denn so ein besonderes Anliegen?
0: Ja, sicher wegen meiner Geschichte.
1: Weil du Frau bist.
0: Weil ich wirklich so Freundschaften als extrem wertvoll erlebt habe und immer noch erlebe. Also die Freundin, die ich mich damals anvertraut habe, das ist immer noch eine von meinen engsten Freundinnen. Und eben, dass ich wie Frauen gehabt habe, ältere Frauen, die mit ihrer Lebensgeschichte, mit dem, was sie schon erlebt haben, sich einfach auf meine Lebensrealität eingelassen haben. Und ich gemerkt habe, wie freisetzend das kann sein, wie gewinnbringend das kann sein, wenn man einfach Menschen hat, die sich für einen interessieren und die einfach da sind. Und ich habe nachher auch mal ein Erlebnis gehabt, wo ich noch immer gsi bin, wo so wie verschiedene Leute auf Gott gelost haben, das war so am Weekend gsi, am Christlichen. Und dann hat jemand, ist auf mich zugekommen und hat wie gesagt, sie hat den Eindruck, dass ich für Frauen werde wichtig werden. Und ich bin dort immer noch recht jung gsi, anfangs 20, und habe so gedacht, so, boah, ja, wahrscheinlich. Also, wie das noch nicht so gesehen.
1: Das ist

0: Das Wochenende war, wo man sich bewusst hat Zeit genommen.
1: Genau.
0: So quasi im Gebet, wie was denkt Gott über den anderen Leuten, die da sind. Habe ich es richtig verstanden?
1: Ich weiss im Fall nicht einmal mehr, um was das Wochenende wirklich gegangen ist, aber es war schon ein christliches Wochenende mit Inputs, also, ja, weisst, mit so kleinen Predigten. Und eben ein Teil davon war wie, hey, und jetzt hören wir einfach.
0: Es ist was immer, sind so göttliche Gedanken über
1: genau,
0: dich?
1: Genau, wir sind immer gut im Betten, dann schwätzen sie ja wie mir. Und dort ist es aber wiederum gegangen, einfach mal zum Ruhig sein und hören, hey, sagt auch Gott etwas zu mir? Und dort eben hat jemand nachher mir das wie so wie zugesprochen, wie sie den Eindruck gehabt hat, Gott will ich mir das wie so sagen. Mm. Ich habe in dem Moment eigentlich nichts mit dem anfangen können, habe es aber gleich aufgeschrieben und es hat mich wirklich begleitet und erst jetzt in den letzten Jahren, eben als ich nachher auch die Ausbildung angefangen habe, habe ich wie gemerkt, hey ja, genau, das ist eigentlich voll mein Herz, wirklich Frauen, weil ich wie merke, wir leiden so oft unter Unsicherheiten und wir vergleichen uns so oft und ja, es ist gleich so, dass oftmals Frauen mit dem ringen. Mhm. Viel mehr wie Männer.
0: Und du hast ja auch gesagt, du hast nachher in Beziehungen zu Männern dir auch eine Anerkennung gesucht, oder? Mhm. Was ist denn das Besondere, was in einer Frauenfreundschaft oder in einer Frauenverbindung möglich wird, wo jetzt vielleicht nicht das Gleiche oder nicht vergleichbar ist mit das, was mit Männern möglich ist?
1: Ja. Also ich möchte jetzt nicht, weißt, mega pauschalisieren. Ich glaube, oder ich habe ja auch gute Kollegen, wo ich durchaus auch mega gute Gespräche kann haben, oder auch mit meinem Mann. Aber gleich merke ich immer wieder, auch in der Ehe, Frauen und Männer, eben jetzt ohne zu fest ins Klischee zu gehen, aber es gibt halt doch Sachen, die in der Tendenz mehr Frauen beschäftigen und wo Männer vielleicht auch nicht auf dieser Ebene nachvollziehen können. Und darin gehören eben wie ganz viele eben so Unsicherheiten, Identitätsfragen. Und ich merke, hey, das sind auch im Miteinander. Männer funktioniert dann oft so, dass sie wie nach einem Konflikt oder so wie sagen, hey, komm, ein Bier trinken und es ist wieder gut. Und es ist nachher wirklich wieder gut. Mhm. Wo bei Frauen in der Tendenz schon eher ganz schnell mehr kaputt geht an Identität, an Selbstbewusstsein, also das Bewusstsein für mich selber, wer bin ich, was kann ich überhaupt und was macht mich aus und wo ist mein Plätzchen.
0: Und das ist ja auch schon nur unabhängig von den Geschlechterklischees, haben wir Frauen ja einfach auch gesellschaftlich eine andere Geschichte.
1: Genau.
0: Sind wir eingebunden in eine andere Tradition, in eine andere Realität, in andere Erwartungen, Normen, die an uns gestellt werden, oder? Also da muss man gar nicht unbedingt in dem Geschlechterklischee denken, sondern einfach in die Realität, die an uns gestellt wird.
1: Es wird ganz anders auch oft an uns angetragen, genau.
0: Du schaffst ja auch für einen Bibellesebund. Du tust dort Zugang zu der Bibel suchen, insbesondere für Familien und für Mütter. Habe ich das richtig verstanden?
1: Ja, also sie ist recht vielfältig, aber genau, Bibel lesen Bund, wie es schon der Name sagt, geht es eigentlich wieder darum, die Leute wieder fürs Bibellesen zu begeistern. Mhm. Und das ist wirklich etwas, wo ich selber extrem begeistert bin. Auch vor allem, ich habe mich jetzt recht mit Psychologie auseinandergesetzt. Das ist etwas, was mich schon lange interessiert und auch Theologie. Und so wie es erkennen, wie viel wertvolle Sachen schon in der Bibel einfach verankert sind. Eben gerade, wenn es zum Thema Freundschaften geht, wenn es ums Thema Miteinander, Gemeinschaft geht, das fasziniert mich mega, mega fest. Und wir haben beim Bibellesebund einerseits eine Zeitschrift, die vierteljährlich rauskommt für Frauen, wo man einfach jeden Tag kann einen Bibelabschnitt lesen und nachher eine kurze Erläuterung dazu hat. Das heisst Atempause. Und dann organisiere ich aber auch Anlässe für Frauen, wo man einfach in einem Kaffee gemütlich zusammenkommt, zusammen einen feinen Apero hat, schöne Musik lässt und nachher noch ein Referat zu einem Thema miteinander wie anlässt. Mhm. Genau, und das ist wirklich so das, wo mein Herz dafür brennt, Frauen zusammenzubringen, Frauen auch sprachfähig machen irgendwie über Sachen, die uns bewegen und einfach Raum schaffen, sichere Räume schaffen, wo Frauen dürfen sein und zwar wirklich dürfen sein.
0: Und das heisst, du erlebst die Bibel, also in diesen alten Schriften, erlebst du für dich persönlich, dass du dort wirklich Weisheiten und Kraft rausziehst für deinen persönlichen Alltag?
1: Einerseits das. Also, das begeistert mich wirklich, wenn ich eigentlich fast jedes Mal wäre jetzt vielleicht auch ein bisschen übertrieben, aber fast jedes Mal wirklich etwas kann rausnehmen, wo ich als Gewinn erachte für mein persönliches Leben, wo ich auch kann, einen Alltagsbezug herstellen. Mhm. Und andererseits fasziniert es mich aber auch schon nur einfach ganz grundsätzlich, hey, das, was Menschen vor 2000 Jahren bewegt hat oder noch länger, das sind immer noch Themen mhm. heute. Also wir sind wie, wir meinen ja, wir sind jetzt schon so weit, aber schlussendlich, die Themen sind damals schon all da gewesen. Und das finde ich wirklich faszinierend, dass wir meinen, wir sind so aufgeklärt und so gesellschaftlich weit entwickelt, aber am Ende vom Tag kämpfen wir immer noch mit den gleichen Sachen in uns drin.
0: Und welche Sachen sind das? Was würdest du sagen? Was sind die Urproblem, die Ursinnsuche vom Mensch?
1: Hey, ich glaube schon ein bisschen das, was ich vorher auch wie formuliert habe, so eben, wo gehöre ich an, was ist mein Plätzchen, wo ist ein Auftrag für mich in der Gesellschaft, was hat das Leben überhaupt für einen Sinn, warum bin ich überhaupt da, wie kann man miteinander umgehen, Beziehungen, also eben, ich meine, es gibt so viele Themen. Mhm. Mhm.
0: Wir haben eine Rubrik in diesem Podcast, die heisst «Gott und du». Mhm. Und da würde ich dir gerne noch ein paar Fragen stellen. Die erste Frage ist «Gott und du in der Kindheit». Was hat Gott für eine Rolle in deiner Kindheit gespielt?
1: Nicht so eine grosse. Also ich bin jetzt nicht in einem typisch frommen Elternhaus aufgewachsen, sondern eher in einem, wo Religion und Kirche recht einen schweren Stand hatte und negativ behaftet war. Mein Papa war Pfarrsohn und hat es ganz negativ erlebt. Und meine Mami hat auch nicht nur gute Erfahrungen gemacht in der Kirche. Sie haben zwar immer gebeten, also meine Mami hat immer gebeten mit uns vor dem Einschlafen, aber sonst würde ich sagen, habe ich keinen Bezug gehabt. Ich habe dann mal gebetet für ein Büssi von uns, das weggelaufen ist, wo mir sehr viel bedeutet hat, wo mir sehr viel gegeben hat. Und Gott hat das Gebet aber nicht erhört. Und das ist für mich, also ich habe mich in meiner Kindheit, weiss ich, an einem Punkt eher bewusst gegen Gott entschieden.
0: Mhm. Aus einer Enttäuschung heraus?
1: Ja.
0: Mhm.
1: Ja.
0: Heute in deinem Alltag, wir haben vorhin schon ein bisschen angetönt, aber es nimmt mich gleich noch ein bisschen mehr Wunder, wie... Was würdest du sagen, erlebst du Gott in deinem Alltag und wie sieht es denn aus?
1: Mhm. Ja, ich finde im Fall durch ganz viele verschiedene Sachen. Also ich versuche mir wirklich Zeit zu nehmen, am Morgen als erstes wirklich mich irgendwie wie Gott auszusetzen. Sag das einfach, indem ich manchmal ganz plump, indem ich im Bett liege und einfach mein erster Gedanke soll einfach wie ein Gebet sein. Und manchmal passiert das wirklich noch im Bett. Oder ich nehme mir wirklich Zeit, auch um etwas in der Bibel zu lesen. Manchmal kürzer, manchmal länger. Und mich wirklich, ich möchte mich wie, ich sehe wie Gott schon wie so als Kompass in meinem Leben. Und ich möchte mir wie so manchmal da wieder, wie so, wenn ich Sachen habe, die mich beschäftigen, wie so mir immer wieder die Frage stellen, hey, was denkt Gott darüber? Oder was, ja, es hat, die Bänder gegeben, ich weiß nicht, ob es immer noch gibt, WWJT, was würde Jesus tun? Und das ist tatsächlich eine Frage, die mich oft beschäftigt in meinem Alltag. Hey, was wäre jetzt da wie eine weise Art zum Handeln? Und das passiert manchmal spektakulär und manchmal völlig unspektakulär. Aber versuche ich einfach gedanklich, wie Gott einzubinden in meinen Alltag.
0: Und da hast du das Gefühl, da gibt es dann auch Antworten. Also gedanklich oder wie?
1: Hey, ich habe schon das Gefühl, ja, sehr oft ja und manchmal aber auch nein. Also es gibt durchaus Fragen, wo ich schon länger damit ringe und keine Antwort, das Gefühl habe, hey, nein, da redet jetzt Gott auch nicht. Mhm. Aber nachher gibt es auch wieder Sachen, wo wirklich manchmal wie crazy sind, wo du merkst, ah, okay, da ist jetzt gleich ist irgendwie etwas gerade zusammengekommen oder ist gerade aufgegangen, wo ich manchmal dann schon interpretiere, eben logisch, ich habe ja auch das Mindset, aber wo ich nachher auch so interpretiere, als hey, das ist jetzt wie ein Händedruck von Gott irgendwie gewesen. Ja.
0: Du hast vorhin gesehen, also der erste Gedanke am Morgen als Gebet. Kannst du uns sehr konkret ein Beispiel machen? Was könnte so ein erster Gedanke sein, wo er kommt als Gebet?
1: Hey, schon nur, ich versuche wie zu danken, dass er da ist. Auch wenn ich, egal wie verfügbar ich bin, er ist da und er sieht mich. Und dann oft für meine Kinder bete ich viel. Und einfach für den Alltag, für das, was vor mir liegt. Und das eins Gebet, das ich auch wirklich viel bete, ist, dass er mir hilft, Menschen mit seinen Augen zu sehen. Weil ich merke, oh, ich bin so oft versucht oder habe so das Gefühl, so wie ich lebe, ist irgendwie so richtig. Und da merke ich, da brauche ich wirklich Gottes Hilfe im Alltag. Wirklich zu sehen, hey, wenn alle von ihm geschaffen sind, dann, ja, möchte ich wirklich auch lernen, die Menschen so zu sehen, wie er sie sieht.
0: Mit sehr gut. Augen. Oder?
1: Genau. Ja, voll. Ja, genau.
0: Ja, das ist die letzte Frage. Antworten oder Fragen, die du hast, Zweifel, die du hast, die unbeantwortet sind. Also was ist die grösste Zweifel, was ist die grösste Frage, wo du sagst, da habe ich im Moment von Gott noch keine Antwort.
1: Mhm. Ja, schon, wenn ich die Not der Welt sehe, das beschäftigt mich schon recht. Also, und es ist ja wie auch die Ohnmacht, wo du merkst, hey, ich als kleiner Mensch kann da wie herzlich wenig dazu beisteuern, ausser eben, dass ich wirklich bei mir in der Familie ansetze und in meinem Leben und versuche, meinen kleinen Teil verantwortungsbewusst wie zu tun. Aber schon so Warum-Fragen. Ja. Wo es ja wie auch keine Antwort gibt, abschliessend. Oder wo für mich auch, ja, da kann man schon theologische Konzepte machen, aber am Ende vom Tag, ja, manchmal schon auch eine Frage, wie einfach zurückbleibt.
0: Wir haben mega viel gehört von dir, aus deinem Leben. Mega spannend. Merci vielmal, hast du uns das so mitgenommen und auch so verletzlich von den Sachen erzählt, die dich geprägt haben. Normalerweise stellt man sich am Anfang die Frage, ich möchte sie bei dir am Schluss stellen. Janine Oesch, wer bist du? Nach all dem, was wir jetzt gehört haben.
1: Ja. Wer bin ich? Jetzt überfordere ich mich gerade ein bisschen mit einer ganz einfachen Frage. Hey, ich bin eine ganz normale Alltagsfrau, die wie mit drin steht in allem Schönen und in allem Herausfordernden und einfach tagtäglich wie versucht, ihren Beitrag zu leisten, dass die Welt ein bisschen ein freudiger und schöner Ort ist.
0: Mega schön. Genau. Danke vielmals, bist du bei uns gewesen.
1: Ja, danke,
0: und ich dir dazu beitragen, dass die Welt ein bisschen ein schöner und freudiger Ort ist. Diesen Wunsch den nehme ich mit aus dem Gespräch mit der Janine Oesch. Und mein Beitrag ist im Kleinen, in meiner Alltagsgewohnheit. Dort, wo ich über mein eigenes Gärtchen herausdenke, wo ich für andere eine Ermutigung und Unterstützung sein kann. Und dort, wo ich selber Ermutigung und Unterstützung von anderen annehmen kann.
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1: Die Nachrichten von SRF um 4 mit Sandro Peter. Sturmböen, Golfball, große Hagelkörner und Starkregen. Über die Schweiz sind am Abend heftige Gewitter gezogen. SRF Meteo berichtete von landesweit mehr als 15.000 Blitzen. Karin Britsch mit einer Übersicht.
2: Hagel gab es etwa im Berner Oberland oder auch im Kanton Nidwalden. In Luzern waren die Sturmböen mit 91 km pro Stunde recht heftig. Stark von den Unwettern betroffen war die Stadt Zürich. Die Polizei schreibt, es seien sehr viele Notrufe eingegangen. Umgeknickte Bäume sorgten dafür, dass der Tram- und Busbetrieb teilweise eingestellt werden musste. Einzelne ausgewachsene Bäume wurden umgerissen. Videos vom Hauptbahnhof Zürich zeigen, wie Wasser Rolltreppen hinunterläuft. Einschränkungen gab es auch am Flughafen Zürich, wie der Tagesanzeiger schreibt. Zeitweise hätten keine Flugzeuge starten können und mehrere Landungen seien abgebrochen worden.
1: Mehrere Menschen sind wegen der Unwetter verletzt worden in Zürich. So wurde etwa eine 16-Jährige von einem herabfallenden Ast getroffen und schwer verletzt, wie Schutz und Rettung Zürich schreibt. Durch umstürzende Bäume wurden 6 weitere Personen verletzt. In Wittikon-Waldeck im Kanton Zürich hat ein Feuerwerksdepot gebrannt. Das Feuer sei kurz nach Mitternacht ausgebrochen, bestätigt die Polizei der Nachrichtenagentur Keystone SDA. Verletzte oder Vermisste gebe es nicht, zumindest nach dem, was derzeit bekannt sei. Das Feuer habe unter Kontrolle gebracht werden können. Bilder zeigen, dass das Feuer in der Dunkelheit weit herum zu sehen war und dass eine große Rauchsäule entstanden ist. Weshalb es zum Brand kam, ist noch unklar und wird untersucht. In Australien ist auf dem Festland erstmals ein Fall von Vogelgrippe festgestellt worden. Das Virus wurde in einem Zugvogel entdeckt, in einer abgelegenen Region in Westaustralien, das sagte die Landwirtschaftsministerin. Von einem weiteren kranken Vogel seien Proben entnommen worden. Auch hier gebe es ein vorläufig positives Ergebnis. Das australische Festland war bisher vom Vogelgrippevirus verschont geblieben. Forscherinnen und Forscher hatten diese Woche aber bekannt gegeben, dass auf 2 australischen Inseln nahe der Antarktis rund 13.000 Robbenbabys gestorben sind wegen der Vogelgrippe. Die Resultate von der Fußball-Weltmeisterschaft. Marokko gewinnt das Gruppenspiel gegen Schottland mit 1:0. Zuvor haben die USA gegen Australien gewonnen mit 2:0. Damit haben sich die USA für die K.O.-Phase qualifiziert. Bleibt der Blick aufs Wetter. Es wird den ganzen Tag sonnig. Nur in den Alpen gibt es am Nachmittag neue Quellwolken und einzelne Platzregen. Es wird 32 bis 36 Grad heiß. Das waren Nachrichten von Radio SRF. Am Mikrofon und verantwortlich Sandro Peter.
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4: Heute mit mir, der Marlene Kreibich. Extremismus begegnet uns immer wieder in den Medien. Wir lesen und hören von Terroranschlägen, Gewalt oder Hass im Namen von einer Ideologie. Aber was ist genau Extremismus? Wo liegt die Grenze zwischen dieser radikalen Meinung und dieser gefährlichen Haltung? Und warum geraten Menschen in extremistische Kreise? In dieser Ausgabe schauen wir zusammen hinter die Schlagzeilen. Wir reden mit Fachpersonen über die Ursachen und Formen des Extremismus, wie Radikalisierung entsteht und wie man sich davor schützen kann. Außerdem hören wir die Geschichte von einer Frau, die selber Teil von einer extremistischen Bewegung war und den Ausstieg geschafft hat. Was genau ist Extremismus überhaupt? Das hat Angela Albrecht den Dirk Bayer gefragt. Er ist Kriminologe an der Universität Zürich und Leiter vom Institut für Delinquenz und Kriminalprävention an der ZHW. Mit Delinquenz ist ein Verhalten gemeint, das gegen die gesellschaftlichen Normen verstoßen tut. Und der Dirk Bayer sagt, dass es beim Begriff Extremismus keine einheitliche Definition gibt. Je nachdem, wer man fragt, gibt es da eine andere Auslegung.
6: meiner Sicht ist immer ganz nützlich, Extremismus mit zwei Bestandteilen zu definieren. Ein erster Bestandteil ist, das sind Bestrebungen, die versuchen, die Demokratie abzuschaffen. Der zweite Teil von Extremismus ist, dass man das auch mit Gewalt tun möchte. Also man ist bereit, wirklich physische Gewalt insbesondere einzusetzen, gegen Personen, gegen Sachen, um dieses Ziel der Abschaffung der Demokratie zu erreichen.
7: Extremismus, ist das etwas, was schon immer gegeben hat, auch historisch, oder seit wann redet man da von dem Begriff?
6: Also wenn man das wirklich so eng fasst und als Feind die Demokratie definiert, dann muss man sagen, gibt es Extremismus noch nicht so lange, nämlich so lange, wie es die Demokratie gibt, auch im modernen System. Aber natürlich gibt es schon seit vielen tausend Jahren politisch motivierte Gewalt. Königsmörder gibt es ja beispielsweise.
7: Sie haben jetzt gesagt, seit es Demokratie gibt, also kann man jetzt sagen, irgendwelche andere Formen, die nicht ein demokratisches Prinzip haben, ist das extremistisch?
6: Das ist genau der Punkt. Extremismus ist ein sogenannter normativer Begriff. Das heißt, es geht wirklich darum, dass man die Demokratie angreift. Wenn jemand jetzt, keine Ahnung, in Weißrussland beispielsweise Lukaschenko angreift, dann würde er einen autoritären Führer angreifen, ein autoritäres System angreifen. Das würde man nicht als Extremismus einstufen.
7: Okay. Was gibt es für verschiedene Formen von Extremismus?
6: Wir unterscheiden im Wesentlichen die drei bekanntesten Formen. Das ist Linksextremismus, Rechtsextremismus, islamistischer Extremismus. Also alle diese Extremismen richten sich gegen die Demokratie. Alle sind bereit, Gewalt anzuwenden. Der Unterschied liegt darin, was man erreichen möchte. Also Linksextremismus möchte ein anarchistisches System implementieren, Rechtsextremismus einen autoritär-nationalen Staat, Islamismus einen religiösen Staat. Das sind die Hauptextremismen. Es gibt dann beispielsweise sowas noch wie christlichen Fundamentalismus. Das spielt aber so im europäischen Raum keine große Rolle. Von daher ist es mit diesen drei Oberbegriffen eigentlich gut abgedeckt.
7: Wie verbreitet ist der Extremismus in der Schweiz und welche Form vor allem?
6: Das ist gar nicht so einfach zu beantworten, wie verbreitet Extremismus in der Schweiz ist, weil dazu bräuchte es gute Statistiken, gute Daten. Es gibt nur eine Statistik des Nachrichtendienstes des Bundes. Da werden extremistische Gewalttaten aufgeführt und da werden beispielsweise für den Linksextremismus im letzten Jahr 60 Gewalttaten aufgeführt, für den Rechtsextremismus eine Gewalttat aufgeführt. Aber ich habe den Eindruck, die ist nicht ganz sauber, diese Statistik, weil sie beispielsweise auch Sachbeschädigungen mitzählt.
7: Sie sagen, es ist ein Begriff, oder nicht ein Begriff, es ist eine Tatsache, die irgendwie nicht ganz so verbreitet ist. Wenn man so ein bisschen die Medien anschaut, dann tönt das ein bisschen anders. Wo sehen Sie da auch den Kern, dass Menschen tendenziell sehr schnell ein bisschen mit dem Begriff um sich werfen?
6: Das hat natürlich damit zu tun, dass es Extremismus auch gibt. Also vor zwei Wochen Winterthur ist uns allen im Kopf. Wir haben alle die Bilder. Also es gibt den Extremismus, es gibt eine Gefahr, die von den Extremismen, von allen drei Extremismen ausgeht. Auch Bern im vergangenen Jahr im Oktober, wo viele hundert linksextreme Personen demonstriert haben. Diese Dinge, die sind auffällig und die besorgen uns. Und trotzdem sind es sehr seltene Delikte, deswegen bekommen sie auch so hohe Aufmerksamkeit in der Gesellschaft. Aus meiner Sicht ist es wirklich so, dass wir ein bisschen schnell sind mit dem Label, etwas ist extremistisch. Damit will man dann schnell auch bestimmte Positionen in eine Ecke stellen und damit vielleicht auch irrelevant machen durch so ein Label. Also wir sollten vorsichtiger in jedem Fall sein mit diesem Begriff.
7: Gibt es da irgendwie so eine Richtlinie, an was man sich orientieren kann, ob jetzt etwas wirklich demokratiegefährdend ist oder ob es einfach eine sehr starke Meinung ist, die vielleicht ein bisschen heikel ist, sage ich mal?
6: Meinungen müssen wir zulassen. In der Schweiz ist auch gesetzlich viel zugelassen. Also Meinungsfreiheit ist hier intakt. Immer wieder diese Aussage, man darf ja nichts mehr sagen, was man ja immer wieder hört, das ist eigentlich Unsinn, das ist ein Mythos, man kann hier viel sagen. Man ist im Wesentlichen durch die Rassismusstrafnorm eingegrenzt. Das heißt, man darf hier nicht, und das ist ja aus meiner Sicht auch völlig richtig, nicht gegen Personen bestimmter Herkunft, einer bestimmten sexuellen Orientierung oder bestimmten Religionsgruppe öffentlich hetzen. Aber jenseits davon darf viel gesagt werden, müssen wir viel aushalten, aber diejenigen, die vielleicht radikalere Positionen vertreten, die müssen auch damit rechnen, dass ihnen widersprochen wird.
4: Radikal selber sei an sich noch nicht problematisch, sagte Dirk Bayer. Das bedeutet übersetzt einfach, man will den Gedanken bis zum Schluss durchdenken. Er sagt auch, dass radikale Gedanken die Gesellschaft auch weiterbringen können. Zum Beispiel war es früher in der Schweiz ein radikaler Gedanke, dass Frauen auch abstimmen dürfen. Heute ist das aber normal. Da ist also aus einem Gedanken, der zuerst radikal war, etwas geworden, das die Gesellschaft weitergebracht hat. Wenn die radikale Meinung aber mit Gewalt verbunden ist, dann reden wir von Extremismus. Wir haben es vorhin gehört, es gibt verschiedene Formen von Extremismus. Das, was uns in den Medien am meisten begegnet, ist der religiös motivierte Extremismus. Gemäss Dirk Bayer vor allem der islamistische Extremismus. Der führt zu Gewalttaten und Terroranschlägen, die uns immer wieder schockieren und auch Angst machen. Wie kommt es dazu, dass religiöse Überzeugungen zu Extremismus werden? Wo sind dort die Grenzen und wie häufig ist das Phänomen wirklich? Angela Albrecht hat auch darüber noch mit dem Dirk Bayer geredet.
7: Rechtsextremismus, Linksextremismus und Islamismus. Das sind die drei Formen, die bei uns am meisten beobachtet werden. Beim Islamismus geht es um einen religiösen Extremismus. Dass der im Vergleich zu anderem religiös motivierten Extremismus so gross geworden ist, hat unter anderem stark mit internationalen Akteuren zu tun, die gross sind. Wie zum Beispiel der Terrororganisation IS, sagte Dirk Bayer. Aber wir müssen auch das Augenmerk auf andere Religionen haben.
6: Jede Religion oder jede auch Idee hat eine gewisse Gefahr, dass daraus ein Extremismus entstehen kann. Mhm. Dass es also Anhänger gibt, die bereit sind, diese Ziele wirklich auch mit Gewalt umzusetzen. Und das können dann eben Zielgottesstaat sein, aber das kann auch ein anderes politisches Regime sein. Also es trägt eigentlich aus meiner Sicht jede Idee in sich. Deswegen sollte man jetzt nicht nur auf den Islam schauen und dem Vorwürfe machen, dass diese Dinge passieren. Auch in den USA sehen wir beispielsweise, dass Evangelikale versuchen, politische Macht zu erreichen, ein Stück weit so eine Art Gottesstaat zu errichten. Also da muss man vorsichtig sein, dass man das jetzt nur dem Islam zuweist. Aber derzeit ist es halt so, dass insbesondere Gefahr von islamistischen Akteuren ausgeht.
7: Der Islamismus ist also der, der am meisten in der Öffentlichkeit steht bei uns. Wie er sich aber in der Öffentlichkeit zeigt, das hat sich auch verändert.
6: Was sich da in den letzten Jahren schon deutlich verändert hat, also vor 10 Jahren waren solche Terroranschläge noch immer recht große Anschläge, ich erinnere an Paris beispielsweise mit Hunderten von Toten. Das haben wir nicht mehr und das haben wir deshalb nicht mehr, weil Polizeien und andere Behörden sehr viel bessere Arbeit machen, sehr viel stärker auch diese Gruppierung beobachten, früher solche Organisationen von solchen Anschlägen bemerken. Von daher haben wir jetzt eher so diese kleinen Anschläge, eben so eine Messerangriffe. Das ist zurzeit der islamistische Terrorismus, den wir in westlichen Gesellschaften sehen.
7: Also auch die öffentliche Sicherheit ist besser geworden. Bei so öffentlichen Anschlägen, ob jetzt Islamismus oder anders religiös motiviert, spielt immer auch so ein gewisser Wahrheitsanspruch mit. Also die Überzeugung, dass man die absolute Wahrheit hat und die anderen Menschen rundherum nicht.
6: Auch das gilt im Übrigen nicht nur für Religionsgruppen, so dieser Wahrheitsanspruch. Anspruch, also ganz genau zu wissen, was richtig und falsch ist. Und das ist natürlich in so einer modernen, komplexen Gesellschaft eigentlich schon ein absurder Anspruch, weil natürlich ganz viele Perspektiven, viele Wahrheiten ein Stück weit existieren. Und was aber die Gefahr ist, ist, dass eigentlich damit auch immer ein Freund-Feind-Denken verbunden ist. Also wer die Wahrheit kennt, der weiß, wer dazugehört zu denen, die Wahrheit kennen und wer eigentlich die Feinde der Wahrheit sind. Und dieses Denken ist hochgefährlich, weil daraus im Prinzip eine Bereitschaft resultiert, die Feinde auch anzugreifen.
7: Da ist mir aber noch der Gedanke aufgekommen, dass die Wahrheit haben oder eben von einer Wahrheit überzogen sein, dass das sowieso eine grosse Rolle in verschiedenen Religionen spielt. Auch wenn doch jetzt keine extremistische Haltung dahinter ist. Viele Menschen suchen in der Religion eine Orientierung oder auch eine Wahrheit. Da wollte ich von Dirk Bayer wissen, wo jetzt da die gefährliche Grenze liegt.
6: Ja, der Punkt ist, dass gerade Menschen in so modernen Gesellschaften, komplexen Gesellschaften nach Orientierung suchen. Eine gewisse Eindeutigkeit ja auch schon brauchen, um auch ihren Alltag irgendwie bewältigen zu können. Und da kann Religion helfen. Es wird halt immer dann problematisch, wenn es zu absolut gesetzt wird, wenn man nichts neben diesen Ideen zulässt, wenn man andere Menschen im Prinzip davon überzeugen möchte, diese Ideen zu teilen. Und dann immer, wenn es beginnt übergriffig zu werden, wenn es mit zu scharfen Unterscheidungen zwischen Gut und Böse, Zugehörigen und Nichtzugehörigen einhergeht, wenn es andere Bevölkerungsgruppen herabsetzt. Also dann sind Schritte gegangen, wo ich sage, dann wird's gefährlich.
4: Eine Person hat nicht von heute auf morgen eine extremistische Haltung. Häufig fängt es damit an, dass Menschen, die in schwierigen Lebenssituationen sind, nach Orientierung und Halt suchen. Oder sie wollen irgendwo dazugehören. Aber was kann man da machen, dass daraus keine gefährliche Radikalisierung wird? Über das hat Dodo Albrecht mit dem Kaspar Padel von der Fachstelle Radikalisierung und Gewaltprävention von der Stadt Bern geredet. Er sagt, welche Personen am anfälligsten sind, dass sie extremistische Haltungen einnehmen.
8: In der Regel sind es Leute, Personen, die wackelig im Leben stehen. Das sind ganz unterschiedlich die Gründe, warum sie wackeln. Das können irgendwelche Krisen sein, akute, das können Traumata sein, das können Verlust von Arbeitsstelle sein, das können Diskriminierungsausgrenzungserfahrungen sein. Häufig ist es eine Kombination von vielen. Und das wackelig im Leben stehen, das lässt sie nach Halt suchen, und das sind sogenannte Push-Faktoren, die sie so aus der Gesellschaft rausdrücken.
9: Dann gibt es aber auch die sogenannten Pull-Faktoren, also die Sachen, die die jeweilige Religion so attraktiv macht, dass es einem dann dort anzieht.
8: Und dort ist es eben dort schnell in dem Sinn die Ressourcen, die zuerst am Anfang stehen, das Positive, nämlich die geben häufig mit klare Handlungsvorgaben in gewissen Situationen. Das ist sehr erleichternd, wenn ich irgendwie in einer schwierigen Situation bin, habe ich fast nicht die Energie, jeden Tag, jeden Schritt zu entscheiden, was muss ich, wie soll ich, was ist richtig und was falsch. Und da komme ich Antworten auch in Ordnung über, das ist mal einfach gäbig.
9: Es gibt so natürlich auch eine gewisse Zugehörigkeit zu einer Gemeinschaft, sei das jetzt online oder auch im persönlichen Kontakt. Also Menschen, die sich radikalisieren, die sind laut dem Kaspar Padel häufig in einer persönlichen Krise. Prävention heisst darum nicht nur, dass man jetzt problematische Entwicklungen erkennen muss, sondern dass man vor allem die stabilen Beziehungen und Perspektiven stärkt. Dort ist dann vor allem das Umfeld gefragt.
8: Ich würde es in zwei Teile teilen. Das eine ist, was kann man im Umgang mit ihnen direkt machen. Das eine ist, die Situationen stärken, die positiv sind, die man erlebt mit ihnen, die Erlebnisse wieder möglichst stärken, in Raum stellen. Und wenn man mit nicht in Austausch geht, in Dialog geht, um vielleicht dort, was Konflikte gibt, um die Religiosität und so. Man probiert interessiert nachzufragen, wirklich zu verstehen, hey, was zieht die dort her? Und wenn man dann die eigene Position benennt, dass man die daneben stellt. Also, wenn man das argumentiert, dass man, anstatt dass man sagt, okay, ja, verstehe ich, aber so und so und so ist richtig, dass man sagt, okay, verstehe ich, und für mich ist es so.
9: Also Familie und Freunde spielen eine grosse Rolle, aber auch die Gesellschaft als Ganzes kann helfen. Prävention, sagt er, die fängt schon an, lang bevor jemand irgendwelche extremistischen Ansichten entwickelt.
8: Gesellschaftlich gesehen, die sogenannte Primärprävention, also ganz vorgelagert, wo nicht auf einzelne Personen ausgerichtet ist, kann man sicher sagen, dass die politische Bildung in den Schulen, in den Vereinen, was auch immer, kann gestärkt und sollte gestärkt sein, dass die jungen Leute lernen, mit Widersprüchen umzugehen, lernen zu argumentieren, lernen sich selber irgendwo einzuordnen, Identität zu finden. Das finde ich wichtig. Man kann Social Media und künstliche Intelligenz regulieren, wo sicher ein Treiber ist für so einengende Denkweisen. Und was ich auch wichtig finde, ist, dass die Leute positive Behördenkontakte erleben.
9: Er sagt eben auch Fair Process Effekt und das ist auch wissenschaftlich gut erforscht. Es geht darum, dass wenn man von einer Behörde einen schlechten Bescheid bekommt, aber den Umgang mit ihnen als wohlwollend empfindet, dann stoße einem das nicht gerade ab. Es geht aber nicht nur um die grossen Institutionen, sondern zum Beispiel auch um Vereine. Auch die haben einen Einfluss.
8: Auf der direkt persönlichen Ebene finde ich wichtig, dass im lokalen, kleinen Raum, dass dort gute Netzwerke sind zwischen Sportvereine, Jugendarbeit, Schulsozialarbeit, Gemeinwesenarbeit, dass die verheben, dass man merkt, wo gibt es Leute, die Unterstützung brauchen, Familien, Leute, die wackeln, und dass die dann gleichzeitig gut verknüpft sind mit kantonalen, nationalen Stellen, dann, wenn es nötig ist. Oder das ist natürlich klar, oder? Irgendwann gibt es Situationen, wo man weiter muss, wo es eben auch nicht mehr rein präventiv ist. Und dann braucht es dann die Verknüpfung zu anderen Stellen.
9: Besonders wichtig findet er auch, dass man gerade den jungen Menschen vermittelt, wie man mit unterschiedlichen Meinungen und teils eben auch Widersprüchen umgehen kann. Weil genau dort sieht der Kaspar Padel einen wichtigen Schutzfaktor gegen Extremismus.
8: Wenn ich irgendwelche Berichterstattungen über das Weltgeschehen anschaue, dann zieht es mich auch in ganz viele verschiedene Richtungen. Oder denke ich, wow, das auch noch. Und das Lehren aushalten ist wichtig. Das heisst, wir müssen, wenn wir irgendwie die Diskussionskultur in den Blick nehmen, wirklich probieren, aktiv zuzuhören. Und nicht mit seinem eigenen Skript im Kopf zuzulassen und dann, wo kann ich hängen und eins anbringen, sondern aktiv zulassen und überlegen, und wie reagiere ich jetzt auf das Gesagte, was ist meine Meinung. Und dann sind wir wieder dem, was ich vorher gesagt habe, sei es daneben stellen und lehren und miteinander irgendwie das Aushalten lehren. Das denke ich ist sicher wichtig. Wichtig finde ich auch, dass man immer probiert, die Lebenswelten von der anderen Person mit einzudenken. Es ist dort alles dahinter, was auch immer die Person zu ihren Ansichten führt.
9: Sagt das vielleicht, wo das die Person wohnt oder auch andere Umstände, die einen prägen. Auch das müssen wir beachten.
4: Prävention gegen religiösen Extremismus fängt also nicht erst dann an, wenn jemand plötzlich radikale Ansichten hat. Entscheidend sind bei dieser Thematik vor allem Beziehung, die Bildung, der Dialog, aber eben auch die Fähigkeit, dass man unterschiedliche Ansichten kann aushalten. Gleichzeitig sagt der Kaspar Padel von der Fachstelle Radikalisierung und Gewaltprävention von der Stadt Bern, sei es wichtig, dass man auch klare Grenzen setzt, sodass unsere Grundwerte nicht verletzt werden. Nachdem wir viel von Experten gehört haben, haben wir gerne wissen, wie sich das anfühlt, wenn man in extreme Kreise geratet und auch wieder daraus herausfindet. Florida Zimmermann hat das erlebt und das schon in jungen Jahren. Sie ist vor über 50 Jahren im Libanon geboren und ist dort während dem libanesischen Bürgerkrieg in den 1980er Jahren zu einer radikal-islamistischen Miliz gekommen. Da war sie noch ein Kind gewesen. Das erzählt sie am Georg Hofmann im Interview.
10: Ich bin mit der alleinerziehenden Mutter aufgewachsen und war viel alleine gewesen, einsam gewesen, sie war schon viel weg gewesen. Und es hat sich dann ein Mann in unser Leben hineingeschlichen, würde ich jetzt mal so sagen. Und der hat mir das eigentlich gegeben, was ich gebraucht habe. Das ist Abwechslung, das ist Aufmerksamkeit. Er ist für mich so ein bisschen auch wie ein Vaterersatz geworden. Und er war selber halt extremistisch gewesen, in einer Partei, in einer Miliz. Ja, das hat mir schon einfach die Aufmerksamkeit und die Abwechslung, die sie in meinen Alltag gebracht hat, das hat mir eigentlich wie Türen geöffnet, in die Richtung zu gehen. Mhm. Also es hat ganz schleichend angefangen.
11: Also ihr seid selber Teil von dieser Miliz geworden, nachher schon mit sehr jung, etwa 8.
10: Ja genau, mit 8 bin ich zuerst mal mitgegangen und bin begeistert gewesen, einfach auch über die Aufmerksamkeit, die ich bekommen habe. Ich war sicher die Jüngste gewesen und auch das einzige Mädchen in meinem Alter. Ja, da bin ich so reingeraten.
11: Mit Waffen mit 8-Jährigen oder mit einem Milizenführer oder einem Milizenmitglied, gibt es da Bilder, die schon kursiert sind. Die Frage ist dann auch so im Raum, ja, Radikalisierung. Also ihr habt es erlebt, 1:1 und könnt es wahrscheinlich nachvollziehen und vielleicht auch jetzt heute gesehen, an anderen Orten, schleichend entstanden, sagen wir, oder? Wie kann das schleichend entstehen, auch, sagen wir, hier bei uns in der Schweiz?
10: Ich glaube, jetzt bei mir war das so gewesen, meine ganze Minderwertigkeit, wo ich drin war und die Einsamkeit, da, wenn sich da eine Tür auftut, wo mein eigenes Ich eigentlich sich wie anfängt zu entfalten, man ein Sicherheitsgefühl bekommt, man ist ja dann auch in einer Gemeinschaft drin, wo alle wie ein bisschen gleich denken. Das hilft einem natürlich, es gibt eben Bestätigung, man bekommt Anerkennung, man merkt, also man wird bestätigt in dem, was man immer wieder sagt und desto extremer man wird, desto mehr bekommt man die Anerkennung und ich glaube, der Bedeutungsdrang, auch jemand dürfen zu sein, wenn man gerade so mit dem Manko halt kommt, habe ich das Gefühl, ist das eigentlich schon ganz ein guter Nährboden dafür.
11: Realisiert man das aber, dass man in extremen Kreisen drin ist oder blendet man das wie aus oder checkt es gar nicht?
10: Nein, ich würde jetzt mal sagen, dass merkt man, also ich war ja damals sehr jung gewesen, aber das merkt man vermutlich auch, wenn man älter ist, nicht ganz so schnell. Es ist ja mehr das Gefühl von sich sicher fühlen, sich angenommen fühlen. Das ist, glaube ich, im Vordergrund und sich dazugehörig fühlen.
11: Und jetzt vom Einfluss her, was hat euch als Kind oder Jugendliche auch geholfen, vielleicht zu irgendeiner Beziehung zu kommen mit Gruppierungen oder mit Menschen, mit anderen Menschen, also, oder eben nicht extremisiert zu werden? Also ist das eben die Anerkennung, die auch hat können im positiven Sinn stattfinden, jetzt hat es also im negativen stattgefunden?
10: Ja, ich denke sicher, wenn ich wie einen Wert hätte gehabt, auch sonst, also ohne den Sieg müssen wir irgendwo anpassen, aber dass meine Gedanken oder meine Hinterfragen, ich denke, ich bin darum wirklich jemand gewesen, der hinterfragt hat, aber dass das auch wie Raum hätte bekommen, dass ich in dem auch gefördert wäre, meine eigene Meinung dürfen zu sagen und nicht einfach Bestätigung nur zu bekommen für das, was ich sage, wenn es passt. Ich denke, das hat sicher schon sehr viel geholfen, dass das wie Platz hätte gehabt.
11: Ihr seid dann eines Tages weggekommen vom Islam und zum Christentum, durch eben Migration, durch Aufnahme in einer Familie in der Schweiz auch, aber auch durch langsames Beobachten von dieser Szene, von dieser christlichen Szene da und vielleicht könnt ihr da auch noch so etwas mit auf den Weg geben? Also vielleicht auch präventiv, egal in welche Richtung es geht. Oder also religiöser Extremismus oder Fundamentalismus, in welcher Form auch immer. Was gibt es da, um das auch verhindern für Möglichkeiten? Oder um dort nicht reingeraten?
10: Für mich ist es ganz wichtig, dass auch gerade unsere Jugendlichen, mit denen, wo ich unterwegs bin, immer lernen zu hinterfragen. Ich denke, Jugendliche zu motivieren, zu hinterfragen und nicht einfach immer alles eins zu eins zu glauben, ist ganz, ganz wichtig. Und auch ihnen Gedanken wie Raum zu geben. Das andere ist auch, ich denke, wir leben hier in der Schweiz in einer ganz, ganz anderen Kultur. Das kann man sich vielleicht gar nicht so recht vorstellen. Und das ist etwas, wo man halt, glaube ich, auch darf fördern, ist das Empathieempfinden. Je nach Geschichte, die man selber hat, hat man gelernt, überleben. Und das Empathieempfinden, die Selbstreflexion, die gehört halt oft wie gar nicht so dazu. Ich denke, ich hatte das als Kind irgendwo schon in mir gehabt. Ich habe mir sehr viele Gedanken über das Leben gemacht. Und gleich ist das wie nicht etwas gewesen, wo als Stärke angeschaut worden ist. Schon nur eben Empathie zu haben. Bevor man radikal wird, hat man ein Empfinden, wie sich jemand anders könnte fühlen, wenn ich so radikal eine Grenze überschreite. Das vergeht halt durch das Radikale, durch den Radikalismus. Und ich habe das Gefühl, das können wir am besten so machen, indem wir wirklich jugendliche, junge Menschen auch fördern mit dem Hinterfragen und Reflektieren von ihren eigenen Gedanken, aber auch von allem, was neu an sie herkommt.
4: Das war Florida Zimmermann. Heute erzählt sie in biografischen Vorträgen über ihre Lebensgeschichte. Und sie führt mit ihrer Familie in einem Vorort von Bern das Projekt Hoffnungshaus. Dort begleitet sie unter anderem auch Jugendliche in schwierigen Lebenssituationen. Die Florida Zimmermann hat die anderen Produktionen von ERF Media schon ausführlicher über ihr Leben erzählt. Zum Beispiel in einer Folge vom Podcast «Vis-à-vis» und in der Fernsehsendung «Fenster zum Sonntag-Talk». Die Links dazu gibt es in den Shownotes zu dem Podcast. Dort verlinken wir euch auch das Buch über die Geschichte von der Florida Zimmermann. Man sieht, Extremismus entsteht selten von heute auf morgen. Unsere Gespräche haben gezeigt, dass häufig persönliche Krisen das Bedürfnis nach Zugehörigkeit oder die Suche nach Orientierung eine wichtige Rolle spielen. Themen, die uns alle irgendwo betreffen. Es ist deutlich geworden, wie wichtig Bildung, Beziehungen, der Dialog und klare gesellschaftliche Werte sind für die Prävention. Und gleichzeitig braucht es auch den Mut, um klare Grenzen zu setzen, wenn Hass und Gewalt gegenüber Menschengruppen im Raum steht. In dem Sinn könnte man sagen, sich mit Extremismus auseinandersetzen, das ist nicht nur eine Aufgabe von Fachspezialisten oder Behörden, sondern eine Verantwortung, die wir als Gesellschaft zusammen tragen. Damit sind wir am Ende dieser Ausgabe. Mitgeschafft haben Angela Albrecht, Georg Hoffmann, Dodo Albrecht und ich, Marlene Kreibich. Wir von Relevant, das Wochenmagazin, meldet uns in 2 Wochen wieder. 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
1: Die Nachrichten von SRF um 5 mit Sandro Peter. Hagel, Sturm und Starkregen. Bei den Gewittern in der Schweiz gibt es mehrere Verletzte. Bisher ist Australien von der Vogelgrippe verschont geblieben. Nun gibt es einen ersten Fall auf dem Festland. Das Wetter, viel Sonnenschein bei 32 bis 36 Grad. Sturmböen, Golfball, große Hagelkörner und Starkregen. Über die Schweiz sind am Abend heftige Gewitter gezogen. SRF Meteo berichtete von landesweit mehr als 15.000 Blitzen. Karin Britsch mit einer Übersicht.
2: Hagel gab es etwa im Berner Oberland oder auch im Kanton Nidwalden. In Luzern waren die Sturmböen mit 91 km pro Stunde recht heftig. Stark von den Unwettern betroffen war die Stadt Zürich. Die Polizei schreibt, es seien sehr viele Notrufe eingegangen. Umgeknickte Bäume sorgten dafür, dass der Tram- und Busbetrieb teilweise eingestellt werden musste. Einzelne ausgewachsene Bäume wurden umgerissen. Videos vom Hauptbahnhof Zürich zeigen, wie Wasser Rolltreppen hinunterläuft. Einschränkungen gab es auch am Flughafen Zürich, wie der Tagesanzeiger schreibt. Zeitweise hätten keine Flugzeuge starten können und mehrere Landungen seien abgebrochen worden.
1: Mehrere Menschen sind wegen der Unwetter verletzt worden in Zürich. So wurde etwa eine 16-Jährige von einem herabfallenden Ast getroffen und schwer verletzt, wie Schutz und Rettung Zürich schreibt. Durch umstürzende Bäume wurden 6 weitere Personen verletzt. In Wittikon-Waldeck im Kanton Zürich hat ein Feuerwerksdepot gebrannt. Das Feuer sei kurz nach Mitternacht ausgebrochen, bestätigt die Polizei der Nachrichtenagentur Keystone SDA. Verletzte oder Vermisste gebe es nicht, zumindest nach dem, was derzeit bekannt sei. Das Feuer habe unter Kontrolle gebracht werden können. Bilder zeigen, dass das Feuer in der Dunkelheit weit herum zu sehen war und dass eine große Rauchsäule entstanden ist. Weshalb es zum Brand kam, ist noch unklar und wird untersucht. In den Kanton Tessin, dort sind Blaualgen entdeckt worden im Lago Maggiore. Das teilen die Tessiner Behörden mit. Die ersten Blaualgen seien am Donnerstag beim Muralto festgestellt worden. Es sei aber nicht ausgeschlossen, dass auch andere Uferabschnitte betroffen sein könnten. Die Behörden raten der Bevölkerung, vorsichtig zu sein beim Baden. Konkret heißt das, nur in klarem Wasser schwimmen und sichtbare Blaualgenansammlungen meiden. Kleinkinder, Menschen mit empfindlicher Haut sowie Hunde und andere Haustiere sollten dem Wasser fernbleiben. Blaualgen sind Bakterien, die beim Menschen Hautreizungen, Magen-Darm-Probleme, Atembeschwerden und Muskelkrämpfe auslösen können. Bei Hunden können sie rasch zum Tod führen. Ins Ausland nach Großbritannien. Nördlich von London hat es ein Zugunglück gegeben. Zwischen Luton und Bedford sind 2 Züge zusammengestoßen. Die Rettungsdienste sagen, es sei eine Person ums Leben gekommen. 89 weitere Menschen seien verletzt worden, mehr als 30 davon schwer bis sehr schwer. Die Ursache für den Unfall ist noch nicht klar. In Australien ist auf dem Festland erstmals ein Fall von Vogelgrippe festgestellt worden. Das Virus wurde in einem Zugvogel entdeckt, in einer abgelegenen Region in Westaustralien. Das sagte die Landwirtschaftsministerin. Von einem weiteren kranken Vogel seien Proben entnommen worden. Auch hier gebe es ein vorläufig positives Ergebnis. Das australische Festland war bisher vom Vogelgrippevirus verschont geblieben. Forscherinnen und Forscher hatten diese Woche aber bekannt gegeben, dass auf 2 australischen Inseln nahe der Antarktis rund 13.000 Robbenbabys gestorben sind wegen der Vogelgrippe. Sie gilt als Highlight unter Flugzeugfans, die Air Force One, also das Flugzeug, das den US-Präsidenten transportiert. Bisher übernahmen diese Aufgabe hauptsächlich 2 Jumbo-Jets, die mittlerweile mehr als 30 Jahre alt sind. Nun hat die Air Force dafür ein neues Flugzeug präsentiert. Es handelt sich um eine neue Version des Jumbo-Jets und die Maschine hat eine neue Bemalung. US-Präsident Donald Trump wird für dieses Flugzeug kritisiert. Es ist ein Geschenk von Katar. Demokraten sprachen von blanker Korruption. Trump selbst zeigte sich bei der Präsentation hingegen von der Maschine begeistert. Das Flugzeug soll als Übergangslösung dienen, bis die eigentlich bestellten neuen Flugzeuge einsatzbereit sein werden. Trump will mit dem Flugzeug im nächsten Monat in die Türkei fliegen, zu einem NATO-Gipfel. Und die Resultate von der Fußball-Weltmeisterschaft: Brasilien gewinnt das Gruppenspiel gegen Haiti mit 3:0. Damit schafft Haiti den Sprung in die K.O.-Phase nicht. Zuvor hat Marokko gegen Schottland gewonnen mit 1:0 und die USA gewannen gegen Australien mit 2:0. Die USA stehen damit in der K.O.-Phase. Bleibt der Blick aufs Wetter. Es wird den ganzen Tag sonnig. Nur in den Alpen gibt es am Nachmittag neue Quellwolken und einzelne Platzregen. Es wird 32 bis 36 Grad heiß. Das waren Nachrichten von Radio SRF. Am Mikrofon und verantwortlich Sandro Peter.
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1: Die Nachrichten von SRF um 6 mit David Burkhardt. Unwetter nach dem Hitzetag. Gewitter, Regen und Sturmböen haben in Teilen der Schweiz Schäden angerichtet und Verletzte gefordert. Explosionen und große Rauchsäule. Im Kanton Zürich hat ein Feuerwerksdepot gebrannt. Das Wetter sonnig und heiß bei 32 bis 36 Grad und in den Alpen einzelne Platzregen. Hagelkörner so groß wie Golfbälle, Sturmböen und Starkregen. Über die Schweiz sind am Abend heftige Gewitter gezogen. Mehrere Menschen wurden dabei verletzt. Sandro Peter mit einer Übersicht.
2: Mehr als 15'000 Blitze habe es gegeben in der ganzen Schweiz, schreibt SRF Meteo. Hagel gab es etwa im Berner Oberland oder auch im Kanton Nidwalden. In Luzern waren die Sturmböen mit 90 km pro Stunde recht heftig. Stark von den Unwettern betroffen war die Stadt Zürich. Die Polizei schreibt, es seien sehr viele Notrufe eingegangen. Umgeknickte Bäume sorgten dafür, dass der Tram- und Busbetrieb teilweise eingestellt werden musste. Ausgewachsene Bäume wurden umgerissen. Videos vom Hauptbahnhof Zürich zeigen, wie Wasser Rolltreppen hinunterläuft. Einschränkungen gab es laut dem Tagesanzeiger auch am Flughafen Zürich. Zeitweise hätten keine Flugzeuge starten können und mehrere Landungen seien abgebrochen worden. In der Stadt Zürich sei eine 16-Jährige von einem herabfallenden Ast getroffen und schwer verletzt worden, schreibt Schutz und Rettung Zürich. Die Jugendliche sei in kritischem Zustand ins Spital gebracht worden. Auch seien 6 weitere Personen durch umstürzende Bäume verletzt worden.
1: Sandro Peter. In Uitikon-Waldegg im Kanton Zürich hat ein Feuerwerksdepot gebrannt. In der Nacht hätten sich mehrere Personen bei der Polizei gemeldet, weil sie Explosionen gehört hätten, schreibt die Kantonspolizei Zürich. Eine große Rauchsäule stieg auf, die weit herum zu sehen war. Die Feuerwehr habe den Brand in Uitikon-Waldegg am Fuße des Uetli-Bergs unter großem Aufwand löschen können. Gemäss jetzigem Kenntnisstand wurde niemand verletzt. Es sei aber ein großer Sachschaden entstanden. Warum das Feuerwerksdepot abgebrannt ist, wird nun untersucht. In den Kanton Tessin. Im Lago Maggiore sind Blaualgen entdeckt worden. Das teilen die Tessiner Behörden mit. Die ersten Blaualgen seien am Donnerstag bei Muralto festgestellt worden. Es sei aber nicht ausgeschlossen, dass auch andere Uferabschnitte betroffen sein könnten. Die Behörden raten der Bevölkerung, beim Baden vorsichtig zu sein. Konkret heißt das, man soll nur in klarem Wasser schwimmen und sichtbare Blaualgenansammlungen meiden. Kleinkinder, Menschen mit empfindlicher Haut sowie Hunde und andere Haustiere sollten dem Wasser fernbleiben. Blaualgen sind Bakterien, die beim Menschen Hautreizungen, Magen-Darm-Probleme, Atembeschwerden und Muskelkrämpfe auslösen können. Bei Hunden können sie rasch zum Tod führen. Nach Großbritannien, nördlich von London, hat es ein Zugunglück gegeben. Zwischen Luton und Bedford sind 2 Züge zusammengestoßen. Die Rettungsdienste sagen, es sei eine Person ums Leben gekommen. 89 weitere Menschen seien verletzt worden, mehr als 30 davon schwer bis sehr schwer. Die Ursache für den Unfall ist noch unklar. In Australien ist auf dem Festland erstmals ein Fall von Vogelgrippe festgestellt worden. Das Virus wurde in einem Zugvogel entdeckt, in einer abgelegenen Region in Westaustralien, das sagte die Landwirtschaftsministerin. Von einem weiteren kranken Vogel seien Proben entnommen worden, auch hier gäbe es ein vorläufig positives Ergebnis. Das australische Festland war bisher vom Vogelgrippevirus verschont geblieben. Forscherinnen und Forscher hatten diese Woche aber bekannt gegeben, dass auf 2 australischen Inseln nahe der Antarktis rund 13'000 Robbenbabys gestorben sind wegen der Vogelgrippe. Sie gilt als Highlight unter Flugzeugfans, die Air Force One, also das Flugzeug, das den US-Präsidenten transportiert. Bisher übernahmen diese Aufgabe hauptsächlich 2 Jumbo-Jets, die mittlerweile mehr als 30 Jahre alt sind. Nun hat die Air Force dafür ein neues Flugzeug präsentiert. Es handelt sich um eine neue Version des Jumbo-Jets und die Maschine hat auch eine neue Bemalung. US-Präsident Donald Trump wird für dieses Flugzeug kritisiert. Es ist ein Geschenk von Katar. Demokraten sprachen von blanker Korruption. Trump selbst zeigte sich bei der Präsentation hingegen von der Maschine begeistert. Das Flugzeug soll als Übergangslösung dienen, bis die eigentlich bestellten neuen Flugzeuge einsatzbereit sein werden. Trump will damit im nächsten Monat in die Türkei fliegen, zu einem NATO-Gipfel. Zum Sport mit den Resultaten von der Fußball-Weltmeisterschaft. Brasilien gewinnt das Gruppenspiel gegen Haiti mit 3:0. Damit schafft Haiti den Sprung in die K.O.-Phase nicht. Zuvor hat Marokko gegen Schottland gewonnen mit 1:0. Und die USA gewannen gegen Australien mit 2:0. Die USA stehen damit in der K.O.-Phase. Soweit die Meldungen. Das Wetter. Heute scheint meist die Sonne, nur in den Alpen gibt es am Nachmittag Quellwolken und einzelne Platzregen. Es wird heiß mit 32 bis 36 Grad. Das waren Nachrichten von Radio SRF, verantwortlich Corinna Heinzmann.
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1: Die Nachrichten von SRF um 7 mit David Burkhardt. Über 15'000 Blitze und mehrere Verletzte. Heftige Gewitter sind am Abend über die Schweiz gezogen. Explosionen und grosse Rauchsäule. Ein Lager für Feuerwerksartikel hat im Kanton Zürich gebrannt. Das Wetter sonnig und heiß bei 32 bis 36 Grad und in den Alpen einzelne Platzregen. Hagelkörner so gross wie Golfbälle, Sturmböen und Starkregen. Über die Schweiz sind am Abend heftige Gewitter gezogen. Mehrere Menschen wurden dabei verletzt. Sandro Peter mit einer Übersicht.
2: Mehr als 15'000 Blitze habe es gegeben in der ganzen Schweiz, schreibt SRF Meteo. Hagel gab es etwa im Berner Oberland oder auch im Kanton Nidwalden. In Luzern waren die Sturmböen mit 90 km pro Stunde recht heftig. Stark von den Unwettern betroffen war die Stadt Zürich. Die Polizei schreibt, es seien sehr viele Notrufe eingegangen. Umgeknickte Bäume sorgten dafür, dass der Tram- und Busbetrieb teilweise eingestellt werden musste. Ausgewachsene Bäume wurden umgerissen. Videos vom Hauptbahnhof Zürich zeigen, wie Wasser Rolltreppen hinunterläuft. Einschränkungen gab es laut dem Tagesanzeiger auch am Flughafen Zürich. Zeitweise hätten keine Flugzeuge starten können und mehrere Landungen seien abgebrochen worden. In der Stadt Zürich sei eine 16-Jährige von einem herabfallenden Ast getroffen und schwer verletzt worden, schreibt Schutz und Rettung Zürich. Die Jugendliche sei in kritischem Zustand ins Spital gebracht worden. Auch seien 6 weitere Personen durch umstürzende Bäume verletzt worden.
1: Sandro Peter. In Uitikon-Waldeck im Kanton Zürich hat ein Feuerwerksdepot gebrannt. In der Nacht hätten sich mehrere Personen bei der Polizei gemeldet, weil sie Explosionen gehört hätten, schreibt die Kantonspolizei Zürich. Eine grosse Rauchsäule stieg auf, die weit herum zu sehen war. Die Feuerwehr habe den Brand in Uitikon-Waldeck am Fuße des Uetliberges unter grossem Aufwand löschen können. Gemäss jetzigem Kenntnisstand wurde niemand verletzt. Es sei aber ein grosser Sachschaden entstanden. Warum das Feuerwerksdepot abgebrannt ist, wird nun untersucht. In den Kanton Tessin. Im Lago Maggiore sind Blaualgen entdeckt worden. Das teilen die Tessiner Behörden mit. Die ersten Blaualgen seien am Donnerstag bei Muralto festgestellt worden. Es sei aber nicht ausgeschlossen, dass auch andere Uferabschnitte betroffen sein könnten. Die Behörden raten der Bevölkerung, beim Baden vorsichtig zu sein. Konkret heisst das, man soll nur in klarem Wasser schwimmen und sichtbare Blaualgenansammlungen meiden. Kleinkinder, Menschen mit empfindlicher Haut sowie Hunde und andere Haustiere sollten dem Wasser fernbleiben. Blaualgen sind Bakterien, die bei Menschen Hautreizungen, Magen-Darm-Probleme, Atembeschwerden und Muskelkrämpfe auslösen können. Bei Hunden können sie rasch zum Tod führen. Nach Großbritannien, nördlich von London, hat es ein Zugunglück gegeben. Zwischen Luton und Bedford sind 2 Züge zusammengestoßen. Die Rettungsdienste sagen, es sei eine Person ums Leben gekommen, 89 weitere Menschen seien verletzt worden, mehr als 30 davon schwer bis sehr schwer. Die Ursache für den Unfall ist noch unklar. In Australien ist auf dem Festland erstmals ein Fall von Vogelgrippe festgestellt worden. Das Virus wurde in einem Zugvogel entdeckt, in einer abgelegenen Region in Westaustralien, das sagte die Landwirtschaftsministerin. Von einem weiteren kranken Vogel seien Proben entnommen worden, auch hier gäbe es ein vorläufig positives Ergebnis. Das australische Festland war bisher vom Vogelgrippevirus verschont geblieben. Forscherinnen und Forscher hatten diese Woche aber bekannt gegeben, dass auf 2 australischen Inseln nahe der Antarktis rund 13'000 Robbenbabys gestorben sind wegen der Vogelgrippe. Es ist ein umstrittenes Geschenk von Katar an den US-Präsidenten Donald Trump, ein neuer Jumbo-Jet. Rund ein Jahr nachdem Trump das Flugzeug von Katar angenommen hat, hat er den Jumbo-Jet nun als neue Präsidentenmaschine Air Force One vorgestellt, ungeachtet der Kritik etwa aus dem Lager der Demokraten. Diese sprechen beim geschenkten Chat aus Katar von Korruption. Trump selbst zeigte sich bei der Präsentation hingegen von der Maschine begeistert. Das Flugzeug ersetzt die zwei Jumbo-Jets, die bisher als Air Force One im Einsatz waren und mittlerweile über 30 Jahre alt sind. Das Flugzeug soll als Übergangslösung dienen, bis die eigentlich bestellten neuen Flugzeuge einsatzbereit sein werden. Trump will damit im nächsten Monat in die Türkei fliegen, zu einem NATO-Gipfel. Zum Sport mit den Resultaten von der Fußball-Weltmeisterschaft. Brasilien gewinnt das Gruppenspiel gegen Haiti mit 3:0. Damit schafft Haiti den Sprung in die K.O.-Phase nicht. Zuvor hatte Marokko gegen Schottland gewonnen mit 1:0 und die USA gewannen gegen Australien mit 2:0. Die USA stehen damit in der K.O.-Phase. Zu den Devisenkursen geliefert von SIX. Der Euro wird zu 92,62 Rappen gehandelt und der Dollar zu 80,72 Rappen. Soweit die Meldungen. Und das Wetter. Heute scheint meist die Sonne. Nur in den Alpen gibt es am Nachmittag Quellwolken und einzelne Platzregen. Es wird wieder heiß mit 32 bis 36 Grad. Das waren Nachrichten von Radio SRF, verantwortlich Corinna Heinzmann.
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1: Die Nachrichten von SRF um 8 mit David Burkhardt. Heftige Gewitter sind am Abend über die Schweiz gezogen. In der Stadt Zürich gab es dabei mehrere Verletzte. Eigentlich sollen sich Israel und die Hisbollah auf eine Waffenruhe geeinigt haben. Nun gibt es Berichte über neue israelische Angriffe. Das Wetter sonnig und heiß bei 32 bis 36 Grad und in den Alpen einzelne Platzregen. Hagelkörner so groß wie Golfbälle, Sturmböen und Starkregen. Über die Schweiz sind am Abend heftige Gewitter gezogen. Rund 21'000 Mal habe es im ganzen Land geblitzt, schreibt SRF Meteo. Mehrere Menschen wurden bei den Unwettern verletzt. Sandro Peter.
2: Stark von den Unwettern betroffen war die Stadt Zürich. Die Polizei schreibt, es seien sehr viele Notrufe eingegangen. Umgeknickte Bäume sorgten dafür, dass der Tram- und Busbetrieb teilweise eingestellt werden musste. Ausgewachsene Bäume wurden umgerissen. Videos vom Hauptbahnhof Zürich zeigen, wie Wasser Rolltreppen hinunterläuft. Einschränkungen gab es laut dem Tagesanzeiger auch am Flughafen Zürich. Zeitweise hätten keine Flugzeuge starten können und mehrere Landungen seien abgebrochen worden. In der Stadt Zürich sei eine 16-Jährige von einem herabfallenden Ast getroffen und schwer verletzt worden, schreibt Schutz und Rettung Zürich. Die Jugendliche sei in kritischem Zustand ins Spital gebracht worden. Auch seien 6 weitere Personen durch umstürzende Bäume verletzt worden.
1: Sandro Peter. Nicht nur Zürich war von den Gewittern betroffen, Hagel gab es etwa auch im Berner Oberland oder auch im Kanton Nidwalden. In Luzern waren die Sturmböen mit 90 Kilometern pro Stunde recht heftig. In Wittikon-Waldeck im Kanton Zürich hat ein Feuerwerksdepot gebrannt. In der Nacht hätten sich mehrere Personen bei der Polizei gemeldet, weil sie Explosionen gehört hätten, schreibt die Kantonspolizei Zürich. Eine grosse Rauchsäule stieg auf, die weit herum zu sehen war. Die Feuerwehr habe den Brand in Wittikon-Waldeck am Fuße des Uetliberg unter grossem Aufwand löschen können. Gemäss jetzigem Kenntnisstand wurde niemand verletzt, es sei aber ein grosser Sachschaden entstanden. Warum das Feuerwerksdepot abgebrannt ist, wird nun untersucht. Ins Ausland. Eigentlich sollten im Libanon die Waffen schweigen, dies scheint aber nicht der Fall zu sein. Libanesische Nachrichtenagenturen berichten, Israel habe in der Nacht erneut Angriffe im Südlibanon durchgeführt, unter anderem mit Kampfflugzeugen und Drohnen. Mindestens 5 Menschen seien dabei getötet worden. Von israelischer Seite liegt bisher noch keine Stellungnahme vor. Israel und die Hisbollah-Miliz im Libanon haben sich gemäß Vertretern der USA und Israels gestern eigentlich auf eine Waffenruhe geeinigt. Sie sollte Freitagnachmittag Ortszeit in Kraft treten. Journalistinnen und Journalisten gehen zunehmend ins Exil, weil sie in ihren Heimatländern wegen ihrer Arbeit bedroht werden. Das zeigt eine Auswertung der Organisation Reporter ohne Grenzen, die am heutigen Weltflüchtlingstag veröffentlicht wurde. Demnach wurden im letzten Jahr Medienschaffende aus 40 Ländern ins Exil getrieben. 4 Jahre vorher waren es knapp halb so viele. Alleine im letzten Jahr unterstützte Reporter ohne Grenzen über 240 Journalistinnen und Journalisten, die wegen juristischer Verfolgung, Bedrohungen oder Mordversuchen aus ihrer Heimat geflohen waren. Besonders betroffen sind Journalistinnen und Journalisten in Russland, Syrien, Afghanistan und Myanmar. Zu 2 Meldungen aus dem Ausland in Kurzform. In der Nähe von London ist es zu einem tödlichen Zugunglück gekommen. Zwischen Luton und Bedford stießen 2 Züge zusammen, die Rettungsdienste mitteilten. Eine Person ist ums Leben gekommen, 89 weitere wurden verletzt, 30 davon schwer bis sehr schwer. Warum es zum Unfall kam, ist noch nicht bekannt. Und in Australien ist auf dem Festland erstmals ein Fall von Vogelgrippe festgestellt worden. Das Virus wurde laut Behörden in einem Zugvogel entdeckt, in einer abgelegenen Region in Westaustralien. Das australische Festland war bisher vom Vogelgrippevirus verschont geblieben. Wir kommen zum Sport. An der Fußball-WM der Männer verpasst die Türkei die K.O.-Phase. Die Türken verlieren auch ihr zweites Gruppenspiel mit 0:1 gegen Paraguay. In den weiteren Spielen der Nacht gewann Brasilien gegen Haiti mit 3:0, Marokko schlug Schottland 1:0 und die USA gewannen gegen Australien mit 2:0. Die USA stehen damit in der K.O.-Phase. Wir kommen zu den Devisendaten, geliefert von SIX. Der Euro wird zu 92,62 Rappen gehandelt und der Dollar zu 80,72 Rappen. Soweit die Meldungen. Das Wetter. Heute scheint meist die Sonne, nur in den Alpen gibt es am Nachmittag Quellwolken und einzelne Platzregen. Es wird wieder heiß mit 32 bis 36 Grad. Das waren Nachrichten von Radio SRF, verantwortlich Corinna Heinzmann.
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1: Die Nachrichten von SRF um 9 mit David Burkhardt. Auf den Hitzetag folgten schwere Unwetter. In der Stadt Zürich gab es deswegen mehrere Verletzte. Israel soll erneut Ziele im Libanon angegriffen haben, trotz Waffenruhe mit der Hisbollah. Das Wetter sonnig und heiß bei 32 bis 36 Grad und in den Alpen einzelne Platzregen. Mit Donner, Blitz und Hagel ist der gestrige Hitzetag zu Ende gegangen. Heftige Gewitter zogen am Abend über weite Teile der Schweiz. In der Stadt Zürich gab es wegen der Unwetter mehrere verletzte Personen. Corinna Heinzmann.
2: Rund 21.000 Blitze im ganzen Land zählte SRF Meteo. In der Zentralschweiz fielen Hagelkörner mit bis zu 5 cm Durchmesser. Durch die Region Luzern, das Berner Oberland oder Schaffhausen fegten Sturmböen mit Geschwindigkeiten von 90 km pro Stunde. Stark von den Unwettern betroffen war die Region Zürich. Bei Feuerwehr und Sanität gingen 860 Notrufe ein. Allein auf dem Gebiet der Stadt Zürich rückte die Feuerwehr in 3,5 Stunden für 270 Einsätze aus. Umgeknickte Bäume sorgten dafür, dass Trams und Busse teilweise nicht fahren konnten. Ebenfalls in der Stadt Zürich wurde eine 16-Jährige von einem herabfallenden Ast getroffen. Dabei verletzte sie sich schwer. Die Jugendliche sei in kritischem Zustand ins Spital gebracht worden, schreiben die Rettungskräfte. 6 weitere Personen wurden ebenfalls durch umstürzende Bäume verletzt. 2 von ihnen mussten ins Spital.
1: Zu 3 Meldungen in der Übersicht. Wir bleiben zuerst noch im Kanton Zürich. In Uitikon-Waldeck am Fuße des Uetliberges hat ein Lager für Feuerwerksartikel gebrannt. Mehrere Menschen alarmierten in der Nacht die Rettungskräfte, weil sie Explosionen hörten. Außerdem war eine hohe Rauchsäule zu sehen. Die Feuerwehr konnte den Brand löschen. Verletzt wurde niemand. Im deutschen Bundesland Baden-Württemberg sind 9 Personen durch einen Blitzschlag verletzt worden. 6 von ihnen mussten ins Spital gebracht werden, wie die Polizei mitteilte. Die Menschen zelteten während eines Handballturnieres auf einem Sportplatz, als ein Unwetter aufzog. Und in der Nähe von London ist es zu einem tödlichen Zugunglück gekommen. Zwischen Luton und Bedford stießen 2 Züge zusammen, wie die Rettungsdienste mitteilten. Eine Person ist ums Leben gekommen, 89 weitere wurden verletzt, 30 davon schwer bis sehr schwer. Warum es zum Unfall kam, ist noch nicht bekannt. Im Libanon soll es trotz Waffenruhe zu neuen Angriffen gekommen sein. Libanesische Nachrichtenagenturen berichten, Israel habe in der Nacht erneut mehrere Ortschaften im Südlibanon angegriffen, unter anderem mit Kampfflugzeugen und Drohnen. Mindestens 5 Menschen seien dabei getötet worden. Von israelischer Seite liegt bisher noch keine Stellungnahme vor. Israel und die pro-iranische Hisbollah-Miliz im Libanon haben sich gemäß Vertretern der USA und Israels gestern eigentlich auf eine Waffenruhe geeinigt. Der israelische US-Botschafter in den USA teilte darauf mit, Israel werde sich an die Waffenruhe halten, solange die Hisbollah-Miliz das ebenfalls tue. Die Kämpfe im Libanon spielen auch eine Rolle bei den Verhandlungen zwischen den USA und dem Iran. Im Rahmenabkommen, das die beiden Länder diese Woche unterzeichnet haben, ist abgemacht, dass auch im Libanon die Waffen schweigen. Journalistinnen und Journalisten gehen zunehmend ins Exil, weil sie in ihren Heimatländern wegen ihrer Arbeit bedroht werden. Das zeigt eine Auswertung der Organisation Reporter ohne Grenzen, die am heutigen Weltflüchtlingstag veröffentlicht worden ist. Demnach wurden im letzten Jahr Medienschaffende aus 40 Ländern ins Exil getrieben. 4 Jahre vorher waren es noch knapp halb so viele Länder. Alleine im letzten Jahr unterstützte Reporter ohne Grenzen über 240 Journalistinnen und Journalisten, die wegen juristischer Verfolgung, Bedrohungen oder Mordversuchen aus ihrer Heimat geflohen waren. Besonders betroffen sind Journalistinnen und Journalisten in Russland, Syrien, Afghanistan und Myanmar. Wir kommen zum Sport. An der Fußball-WM der Männer verpasst die Türkei die K.O.-Phase. Die Türken verlieren auch ihr 2. Gruppenspiel mit 0:1 gegen Paraguay. In den weiteren Spielen der Nacht gewann Brasilien gegen Haiti mit 3:0. Marokko schlug Schottland 1:0 und die USA gewannen gegen Australien mit 2:0. Die USA stehen damit in der K.O.-Phase. Wir kommen zu den Börsendaten, geliefert von SIX. Der Euro wird zu 92,62 Rappen gehandelt und der Dollar zu 80,72 Rappen. Folgt noch das Wetter. Heute scheint meist die Sonne, nur in den Alpen gibt es am Nachmittag Quellwolken und einzelne Platzregen. Und es wird wieder heiß heute mit 32 bis 36 Grad. Das waren Nachrichten von Radio SRF, verantwortlich Corinna Heinzmann.
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1: Die Nachrichten von SRF um 10 mit David Burkhardt. Heftige Gewitter haben in der Stadt Zürich zu mehreren Verletzten geführt. Insgesamt 7 Personen wurden gestern Abend durch umstürzende Bäume oder herabfallende Äste verletzt, darunter auch eine 16-Jährige. Sie verletzte sich schwer und musste in kritischem Zustand ins Spital gebracht werden, wie Schutz und Rettung Zürich schreibt. Die Region Zürich war von den Unwettern gestern besonders betroffen. Bei Feuerwehr und Sanität gingen innerhalb weniger Stunden mehrere hundert Notrufe ein. Auch über andere Teile der Schweiz zogen heftige Gewitter. SRF Meteo zählte landesweit rund 21'000 Blitze. In der Zentralschweiz fielen Hagelkörner mit bis zu 5 cm Durchmesser. Und durch die Region Luzern, das Berner Oberland oder Schaffhausen fegten Sturmböen mit Geschwindigkeiten von bis zu 90 km pro Stunde. Im Libanon soll es trotz Waffenruhe zu neuen Angriffen gekommen sein. Libanesische Nachrichtenagenturen berichten, Israel habe in der Nacht erneut mehrere Ortschaften im Südlibanon angegriffen, unter anderem mit Kampfflugzeugen und Drohnen. Mindestens 5 Menschen seien dabei getötet worden. Die Angaben lassen sich derzeit nicht unabhängig überprüfen. Die israelische Armee hat sich bisher nicht geäußert. Israel und die pro-iranische Hisbollah-Miliz im Libanon haben sich gemäß Vertretern der USA und Israels gestern eigentlich auf eine Waffenruhe geeinigt. Der israelische US-Botschafter in den USA teilte daraufhin mit, Israel werde sich an die Waffenruhe halten, solange die Hisbollah-Miliz das ebenfalls tue. Die Kämpfe im Libanon spielen auch eine Rolle bei den Verhandlungen zwischen den USA und dem Iran. Im Rahmenabkommen, das die beiden Länder diese Woche unterzeichnet haben, ist abgemacht, dass auch im Libanon die Waffen schweigen. Seit 50 Tagen gibt es in Bolivien Proteste gegen den Präsidenten Pedro Paz und seine Regierung. Nun hat Paz den Ausnahmezustand verhängt. Damit kann er das Militär stärker einsetzen. Die Proteste in Bolivien sind ausgebrochen, nachdem die Regierung langjährige Subventionen auf Treibstoff gestrichen hatte. Die Proteste weiteten sich anschließend aus. Die Demonstrierenden fordern, dass Präsident Paz zurücktritt und die Politik etwas gegen die hohen Lebenshaltungskosten in Bolivien macht. Im Zuge der Proteste wurden Straßenblockaden errichtet, die Boliviens Wirtschaft praktisch zum Stillstand brachten und zu Engpässen bei Lebensmitteln und Medikamenten führten. Gemäß einer bolivianischen Behörde sind mehrere Menschen gestorben, weil sie wegen versperrter Straßen nicht rechtzeitig ins Spital kamen. Zum Sport mit einer Meldung von der Fußball-WM. Dort hat die Türkei die K.O.-Phase verpasst. Die Türken haben auch ihr zweites Gruppenspiel verloren mit 0:1 gegen Paraguay. Das Wetter, es ist sonnig und heiß heute bei 32 bis 36 Grad. Nur in den Alpen gibt es einzelne Platzregen. Das waren Nachrichten von Radio SRF, verantwortlich Corinna Heinzmann.
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1: Die Nachrichten von SRF um 11 mit David Burkhardt. Wir beginnen im Libanon. Dort gibt es wenige Stunden nach Verkündung einer Waffenruhe erneut Tote. Libanesische Nachrichtenagenturen berichten, Israel habe in der Nacht erneut mehrere Ortschaften im Südlibanon angegriffen, unter anderem mit Kampfflugzeugen und Drohnen. Mindestens 5 Menschen seien dabei getötet worden. Die libanesische Armee spricht ebenfalls von israelischen Angriffen und meldet, ein libanesischer Soldat sei dabei getötet worden. Die israelische Armee hat sich bisher noch nicht geäußert. Israel und die pro-iranische Hezbollah-Miliz im Libanon haben sich gemäß Vertretern der USA und Israels gestern eigentlich auf eine Waffenruhe geeinigt. Der israelische US-Botschafter in den USA teilte darauf mit, Israel werde sich an die Waffenruhe halten, solange die Hezbollah-Miliz das ebenfalls tue. Die Kämpfe im Libanon spielen auch eine Rolle bei den Verhandlungen zwischen den USA und dem Iran. Im Rahmenabkommen, das die beiden Länder diese Woche unterzeichnet haben, ist abgemacht, dass auch im Libanon die Waffen schweigen. Zu 2 Meldungen im Zusammenhang mit Unwettern und Gewittern. In der Stadt Zürich sind durch umstürzende Bäume und herabfallende Äste gestern 7 Personen verletzt worden, darunter auch eine 16-Jährige, die laut Polizei in kritischem Zustand ins Spital gebracht werden musste. Bei den Rettungskräften im Raum Zürich gingen mehrere 100 Notrufe ein. Und im deutschen Bundesland Baden-Württemberg sind 9 Personen durch einen Blitzschlag verletzt worden. 6 von ihnen mussten ins Spital gebracht werden, wie die Polizei mitteilte. Die Menschen zelteten während eines Handballturniers auf einem Sportplatz, als ein Unwetter aufzog. Seit 50 Tagen gibt es in Bolivien Proteste gegen den Präsidenten Pedro Paz und seine Regierung. Nun hat Paz den Ausnahmezustand verhängt. Damit kann er das Militär stärker einsetzen. Die Proteste in Bolivien sind ausgebrochen, nachdem die Regierung langjährige Subventionen auf Treibstoff gestrichen hatte. Die Proteste weiteten sich anschließend aus. Die Demonstrierenden fordern, dass Präsident Paz zurücktritt und die Politik etwas gegen die hohen Lebenshaltungskosten in Bolivien macht. Im Zuge der Proteste wurden Straßenblockaden errichtet, die Boliviens Wirtschaft praktisch zum Stillstand brachten und zu Engpässen bei Lebensmitteln und Medikamenten führten. Gemäß einer bolivianischen Behörde sind mehrere Menschen gestorben, weil sie wegen versperrter Straßen nicht rechtzeitig ins Spital kamen. Das Wetter, es ist sonnig und heiß heute bei 32 bis 36 Grad. Nur in den Alpen gibt es einzelne Platzregen. Das waren Nachrichten von Radio SRF, verantwortlich Corinna Heinzmann.
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2: Die Nachrichten von SRF um 12 Uhr mit Lukas Lüthi. Wir beginnen im Libanon. Dort gibt es wenige Stunden nach Verkündung einer Waffenruhe erneut Tote. Libanesische Nachrichtenagenturen berichten, Israel habe in der Nacht erneut mehrere Ortschaften im Südlibanon angegriffen, unter anderem mit Kampfflugzeugen und Drohnen. Nach Angaben des libanesischen Zivilschutzes gab es 16 Tote. Die libanesische Armee meldet, bei den Angriffen sei auch ein libanesischer Soldat getötet worden. Die israelische Armee sagte zu Nachrichtenagenturen, sie habe Ziele der Hisbollah-Miliz beschossen. Eine offizielle Stellungnahme liegt derzeit aber nicht vor. Israel und die pro-iranische Hisbollah-Miliz im Libanon haben sich gemäß Vertretern der USA und Israels gestern eigentlich auf eine Waffenruhe geeinigt. Der israelische Botschafter in den USA teilte darauf mit, Israel werde sich an die Waffenruhe halten, solange die Hisbollah-Miliz dies ebenfalls tue. Die Kämpfe im Libanon spielen auch eine Rolle bei den Verhandlungen zwischen den USA und dem Iran. Im Rahmenabkommen, das die beiden Länder diese Woche unterzeichnet haben, ist abgemacht, dass auch im Libanon die Waffen schweigen. Zwei Meldungen im Zusammenhang mit Unwettern und Gewittern. In der Stadt Zürich sind durch umstürzende Bäume und herabfallende Äste gestern 7 Personen verletzt worden, darunter auch eine 16-Jährige, die laut Polizei in kritischem Zustand ins Spital gebracht werden musste. Bei den Rettungskräften im Raum Zürich gingen mehrere hundert Notrufe ein. Und im deutschen Bundesland Baden-Württemberg sind 9 Personen durch einen Blitzschlag verletzt worden. 6 von ihnen mussten ins Spital gebracht werden, wie die Polizei mitteilte. Die Menschen zelteten während eines Handballturniers auf einem Sportplatz, als ein Unwetter aufzog. Seit 50 Tagen gibt es in Bolivien Proteste gegen den Präsidenten Pedro Paz und seine Regierung. Nun hat Paz den Ausnahmezustand verhängt. Damit kann er das Militär stärker einsetzen. Die Proteste in Bolivien sind ausgebrochen, nachdem die Regierung langjährige Subventionen auf Treibstoff gestrichen hatte. Die Proteste weiteten sich anschließend aus. Die Demonstrierenden fordern, dass Präsident Paz zurücktritt und die Politik etwas gegen die hohen Lebenshaltungskosten macht. Im Zuge der Proteste wurden Straßenblockaden errichtet, die Boliviens Wirtschaft praktisch zum Stillstand brachten und zu Engpässen bei Lebensmitteln und Medikamenten führten. Gemäß einer bolivianischen Behörde sind mehrere Menschen gestorben, weil sie wegen versperrter Straßen nicht rechtzeitig ins Spital kamen. Und das Wetter? Heute und morgen ist es sonnig, dazu gibt es 32 bis 36 Grad. Vor allem in den Alpen sind einzelne Platzregen möglich. Das waren Nachrichten von Radio SRF, verantwortlich Corinna Heinzmann.
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1: Die Nachrichten von SRF um 13 Uhr mit Lukas Lütin. Trotz der Verkündung einer Waffenruhe hat es im Libanon bei Angriffen erneut Tote gegeben. Libanesische Nachrichtenagenturen berichten, Israel habe in der Nacht erneut mehrere Ortschaften im Südlibanon angegriffen, unter anderem mit Kampfflugzeugen und Drohnen. Nach libanesischen Angaben sollen dabei mindestens 17 Menschen getötet worden sein. Das israelische Militär teilte mit, es habe auf Beschuss durch die Hisbollah reagiert. Diese habe in der Nacht über 50 Geschosse auf israelische Streitkräfte im Südlibanon abgefeuert. Israel und die pro-iranische Hisbollah-Miliz im Libanon hatten sich gemäß Vertretern der USA und Israels gestern eigentlich auf eine Waffenruhe geeinigt. Der Präsident des Schweizer Bauernverbands, Markus Ritter, kritisiert das Vertragspaket des Bundesrats mit der EU. Wenn es nicht in wesentlichen Punkten verbessert werde, sei die Wahrscheinlichkeit hoch, dass sein Verband es ablehnte, sagte Markus Ritter in der Samstagsrundschau von Radio SRF.
2: Da, wo ausgehandelt worden ist, wo jetzt auf dem Tisch liegt, da geht aus unserer Sicht sehr stark in die Interessen der EU.
1: Mitte-Nationalrat Ritter sieht die direktdemokratischen Rechte in der Schweiz tangiert und die freie Meinungsbildung eingeschränkt, falls das Vertragspaket in der vorliegenden Form umgesetzt werden sollte. Der Bauernpräsident fordert auch, das Vertragspaket dem obligatorischen Referendum zu unterstellen, womit es in einer Abstimmung sowohl ein Volksja als auch ein Ja der Kantone brauchen würde. Zwei Meldungen in Kürze. In Camorino in der Nähe von Locarno sind vier Männer festgenommen worden, nachdem sie am frühen Morgen in ein Waffengeschäft eingebrochen sein sollen. Um sie zu fassen, sei eine groß angelegte Fahndung und eine Verfolgungsjagd nötig gewesen, schreibt die Tessiner Kantonspolizei. Die Beute sei sichergestellt worden. Was die vier Männer gestohlen haben, sagt die Polizei nicht. Und in der süddeutschen Stadt München sind in der Nacht zwei Güterzüge auf einer Eisenbahnbrücke zusammengestoßen. Dabei entgleiste ein Zug, zwei Waggons stürzten rund 5 Meter in die Tiefe, wie die Polizei meldet. Ein Mensch kam beim Unglück ums Leben. Warum es beim Rangieren zur Kollision gekommen war, ist laut der Münchner Polizei noch nicht klar. Und der Blick aufs Wetter zum Schluss. Heute und morgen ist es sonnig, dazu gibt es 32 bis 36 Grad. Vor allem in den Alpen sind einzelne Platzregen möglich. Das waren Nachrichten von Radio SRF, verantwortlich Mario Sturni.
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1: Die Nachrichten von SRF um 14 Uhr mit Lukas Lüthi. Eigentlich haben sich Israel und die Hisbollah-Miliz auf eine Waffenruhe geeinigt. Es gibt aber weiterhin Angriffe und Todesopfer. Und wenn das Rahmenabkommen zwischen der Schweiz und der EU nicht verbessert werde, könnte es bei der Landwirtschaft auf Ablehnung stoßen, sagt der Präsident des Bauernverbands. Das Wetter sonnig bei 32 bis 36 Grad. Über den Alpen gibt es einzelne Regengüsse. Trotz der Verkündung einer Waffenruhe hat es im Libanon bei Angriffen erneut Tote gegeben. Libanesische Nachrichtenagenturen berichten, Israel habe in der Nacht erneut mehrere Ortschaften im Südlibanon angegriffen, unter anderem mit Kampfflugzeugen und Drohnen. Nach libanesischen Angaben sollen dabei mindestens 17 Menschen getötet worden sein. Das israelische Militär teilte mit, es habe auf Beschuss durch die Hisbollah reagiert. Diese haben in der Nacht über 50 Geschosse auf israelische Streitkräfte im Südlibanon abgefeuert. Israel und die pro-iranische Hisbollah-Miliz im Libanon hatten sich gemäß Vertretern der USA und Israels gestern eigentlich auf eine Waffenruhe geeinigt. Jahrzehntelang sollen an einer bekannten katholischen Schule in Frankreich hunderte Kinder Gewalt erlebt haben. Ein Bericht einer unabhängigen Organisation beziffert nun das Ausmaß. Demnach könnten zwischen 700 und 1500 Schülerinnen und Schüler betroffen gewesen sein, von 1950 bis in die 90er Jahre. Die Fachleute sprechen von einem System, in dem Gewalt geduldet und durch Angst und Schweigen aufrecht erhalten wurde. Warnungen von Betroffenen seien lange ignoriert worden, auch wegen des guten Rufs der Einrichtung Notre-Dame de Bétarame. Der Fall sorgte auch politisch für große Diskussionen. Es gab Vorwürfe gegen den früheren Premierminister und Bildungsminister François Bayrou. Er habe von Missbrauch gewusst, was dieser aber bestreitet. Der Präsident des Schweizer Bauernverbands kritisiert das Vertragspaket des Bundesrats mit der EU. Wenn es nicht in wesentlichen Punkten verbessert werde, sei die Wahrscheinlichkeit hoch, dass es die Landwirtschaft ablehne, sagt Markus Ritter in der Samstagsrundschau von Radio SRF. Aus dem Bundeshaus berichtet Philipp Burkhardt.
2: Der Präsident des Schweizer Bauernverbands ist nicht zufrieden mit dem Vertragspaket mit der EU, das in den kommenden Monaten von Ständerat und Nationalrat beraten wird.
3: Da, wo ausgehandelt worden ist, wo jetzt auf dem Tisch liegt, da geht aus unserer Sicht sehr stark in die Interessen von der EU.
2: Ritter sieht die direktdemokratischen Rechte in der Schweiz tangiert und die freie Meinungsbildung eingeschränkt, falls das Vertragspaket in der vorliegenden Form umgesetzt werden sollte. Ritter stört sich vor allem daran, dass die EU neu ermächtigt werden soll, sogenannte Ausgleichsmaßnahmen gegen die Schweiz zu verhängen, sobald diese das Urteil eines gemeinsamen Schiedsgerichts nicht befolgt.
3: Was wir nicht wollen, ist, dass sie befehlen, müssen wir folgen. Und wenn wir nicht einverstanden sind und Nein sagen, dann noch ein Buss im gleichen Umfang zahlen, aber das ist nicht korrekt.
2: Der Bauernpräsident und Mitte-Nationalrat verlangt deshalb, dass das Parlament mehrere Korrekturen am Vertragspaket vornimmt und es dem obligatorischen Referendum unterstellt, womit es in einer Abstimmung sowohl ein Volksja als auch ein Ja der Stände brauchen würde. Sonst macht Ritter in der Samstagsrundschau von Radio SRF klar, werde sein Verband nicht hinter dem Paket stehen können.
3: Die Wahrscheinlichkeit, dass die Landwirtschaft den da ablehnt, die ist dann höher.
2: Für Ritter wäre ein Absturz des Vertragspakets in einer Abstimmung auch nicht dramatisch. Bei einem Nein würden die bestehenden Abkommen mit der EU ja weiter existieren, argumentiert der Präsident des Bauernverbands.
1: Philipp Burkhardt. Zu drei kurzen Meldungen. In Camorino in der Nähe von Locarno sind vier Männer festgenommen worden, nachdem sie am frühen Morgen in ein Waffengeschäft eingebrochen sein sollen. Das schreibt die Tessiner Kantonspolizei. Die Beute sei sichergestellt worden. Was die vier Männer gestohlen haben, sagt die Polizei nicht. Südlich der griechischen Insel Kreta hat es am Mittag zwei Erdbeben gegeben mit einer Stärke von 4,6 respektive 5,3. Das schreibt das griechische Geodynamische Institut, das die Stärke von Erdbeben misst. Die Beben seien auf der ganzen Insel Kreta zu spüren gewesen, berichtet ein lokales Online-Portal. Über Schäden oder Verletzte ist nichts bekannt. Und In der süddeutschen Stadt München sind in der Nacht zwei Güterzüge auf einer Eisenbahnbrücke zusammengestoßen. Dabei entgleiste ein Zug, zwei Waggons stürzten rund 5 Meter in die Tiefe, wie die Polizei meldet. Ein Mensch kam bei dem Unglück ums Leben. Warum es beim Rangieren zur Kollision gekommen war, ist laut der Münchner Polizei noch nicht klar. Und noch eine Meldung von der Tour de Suisse der Frauen. Die Bernerin Marlene Reusser gewinnt die 4. Etappe, ein Zeitfahren mit Start und Ziel in Aarburg im Kanton Aargau. Reusser benimmt damit auch die Führung in der Gesamtwertung. Sie liegt nun 10 Sekunden vor der Italienerin Elisa Longo-Borghini. Und das Wetter? Heute und morgen ist es meist sonnig. Über den Alpen bilden sich Quellwolken und einzelne Regengüsse. Morgen regnet es lokal auch im Flachland. Dazu gibt es 32 bis 36 Grad. Das waren Nachrichten von Radio SRF. Verantwortlich Mario Sturni.
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1: Die Nachrichten von SRF um 15 Uhr mit Lukas Lüthi. Trotz der kurzfristigen Absage eines Spitzentreffens auf dem Bürgenstock wird im Nidwaldner Hotelressort weiter an einer Annäherung zwischen den USA und dem Iran gearbeitet. So schreibt das Außendepartement EDA, Diplomaten aus verschiedenen Ländern setzten aktuell ihre Bemühungen fort, den Dialog aufrechtzuerhalten. Die Schweiz biete weiterhin einen diskreten und verlässlichen Rahmen für diese Gespräche. Zu den Teilnehmenden oder den genauen Inhalten macht das EDA aus Gründen der Vertraulichkeit keine weiteren Angaben. Ursprünglich waren für gestern Verhandlungen zwischen Vertretern der USA und des Irans auf dem Bürgenstock geplant gewesen, sie fanden jedoch nicht statt. Bei sommerlicher Hitze demonstrieren in Zürich derzeit an der Pride tausende Menschen für die Rechte queerer Menschen, also von lesbischen, schwulen, bisexuellen, trans- und nicht-binären Personen. Die Parade führt dieses Jahr zum ersten Mal durch die Zürcher Bahnhofstrasse. Das Motto der diesjährigen Pride stellt die queere Jugend ins Zentrum. Gefordert werden mehr Schutz und sichere Räume für junge Menschen. Wir kommen zu kurzen Meldungen aus dem Ausland. Im Libanon hat es bei Angriffen erneut Tote gegeben, obwohl sich Israel und die pro-iranische Hisbollah-Miliz gestern eigentlich auf eine Waffenruhe geeinigt hatten. Laut libanesischen Angaben hat Israel den Süden des Landes angegriffen, dabei sollen mindestens 17 Personen getötet worden sein. Israel sagt, es habe auf Beschuss durch die Hisbollah reagiert. Und in Frankreich sollen an einer bekannten katholischen Schule hunderte Kinder Gewalt erlebt haben. Laut einem neuen Bericht einer unabhängigen Organisation könnten zwischen 700 und 1500 Schülerinnen und Schüler betroffen gewesen sein, von 1950 bis in die 90er Jahre. Warnungen von Betroffenen seien lange ignoriert worden, auch wegen des guten Rufs der Einrichtung Notre-Dame-de-Bethlehem. Und noch eine Meldung von der Tour de Suisse der Frauen. Die Bernerin Marlene Reusser gewinnt die 4. Etappe, ein Zeitfahren mit Start und Ziel in Aarburg im Kanton Aargau. Reusser übernimmt damit auch die Führung in der Gesamtwertung. Sie liegt nun 10 Sekunden vor der Italienerin Elisa Longo Borghini. Und noch der Blick aufs Wetter. Heute und morgen ist es sonnig, dazu gibt es 32 bis 36 Grad. Vor allem in den Alpen sind einzelne Platzregen möglich. Das waren Nachrichten von Radio SRF, verantwortlich Mario Sturni.
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1: Die Nachrichten von SRF um 16 Uhr mit Lukas Lüthi. Der Iran will die Straße von Hormus wieder für den Schiffsverkehr sperren. Das gab das zentrale Militärkommando des Landes bekannt. Als Grund nennt der Iran einen Verstoß gegen die vereinbarte Waffenruhe für den Libanon. Diese Waffenruhe ist Teil des Rahmenabkommens zwischen dem Iran und den USA. Zuvor hatte es im Südlibanon erneut gegenseitige Angriffe zwischen Israel und der Hezbollah-Miliz gegeben. Unterdessen werden auf diplomatischer Ebene die Verhandlungen zwischen dem Iran und den USA weiter vorangetrieben. US-Vizepräsident J.D. Vance hat bestätigt, dass die Sonderbeauftragten Steve Witkoff und Jared Kushner in der Schweiz eingetroffen sind für Gespräche mit der iranischen Delegation. Iranische Staatsmedien berichten zudem, die iranische Delegation breche demnächst auf, um in die Schweiz zu reisen. Laut dem Schweizer Außendepartement bereiten Diplomaten mehrerer Länder entsprechende Gespräche auf dem Bürgerstock in Nidwalden weiter vor. In Brasilien haben Menschen in verschiedenen Regionen letzte Nacht eine Warnung auf ihr Handy bekommen, die einen Alarmton ausgelöst hat. Die Nachricht trug den Titel «Extreme Warnung» und hat laut dem brasilianischen Zivilschutz das Wort «Misanthropie» enthalten. Das bedeutet Menschenhass. Es handelt sich dabei wahrscheinlich um einen Hackerangriff auf das nationale Alarmsystem, schreibt der Zivilschutz. Das System sei nach dem Angriff abgeschaltet worden. Die Bundespolizei untersucht den Vorfall. Das Alarmsystem dient den brasilianischen Behörden eigentlich dazu, die Bevölkerung vor Naturkatastrophen zu warnen. Bei sommerlicher Hitze demonstrieren in Zürich derzeit an der Pride tausende Menschen für die Rechte queerer Menschen, also von lesbischen, schwulen, bisexuellen, trans- und nicht-binären Personen. Die Parade führt dieses Jahr durch die Zürcher Bahnhofstrasse. Das Motto der diesjährigen Pride stellt die queere Jugend ins Zentrum. Gefordert werden mehr Schutz und sichere Räume für junge Menschen. Eine Meldung von der Tour de Suisse der Frauen. Die Bernerin Marlene Reusser gewinnt die vierte Etappe, ein Zeitfahren mit Start und Ziel in Aarburg im Kanton Aargau. Reusser übernimmt damit auch die Führung in der Gesamtwertung. Sie liegt nun 10 Sekunden vor der Italienerin Elisa Longoborghini. Und das Wetter, heute und morgen ist es sonnig, dazu gibt es 32 bis 36 Grad. Vor allem in den Alpen sind einzelne Platzregen möglich. Das waren Nachrichten von Radio SRF. Verantwortlich Mario Sturni.
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1: Die Nachrichten von SRF um 17 Uhr mit Lukas Lütin. Wir beschäftigen uns mit dem Nahen Osten. Die Verhandlungen zwischen den USA und dem Iran könnten bereits morgen auf dem Birkenstock beginnen. Und der Iran hat angekündigt, die Straße von Hormus wieder zu schließen. Weitere Themen dieser Sendung sind: In Frankreich sollen hunderte Kinder in einer katholischen Schule Gewalt erlebt haben. Und in Zürich haben Zehntausende für die Rechte queerer Menschen demonstriert. Ein erster Blick aufs Wetter: Heute und morgen sonnig bei 32 bis 36 Grad. Vor allem in den Alpen gibt es einzelne Platzregen. Die Schweiz hält sich weiter bereit für Gespräche auf dem Birkenstock. So tönt es seit gestern, seit die eigentlich geplanten Verhandlungen zwischen den USA und dem Iran vertagt wurden. Nach der Hängepartie kommt nun Bewegung in die Sache, mit möglichen Gesprächen morgen Sonntag. Mario Sturni fasst zusammen.
2: Kommen Sie oder kommen Sie nicht? Die jüngste Antwort auf diese Frage ist: Ja, Sie kommen, respektive Sie sind schon da. So hat US-Vizepräsident J.D. Vance bestätigt, dass die US-Sonderbeauftragten Steve Witkoff und Jared Kushner bereits in der Schweiz seien. Sie beschäftigten sich mit einigen technischen Aspekten der Verhandlungen, sagte Vance dem Sender Fox News. Laut Vermittler Pakistan sollen die eigentlichen Gespräche morgen Sonntag beginnen. Auch Vance brachte morgen als möglichen Start ins Spiel. Zudem kündigte er an, dass er vielleicht selbst in den nächsten Tagen in die Schweiz kommen werde. Ähnlich klingt es aus dem Iran. Dort berichten Staatsmedien, die iranische Delegation sei Richtung Schweiz aufgebrochen. Laut dem Schweizer Außendepartement bereiten Diplomaten mehrerer Länder Gespräche zwischen beiden Seiten auf dem Birkenstock in Nidwalden weiter vor. Für Gesprächsbedarf ist auf jeden Fall gesorgt, denn entgegen der ursprünglichen Vereinbarung zwischen den beiden Ländern hat der Iran bereits wieder angekündigt, die wichtige Schifffahrtsroute durch die Straße von Hormus zu blockieren. Als Grund nennt der Iran einen Verstoß gegen die vereinbarte Waffenruhe für den Libanon. Zuvor hatte es im Südlibanon erneut gegenseitige Angriffe zwischen Israel und der Hisbollah-Miliz gegeben.
1: Mario Sturni hat berichtet. Jahrzehntelang sollen an einer bekannten katholischen Schule in Frankreich hunderte Kinder Gewalt erlebt haben. Ein Bericht einer unabhängigen Organisation beziffert nun das Ausmaß. Demnach könnten zwischen 700 und 1500 Schülerinnen und Schüler betroffen gewesen sein, von 1950 bis in die 90er Jahre. Die Fachleute sprechen von einem System, in dem Gewalt geduldet und durch Angst und Schweigen aufrechterhalten wurde. Warnungen von Betroffenen seien lange ignoriert worden, auch wegen des guten Rufs der Einrichtung Notre-Dame-de-Péterron. Der Fall sorgte auch politisch für große Diskussionen. Es gab Vorwürfe gegen den früheren Premierminister und Bildungsminister François Bayrou. Er habe von Missbrauch gewusst, was dieser aber bestreitet. In Brasilien haben Menschen in verschiedenen Regionen letzte Nacht eine Warnung auf ihr Handy bekommen, die einen Alarmton ausgelöst hat. Die Nachricht trug den Titel «Extreme Warnung» und hat laut dem brasilianischen Zivilschutz das Wort «Misanthropie» enthalten, das bedeutet «Menschenhass». Es handele sich dabei wahrscheinlich um einen Hackerangriff auf das nationale Alarmsystem, schreibt der Zivilschutz. Das System sei nach dem Angriff abgeschaltet worden. Die Bundespolizei untersucht den Vorfall. Das Alarmsystem dient den brasilianischen Behörden eigentlich dazu, die Bevölkerung vor Naturkatastrophen zu warnen. In Zürich haben Zehntausende Menschen an der Pride für die Rechte von queeren Menschen demonstriert, also für die Rechte von lesbischen, schwulen, bisexuellen, trans- und nicht-binären Personen. Die Parade führte dieses Jahr auch durch die Zürcher Bahnhofstrasse und endete auf der Landiwiese. Das Motto der diesjährigen Pride stellt die queere Jugend ins Zentrum. Gefordert werden mehr Schutz und sichere Räume für junge Menschen. Ein Festival rund um die Pride gibt es in diesem Jahr nicht wegen finanzieller Schwierigkeiten. Zu einer Meldung von der Tour de Suisse der Frauen. Die Bernerin Marlen Reusser gewinnt die vierte Etappe, ein Zeitfahren mit Start und Ziel in Aarburg im Kanton Aargau. Reusser übernimmt damit auch die Führung in der Gesamtwertung. Sie liegt nun 10 Sekunden vor der Italienerin Elisa Longoborghini. Und zum Tennis. Beim WTA-Turnier in Nottingham ist die Schweizerin Viktoria Golubic im Halbfinal ausgeschieden. Sie verlor gegen Emma Navarro aus den USA in 2 Sätzen. Noch zum Wetter. Heute und morgen ist es meist sonnig. Über den Alpen bilden sich Quellwolken und es gibt einzelne Regengüsse. Morgen wird es lokal auch im Flachland nass. Dazu gibt es 32 bis 36 Grad. Das waren Nachrichten von Radio SRF. Verantwortlich Mario Sturni.
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1: Die Nachrichten von SRF um 6 mit Julia Kapaun. Die Schweiz ist in Bereitschaft. Seit gestern sollten auf dem Birkenstock im Kanton Nidwalden Gespräche zwischen dem Iran und den USA stattfinden. Nun sieht es so aus, dass es morgen wirklich losgeht. Alle Beteiligten bestätigen, dass sie morgen bei Gesprächen auf dem Birkenstock dabei sein wollen. Vertreter der USA, des Irans und des Vermittlerstaats Pakistan. Die Lage bleibt aber volatil. Inzwischen haben die iranischen Revolutionsgarden erklärt, die Straße von Hormuz werde wieder geschlossen, nach 9 israelischen Angriffen auf die Hisbollah im Libanon vergangene Nacht. Wie die USA auf die Schließung der Meeresenge reagieren werden, ist noch offen. Es fragt sich, wie lange das Hotel und die Behörden auf dem Birkenstock noch auf die Delegationen aus dem Iran und den USA warten wollen. Michael Steiner vom Schweizer Außendepartement in Bern sagt dazu:
2: Das sind wir natürlich selbstverständlich am Analysieren, und zwar ständig in Kontakt mit den betroffenen Stellen, mit dem Kanton Nidwalden, der Armee und der Polizei. Das machen wir laufend, das Dispositiv wird überprüft. Aber ich glaube, es ist wirklich wichtig zu betonen, es geht um Frieden, es geht um Sicherheit, es geht um die Interessen auch der Schweiz. Und genau deshalb bieten wir diese Plattform im Moment an.
1: Michael Steiner vom Außendepartement. Bei sommerlicher Hitze haben in Zürich mehrere 10.000 Menschen an der Pride für die Rechte queerer Menschen demonstriert. Also von lesbischen, schwulen, bisexuellen, trans- und nicht-binären Personen. Die Parade führte dieses Jahr durch die Zürcher Bahnhofstraße. Das Motto der diesjährigen Pride stellte die queere Jugend ins Zentrum. Gefordert werden mehr Schutz und sichere Räume für junge Menschen. Ein Festival im Anschluss an den Umzug gibt es in diesem Jahr nicht, wegen finanzieller Schwierigkeiten. In Brasilien haben Menschen in verschiedenen Regionen letzte Nacht eine falsche Gefahrenmeldung auf ihr Handy bekommen, über das offizielle Warnsystem. Die Nachricht trug den Titel «Extreme Warnung» und hat laut dem brasilianischen Zivilschutz das Wort «Misanthropie» enthalten, also Menschenhass. Es handele sich dabei wahrscheinlich um einen Hackerangriff, schreibt der Zivilschutz. Das System dient eigentlich dazu, die Bevölkerung vor Naturkatastrophen zu warnen. Die Bundespolizei untersucht den Vorfall. Zum Radsport. Der Slowene Tadej Pogačar hat die 4. Etappe der Tour de Suisse gewonnen, ein Zeitfahren mit Start und Ziel in Aarburg im Kanton Aargau. Er baut damit seine Führung in der Gesamtwertung aus. Bei den Frauen hat zuvor die Schweizerin Marlin Reusser die heutige Etappe gewonnen. Sie übernimmt damit auch die Führung im Gesamtklassement. Und das Wetter. Heute und morgen ist es sonnig und heiß bei 32 bis 36 Grad. Vor allem in den Alpen gibt es einzelne Platzregen. Das waren Nachrichten von Radio SRF. Verantwortlich Roger Brändlin.
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0: Es ist 7 Uhr.
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2: Die Nachrichten von SRF um 7 mit Julia Kapaul. Die Schweiz ist in Bereitschaft. Seit gestern sollten auf dem Birkenstock im Kanton Nidwalden Gespräche zwischen dem Iran und den USA stattfinden. Nun sieht es so aus, dass es morgen Sonntag wirklich losgeht. Alle Beteiligten bestätigen, dass sie morgen bei Gesprächen auf dem Birkenstock dabei sein wollen. Vertreter der USA, des Irans und des Vermittlerstaats Pakistan. Die Lage bleibt aber volatil. Inzwischen haben die iranischen Revolutionsgarden erklärt, die Straße von Hormuz werde wieder geschlossen, nach neuen israelischen Angriffen auf die Hisbollah im Libanon. Es fragt sich, wie lange das Hotel auf dem Birkenstock und die Behörden noch auf die Delegationen aus dem Iran und den USA warten wollen. Michael Steiner vom Schweizer Außendepartement in Bern sagt dazu:
3: Das sind wir natürlich selbstverständlich am Analysieren, und zwar ständig in Kontakt mit den betroffenen Stellen, mit dem Kanton Nidwalden, der Armee und der Polizei. Das machen wir laufend, das Dispositiv wird überprüft. Aber ich glaube, es ist wirklich wichtig zu betonen, es geht um Frieden, es geht um Sicherheit, es geht um die Interessen auch der Schweiz. Und genau deshalb bieten wir diese Plattform im Moment an.
2: Michael Steiner vom Außendepartement. In der Stadt Murten im Kanton Freiburg wurde heute der 550. Jahrestag der Schlacht bei Murten gefeiert, beziehungsweise den Sieg der Eidgenossen über Frankreich im Jahr 1476. Rund 5000 Personen nahmen an verschiedenen Jubiläumsveranstaltungen teil. Mit dabei waren auch Bundesrat Martin Pfister sowie Vertreter zahlreicher Kantonsregierungen. Das Fest anlässlich des Jubiläums der Schlacht bei Murten dauert noch bis Montag. Morgen Sonntag findet das traditionelle Murtenschießen statt. Der Schlagabtausch zwischen US-Präsident Donald Trump und der italienischen Ministerpräsidentin Giorgia Meloni geht in die zweite Runde. Trump hatte zunächst behauptet, Meloni habe ihn beim G7-Gipfel in Evian um ein Foto mit ihr angefleht. Meloni wies das als völlig erfunden zurück mit den Worten: Italien und ich betteln nicht. Nun hat Trump auf seiner Plattform Truth Social nachgelegt. Er beklagte sich, sie sei im Krieg gegen den Iran wenig hilfreich. Sie wolle mit ihm ihre Popularität steigern. Meloni gibt abermals scharf zurück, ihre Popularität beruhe nicht auf Trump. Im Gegenteil, die Freundschaft zu ihm habe sicher nicht geholfen, schreibt Meloni auf Instagram. Meloni und Trump galten lange als Freunde. Ihr Streit begann, als Italien dem US-Militär im Irankrieg verbot, einen italienischen Stützpunkt zu nutzen. Zum Radsport. Der Slowene Tadej Pogacar hat die vierte Etappe der Tour de Suisse gewonnen. Ein Zeitfahren mit Start und Ziel in Aarburg im Kanton Aargau. Er baut damit seine Führung in der Gesamtwertung aus. Bei den Frauen hat zuvor die Schweizerin Marlene Reusser die heutige Etappe gewonnen. Sie übernimmt damit auch die Führung im Gesamtklassement. Und das Wetter. Heute und morgen ist es sonnig und heiß bei 32 bis 36 Grad. Vor allem in den Alpen gibt es einzelne Platzregen. Das waren Nachrichten von Radio SRF. Verantwortlich Roger Brendlin.
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2: Die Nachrichten von SRF um 8 mit Julia Kapaul. Eine neue Studie kommt zum Schluss, dass die Schweiz kein neues Atomkraftwerk braucht, um die Stromversorgung sicherzustellen. Die Studie wurde von der ETH und der Zürcher Hochschule für angewandte Wissenschaften, ZHAW, im Auftrag des Dachverbandes der Wirtschaft für erneuerbare Energien erstellt und liegt SRF vor. Bei einer Stromknappheit im Winter wären Gaskraftwerke die günstigere Variante, sagt Luca Baldini von der ZHAW.
3: Da zeigen die Simulationen ganz klar, dass dann Gaskraftwerke nötig sein werden, die auch im Notfall mit Öl betrieben werden können. Dies ist viel günstiger auch als ein AKW, was wirklich nur in einem sehr isolierten Szenario wirklich zum Vorschein kommt.
2: Die Studie der ZHAW und der ETH geht weiter davon aus, dass die Stromversorgung mit einem Mix aus erneuerbaren Energien und einem Stromabkommen mit der EU sichergestellt werden kann, aber nur, wenn genügend Speicher für erneuerbare Energien vorhanden seien.
3: Die Studie zeigt, dass wir glücklicherweise all die Speichertechnologien, die wir brauchen, bereits kennen und auch haben in dem Sinn. Das sind Wasserkraftspeicher für langfristige Speicher, Pumpspeicher, aber auch in Zukunft viel mehr Batteriespeicher und große Wärmespeicher. Wir müssen also nichts Neues erfinden, wir müssen vor allem umsetzen und das vorantreiben.
2: Am Donnerstag hatte das Parlament beschlossen, dass es in der Schweiz wieder möglich sein soll, neue Atomkraftwerke zu bauen. Das letzte Wort dürfte die Stimmbevölkerung haben. SP und Grüne haben das Referendum angekündigt. Wegen der Hitze gilt in gewissen Regionen in Frankreich morgen ein Alkoholverbot in der Öffentlichkeit. Das hat die französische Regierung nach einer Krisensitzung entschieden. Hintergrund ist das Fête de Musique, das Musikfest, das morgen landesweit stattfindet. Das Alkoholverbot gilt für jene 35 Regionen, für die ab morgen die höchste Hitzewarnstufe gilt. Darunter ist auch die Hauptstadt Paris. Laut dem Nationalen Wetterdienst werden Temperaturen von bis zu 41 Grad erwartet. Polen und die Ukraine streiten seit Mai um einen Verdienstorden. Dieser Streit endet nun damit, dass der ukrainische Präsident Wolodymyr Selenskyj diesen Orden zurück nach Polen geschickt hat. Zuvor hatte der polnische Präsident Karol Nawrocki entschieden, Selenskyj den Orden abzuerkennen. Hintergrund ist ein Geschichtsstreit zwischen den beiden Ländern. Im Mai hatte Selenskyj einer Militäreinheit den Namen Helden der UPA gegeben. Die UPA waren die Untergrundkämpfer im Zweiten Weltkrieg. Die Entrüstung in Polen erklärt sich damit, dass der UPA auch mehrere Massaker an Polinnen und Polen vorgeworfen werden, mit mehreren 10.000 Toten. Sowohl der polnische als auch der ukrainische Präsident betonten, die Rückgabe des Ordens habe keine Auswirkungen auf die Zusammenarbeit der beiden Länder. Das Wetter. Auch morgen ist es sonnig und heiß. Bei 32 bis 36 Grad, vor allem in den Alpen, sind einzelne Platzregen möglich. Das waren Nachrichten von Radio SRF. Verantwortlich Roger Brändli.
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4: Ein Knündel auf dem Rollbrett durch Kanalisation. Genau das habe ich auch gemacht.
5: Aber mit dem Rollbrett nicht. Wir sind einfach durch Kanalisation.
4: Ich mit dem Rollbrett.
5: Ah, sicher.
4: Total.
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7: Willkommen bei Song Reaction, der Podcast, wo wir über die Songs reden, die uns irgendwie bewegt haben, beschäftigt haben, wo man richtig gut kann zwischen den Zielen lesen, darüber diskutieren. Das heisst, es ist einfach unsere Meinung und muss natürlich nicht zwingend die Meinung von der Künstlerin oder dem Künstler hinter dem Song sein. Wir schwätzen einfach frei raus, was wir hören beim Hören von diesen Songs. Und die Hosts für diese Folge sind Simon, Juni und ich. Janine.
8: Hallo.
9: Hallo.
7: Und wir starten mit Donald, so heisst der Song, kommt von Carly, ein nostalgischer Song über die Freiheit und Unbeschwertheit von der Kindheit.
8: Ja.
7: Ist eure Kindheit auch so unbeschwert gewesen? Habt ihr euch gefunden in
8: dem Song? Ja, also, und zwar in jeder zweiten Line. Also,
7: erzähl
9: wenn nicht fast in jeder.
8: Also, wir haben, also, er schreibt, er geht schon los, wir sind am Bahnhof gestanden vor einem Selektautomat, haben 20er zu Frankl flach geklopft und mit Schlagzeug rausgelassen. Also, das haben wir nie gemacht. Wir haben einfach dem Selektautomat
5: Ging. Der richtige Ging.
4: Ja, genau.
5: Und das ist noch gegangen. Dann hast du einen Schutt gegeben und dann hat es gemacht, und dann ist irgendetwas random rausgegeben.
4: Ich habe mir dann einfach überlegt,
0: oh yeah,
4: funktioniert das heute auch noch mit diesen 20 Flachklopfen? Ich glaube, das ist mein nächstes Mittwoch-Nomik-Programm mit meinem Sohn, das mal auszuprobieren.
5: Hallo?
4: Nein, super Idee.
5: Super Idee, ja?
0: Solange du überhaupt noch Spargeld reinrühren
4: kannst. Ja, es gibt schon denen, wo du natürlich noch
0: twinten und so.
5: Aber das geht nicht. Die haben eine Waage. Also es ist nicht nur die Grösse,
4: ich weiß es nicht.
5: Ich finde es also irgendwie spannend.
4: Okay, aber es hat ja meine Fantasie, respektive meine Geschichten von mir selber, das hat mega viel vorgeholt, angeregt. Auch wenn er nachher drin kommt im Vers 2, irgendwie ein Knündel auf dem Rollbrett durch Kanalisation. Genau das habe ich auch gemacht.
5: Aber mit dem Rollbrett nicht. Wir sind einfach durch Kanalisation
4: gelatscht. Mit dem Rollbrett.
5: Ah, doch, sicher?
4: Total.
5: So
4: ja,
5: cool.
4: Nein.
5: Nein, so cool.
4: Also jetzt,
0: aber so, wie bist du dort hingekommen?
4: Ja, tolle Deckel auf.
5: Genau. Ganz genau, Schachdeckel auf.
4: Du musst einfach in einer Zeit, wo es wenig regnet, yeah, dann gehst du ab.
5: Yeah.
0: Ja, wirklich.
4: Du hast noch ein paar Sachen zum Nachholen, habe ich das Gefühl.
0: Ich habe schon das Gefühl, ja. Weil eben, ich habe mich zurückversetzt gefühlt in meine Kindheit und was ich da gemacht habe. Aber ich kann jetzt bei keiner allein können sagen, genau so habe ich das auch erlebt.
5: Auch das Detektivbüro aufgemacht.
0: Mal
4: stimmt. Das schon.
5: Wir haben doch alle ein Detektivbüro gehabt. Uns hat Gröckli-Mühe geheissen.
0: Gröckli-Mühe.
5: Ja, bestehend
4: Müller,
5: aus der Müll. Die anderen darf ich jetzt nicht bei Namen nennen. Ich habe sie nicht gefragt vorher. Aber Mühe ist Müller. Ja. Das bin ich gewesen. Ich bin am Schluss gekommen.
4: Aber so cool. Zum Beispiel auch die Line beim Balancieren auf dem Trottoirrand. Ich meine, ja, das ist etwas, das macht, ja, das habe ich immer wieder gemacht. Das machen meine Kinder heute auch, wenn du am Laufen bist und du tust auf dem Mürli balancieren.
5: Ja.
4: So meine Mami hat mich immer beschwerte Momente.
5: Kommt ein Auto! Ich bin wieder zurückgerissen.
0: Ja, voll. Eben. Also, ich sehe es jetzt wie so aus der Sicht von meiner Mami, oder? Wo oder dann so die andere Seite einnimmst. So, du siehst jetzt eigentlich heute so deine Kinder, wie sie all die Sachen machen und wie du dann so die Stimme bist. So, nein, kommst du bitte auf die Kinderseite. Nein, weißt du, es ist so, da ja, sind mega näher dann da.
5: Ja, und also, der ganze Song ist mega schön gewesen für mich zum Hören, weil er verbreitet so die unbeschwerte Stimmung, einmal grundsätzlich.
0: Ja.
4: Schon auch von der Musik.
5: Musikalisch
4: oder
5: auch,
4: wenn man ihn hört, genau. Ja, genau. Schon nur dann kommst du in so einen Feel-Good-Moment rein.
5: Und das richtig schöne Schweizerdeutsch, das er braucht, habe ich übrigens auch sehr erfrischend gefunden. Also es ist, wo ist das da? Da haben wir noch keine Krise gekannt, sind in Allgunten gumpet.
0: Ah, ich habe mich also so gefreut, wir sagen nicht Gunten,
5: aber es ist wahrscheinlich ein zürichdeutscher Ausdruck, oder? Wenn ich es richtig höre.
0: Also er ist Winterthur. Gunten haben wir eben nicht gesagt.
5: Ich weiß schon, was es ist, aber ich
0: würde
4: im Aargau wäre es ein Glunke.
5: Bei uns ist es ein Glunki.
0: Ja.
4: Ein Glunki.
5: Ja, im Baselbiet ist es ein Glunki.
0: Ja.
5: Aber er braucht so eben ein Gunten. Mega schöne Wörter, finde ich. Und dann habe ich gedacht, zuerst habe ich gedacht, hey, da reimt ja nicht. Das fällt irgendwie auf. Er tut keine Ziele reimen. Und dann habe ich das aber, je länger der Song gegangen ist, je cooler gefunden, weil er erzählt wie eine Geschichte.
0: Ja.
5: Es ist nicht so künstlich, jetzt muss noch einen guten Reim machen, sondern er erzählt so die Geschichte als Kind.
0: Ja,
5: wird
0: genau.
5: Dann irgendwann schon, merkt man, es kommt ein bisschen Schwere rein. Also er sagt ja, hey, heute sind wir alle nicht mehr so ganz so unbeschwert.
0: Ja, genau.
5: Und also ich habe eigentlich immer darauf gewartet während dem Hören, dass das passiert. Und dann hat er aber einen super coolen Twist, weil er sagt, warte, wo ist das? Ich will nicht zurück in die Zeit.
0: In der Bridge, genau.
5: Obwohl er es mega schön gefunden hat.
0: Ja, genau.
5: Ich bin bereit für Neues. Mhm. Und das finde ich super cool. Zurückschauen, es ist so schön gewesen, aber nicht irgendwie das so idealisieren, dass man sagt, ach, wäre es doch wieder so heute. Sondern
0: und früher ist alles besser.
5: Früher ist alles besser gewesen. Das macht er nicht.
4: Er sagt dann aber schon gerade in den nächsten Zielen noch, aber ein Teil von mir vermisst das Kind, wo so viel noch nicht weiss. Also irgendwo
5: spürt
4: er
5: das auch.
4: Er merkt so, die doch noch ein bisschen, das war doch noch schön gewesen, früher, wie es gewesen ist. Also hat so beide.
5: Ich habe mich dann eben gefragt, weißt du?
0: Oh, das spüre ich im Fall schon auch.
5: Spüre ich das wirklich? Vermisse ich das Kind?
0: Manchmal ja. Also wenn ich meine Mädchen anschaue, die dann so völlig unbeschwert einfach immer Neues ausprobieren, keine Angst haben vor dem Scheitern, weil sie einfach auch noch nicht so viel gescheitert sind, oder? Und einfach irgendwie das kennen, ja gut, mache ich halt etwas Neues. Sich immer wieder in neue Situationen hineinbegeben, so locker, flockig mal, das vermisse ich schon. Das bin ich früher ja schon gewesen, wo der Verstand noch nicht ganz ausgearbeitet ist.
4: Ja, ich glaube, bei mir ist es weniger das Kind, sondern vielleicht manchmal Zeiten, die unbeschwerter waren, vermisse ich manchmal. Oder irgendwie, ich bin jetzt gerade heimgekommen von einem Italien-Trip, wo wir mit dem Zug gefahren sind und so. Auch irgendwie stark vermisst, irgendwie Zeiten, wo man noch miteinander geredet hat im Zug. Das ist jetzt bei mir wieder so krass, ist mir mega krass eingefahren, wie viele Leute sich irgendwie von der Welt entfernen und in ihre kleine Welt eintauchen auf dem Handy und man gar nicht mehr so gross miteinander. Mir sind es, glaube ich, mehr manchmal so die Momente, weniger jetzt die Unbeschwerten in der Kindheit, aber irgendwo so das, wo er da vielleicht noch beschreibt im Chorus, da ist der Donald noch ein Ente gewesen, die Sonne hat geschonnen, also so, ich weiß jetzt nicht, das ist eine Interpretation, der Donald könnte auch ein gewisser Donald Trump sein.
5: Sehr wahrscheinlich.
0: Also meine Gedanken Interpretation, sind auch
4: genau. Ich würde ihm das nicht ins Maul legen, dass er irgendeine Art politische Note drin hat im Song, aber da ist es noch ein Ende gewesen. Ich meine, wie viel von diesen Comics habe ich von hinten bis vorne durchgelesen?
5: Ja, ja.
4: Von diesen Donald Duck Comics. Aber es erinnert auch so ein bisschen für mich an eine Zeit, wo unbeschwerter war, doch auch noch am einen oder anderen Ort. Und die sehe ich mir manchmal schon zurück.
0: Ja.
5: Ich hatte so einen Moment gehabt, jetzt gerade am vergangenen Wochenende, wo ich, weiß nicht, ob ihr das kennt, irgendwie aufgestanden und überhaupt nicht gewusst, was ich mit mir jetzt heute machen soll. Und das ist eigentlich so ein Geschenk, der Tag war so leer gewesen eigentlich. Und als Kind, dort ist mir eben in den Sinn gekommen, als Kind habe ich immer gewusst, was machen.
0: Ja.
5: Dann habe ich eben entweder meine Comics führen genommen, oder ich habe viele gelesen als Kind, oder dann habe ich da mit meinen Stockis, keine Ahnung, eben irgendjemand weiss, was Stockis ist.
4: Nein, das ist nicht.
5: So, oder Megano kennt, das ist so, man kann so zusammenschrauben, so Blättchen zusammenschrauben und Rädchen, und dann kannst du Fahrzeug machen, oder Kranen, oder whatever. Das habe ich mega gerne, ich habe immer irgendetwas gemacht. Dann, wenn
0: immer,
5: ich, was könnte ich machen, dann habe ich halt
0: das Zimmer umgestellt.
5: Das ja, irgendetwas gemacht.
4: Ja.
5: Und das ist manchmal jetzt so ein bisschen, heute ist eher so, was könnte ich jetzt machen? Dann werde ich fast so ein bisschen, anstatt dankbar zu sein, dass ich jetzt einfach Zeit habe, bin ich irgendwie fast ein bisschen trübsinnig geworden. Dort ist mir das in den Sinn gekommen. Also, das hätte ich früher nie gesehen.
0: Das hätte es nicht gegeben. Ja, voll. Das stimmt. Ich habe auch spannend gefunden, den Satz, die Welt war keine andere gewesen, aber wir haben sie umarmt. Das hat mich schon so ein bisschen zum Nachdenken gebracht, weil man manchmal schon das Gefühl hat, ja, früher war die Welt ja besser gewesen. Meine Kinder haben noch alle können draussen im Wald spielen, ohne dass sich irgendjemand Sorgen machen und so. Und dann der Satz, mich so ein bisschen drüber gestürchelt. Weißt, könnte ich da sagen, mal voll? Oder, ja.
4: Was ist mit dem umarmt gemeint?
0: Ja, genau.
5: Und auch ein bisschen, also es ist ja auch ein bisschen Behauptung, die Welt ist keine andere gewesen. Man müsste den Karli jetzt fragen, was meinst du genau mit dem? Natürlich, die Welt ist die Welt. Ist die Welt. Aber irgendwie gibt es viele Menschen, die sagen, ja gut, es hat sich schon wahnsinnig viel verändert. Ich bin in den 80er Jahren gross geworden. Das ist mit dem wahnsinnig idealisiert. Die 80s. Und dort hat sich, also seit dort hat sich schon sehr viel verändert, würden viele sagen.
0: Ja.
5: Gesellschaftlich oder was
4: auch
0: immer. Grundsätzlich, die Erde ist immer noch da und
5: genau,
0: sie hat dort Probleme gehabt, sie hat heute Probleme, sie haben sich einfach verschoben, sie sind anders.
5: Ja.
0: Und das Bild von, und ich meine, sie umarmt, finde ich eigentlich schön, so hey, einfach das umarmen, was ist und dann gleich ein bisschen von dem Unbeschwerten können drin reinholen auch wieder.
5: Hallo Welt.
0: Ja, genau. Ja. Dann gehen wir doch zum Fun Fact.
5: Aber gerne.
0: Ist das gut? Eine Webseite, wo Indie-Künstlerinnen und Künstler abbildet, hat einen Beitrag über den Song Donald von Carly geschrieben. Und der Fun in diesem Fact ist, dass es eine mexikanische Seite ist. Also sprich, der Beitrag ist auf Spanisch geschrieben.
5: Über den Carly.
0: Und ich frage mich einfach, wie sind auf diesen Song gekommen? Wie ist der Song auf dieser Seite gelandet? Und wie haben die den Mundart-Song dann übersetzt, also
5: das ist,
0: dass sie ihn überhaupt verstanden haben, um was es im Inhalt
5: ist. Das ist fast etwas, was ausgewandert ist, nicht?
0: Ja, irgendwie so. Also ich habe es wirklich noch lustig von irgendeiner mexikanischen Seite, die sagt, hey.
5: Und die haben einfach gefunden,
0: das ist jetzt schon
5: Keibenwitzig. Das Schweizerdeutsch steht Keibenwitzig.
0: Genau. Ich habe jetzt einfach die Webseite und das Musikvideo von Carly in unseren Shownotes verlinkt, oder? Und kannst dort schauen. 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
5: Gracias.
0: Dann gehen wir zum zweiten Song, Isaac Mather. Who You Are Is Who I Love, so heisst der Song. Ein Song, wo es um bedingungslose Liebe geht, egal was für Narben, Makel, Mödeli oder was auch immer ein Mensch hat. Und so ein bisschen von den Lyrics zusammengefasst, ich habe dich immer geliebt, gesehen die Schönheit in deinen Narben, so wie du bist, genau so liebe ich dich, so heisst es im Chorus. Da wäre jetzt so ein bisschen meine erste Frage an euch. Was würdet ihr sagen, an wer ist der Song gerichtet?
5: Geil. Also ich habe sofort zwei Blickpunkte.
4: Sag mal, ich habe zwei.
5: Hast du auch zwei?
4: Mhm.
5: Nein, schau mal, Gianni nicht sicher 3 bis 4. Nein, ich kann als erstes denke ich, gut, so wie der Song einsteigt, das ist so in einer, das kann gut in einer Partnerschaft gesungen werden. Leute, die sich kennenlernen, unter anderem mag sich möglicherweise nicht so ganz öffnen, weil er oder sie sich vielleicht schämt wegen 2, 3 Sachen und die andere Person sagt, hey, look, ich liebe dich so, wie du bist. Das könnte ein Ausgangspunkt sein für einen Song. Und ich glaube, der Isaac Mather spielt damit, dass es auch die Ebene könnte sein, wo Gott reinkommt und sagt, look, ich habe dich gemacht, was du erlebt hast. Ich bin immer dabei gewesen und ich weiss, dass du auch Verletzungen hast. Ich finde dich grossartig. Egal, ob du verletzt bist oder nicht. Und ich bin da für dich, die zwei.
0: Vor allem auch, wenn man vom Isaac Mather weiss, dass er ein gläubiger Mensch ist.
5: Ganz genau. Ich glaube nicht, dass wir ihm das nur ins Maul legen. Du hast jetzt zwei komplett andere Sichtweisen.
4: Nein, ich bin also voll in diesen zwei Sichtweisen drin.
0: Ja.
4: Mich hat der Song gerade im Vers 1 mega abgeholt, weil er wie eine Person beschreibt, wo ich auch das Gefühl hatte, die leidet mega und die weiss auch nicht so recht, was sie für einen Wert hat. Also wieso? Und dann kommt so der Chorus, der zuspricht, ich habe dich immer geliebt.
5: Ja.
4: So auch so ein bisschen das Gefühl. Und dort drinnen sehe ich die beiden Perspektiven von dir, sage ich mal, von einer Person, die an die andere glaubt und die andere glaubt nicht so an sich. Oder eben einem Gott, der sagt, ich bin da und ich glaube an dich. Egal, wie es dir gerade geht, wie sich das Leben anfühlt, so wie ein Fels in der Brandung. Oder? Und ich habe wirklich beim Hören eine Person vor Augen gehabt, und ich das Gefühl habe, die ist genau in dieser Situation, die struggelt so oft mit sich selber, hat das Gefühl, sie sei nicht geliebt, hat das Gefühl, sie macht alles falsch. Also jemand aus meinem Freundeskreis, und ich merke, wieso, wo ich den Songs erstmal gehört habe, wieso mir gewünscht, ich singe das wie dieser Person zu. Das ist echt das, was ich mir wünschte, dass sie über sich denkt. Dass sie irgendwie gerade ein bisschen den Schmerz für mich gespürt. Mir hat er recht abgeholt beim Hören.
5: Ich glaube auch in der Strophe 1 ist der Aspekt von Mensch zu Mensch noch sehr stark, weil es ist so the weight of all the flaws you hide, also das Gewicht von all den Makel, die du versuchst zu verstecken und alles, was du hast wollen sein, also scheinen, who you tried to be, even if it takes my whole life, das kann ja nur ein Mensch singen, weil Gott ist nicht endlich, so wie ich es verstand. I'll prove you, I'll stay.
0: Ich bleibe.
5: Oder? Ich bleibe.
4: Ja.
5: Genau.
0: Ich würde gerne mal unterbrechen, schnell, weil warum dass ich das überhaupt so frage, hat einen Grund. Ich kann mit dem Isaac Mather können, reden für unser anderes Format, Music Loft Update, und ich habe gefragt, hey, für wer hast du den Song geschrieben? Weil eben, ich habe also das Gefühl, ich glaube, es ist nicht aus der Sicht irgendwie Gott, sondern es ist so, um wer geht es?
4: Jetzt kommt die Lösung, Achtung.
0: Jetzt kommt die Lösung. Hey, ich habe das ist ein Brief an mein 11-jähriges Ich.
5: Ja, das kannst du natürlich auch machen.
0: Gut. Und ich finde, der Song kommt nochmal ganz eine andere Seite über. Ja, oder? Ich möchte unbedingt die Folge hören mit dem Isaac Mather. Das machen wir. Update, das verlinken wir in den Shownotes. Genau.
5: Super.
0: Er ist wirklich mit Krankheit aufgewachsen. Und hat Tourette-Syndrom. Ja. Er hat wirklich ganz eine üble Geschichte, jahrelang wirklich gelitten. Ist auch mal im Rollstuhl gewesen, so.
5: Das ist sehr beeindruckend. Ja, es gelost, genau.
0: Genau. Also, es ist wirklich mega krass. Und das ist eigentlich wie eine Art so ein Versöhnungssong für ihn. Und er sagt, hey, und jetzt gehen wir in die Heilung rein. Ich rede mit dem Bub, der so am Struggle war. Und ja, ich würde gerne mit euch darüber reden. Also, was macht das mit euch,
4: das wenn ihr das gehört? Das wäre die dritte Perspektive, die wir nicht auf dem Radar hatten. Also,
5: siehst du jetzt,
0: wo man
5: ich habe
0: schon gewusst, Johnny Rindt
5: kommt nochmal rein, oder?
0: Ja, aber wirklich auch nur.
5: Ja,
0: das ist der Deep Insight.
5: Nein, ist cool, oder? Ist ja schön, wenn man mit dem Künstler, also, dass du mit dem Künstler kannst über so Sachen reden. Das ist
0: ja,
5: mega cool.
0: Das ist schon mega schön, wenn es dann so
5: ihre darum lohnt es sich, eben in die Updates reinzuhören. Hey, ich habe da einen Trigger drin. Darf ich den teilen mit euch?
0: Mach das.
5: Du hast es eben vorhin gerade so gesagt, und der merke gerade, bei mir macht es etwas. Du würdest der Person gerne zusingen, ich sehe die Schönheit in diesen Narben. Du hast es so ähnlich gesagt. Und ich finde das schwierig, weil Narben sind an und für sich nicht schön in dem Sinn, weil sie stehen für ganz viel Schmerz. Und für eine lange Zeit, was hat man so heilen und grosse Prozesse, also das kann jetzt psychisch sein, es kann aber natürlich auch physisch sein. Es gibt Menschen, die haben Narben davon getragen von irgendwelchen Unfällen. Und ich wäre mega froh, manchmal, ich höre die Formulierung viel, die gibt es immer mal wieder. Und ich wäre mega froh, man könnte auch dorthin kommen, dass man sagt, schau, ich sehe deine Narben. Ich finde dich schön, trotz dieser Narben. Das hat nichts mit deiner Schönheit zu tun.
0: Und ich finde deine Narben,
5: schön. Das ist so, ich finde das manchmal ein bisschen. Ich weiß auch nicht. Ich finde es gerade im christlichen Kontext höre ich es immer mal wieder. Und ich finde es ein bisschen eine Überspiritualisierung von diesen Narben. Oder?
4: Und also und alles muss einen Sinn haben, würde dann dahinter stecken.
5: Das kommt, genau, danke.
4: Dass alles, wo jede Narbe hat einen Sinn.
5: Und es kann etwas Gutes dabei rauskommen. So.
0: Aber ich finde eben die Formulierung, wie du sagst, die triggert mich dann ein bisschen.
5: Weil es so ist, hey, ich finde deine Narbe wüst, aber hinten dran bist du schön, wegen dem.
0: Ja, genau. Also da würde ich mich jetzt nicht gesehen und geliebt und schön oder weiss ich was fühlen, wenn irgendjemand an meinen Tisch hockt und sagt, hey, ich habe das Essen überhaupt nicht gern, aber weißt du, das ist so, aber
5: ja,
0: ist ja. Trotzdem, weißt du, so,
5: ja, absolut. Ich bin dort
0: und ich finde, das ist auch, ja, jetzt rein auf Narben gesprochen, oder? Das ist einfach so, unser Schönheitsideal hat keine Narbe, aber die können sich ja auch nochmal verschieben. Weißt, wenn wir jetzt wirklich nur vom Äußeren bleiben, ja, Zahnlücke ist heutzutage kein Thema mehr.
5: Absolut.
0: Und es gibt auch Narben, die tatsächlich auf Menschen auch attraktiv wirken, weil du das Gefühl hast, ah, die Person hat nie etwas erlebt.
4: Es gibt sogar Volksstämme, die sich extra Narben
0: ja, genau.
4: Das wäre die Geschichte.
0: Genau, aber du meinst ja, dass das dahinter liegt, oder?
5: Ja, genau. Es gibt ja, dass das hinter einer Narbe steckt zum vielmals, würde ich jetzt behaupten, ja. Steckt vielmals viel Leid, ob das jetzt psychisch ist oder eine körperliche Verletzung, wo man auch vielleicht versucht ist, schnell drüber zu steigen und das dann noch zu etwas Schönem zu machen, obwohl man nicht kann sagen, wieso ist der Scheiß passiert. Es gibt Scheiß, der einfach passiert, ja. wo ich nicht will, dass es weg erklärt wird. Und nachher gesagt wird, irgendwie, siehst du, es ist etwas Schönes dabei rausgekommen, dass je nachdem, wo der Mensch steht, könnte das ein bisschen flach ankommen. Habe ich einfach den Eindruck. Also. Ich weiss, dass das Eisengemälder nicht will. Und grad,
0: es hat sich zu sich selber kann sagen, was er will.
5: Das finde ich jetzt gerade super, dass du das mit ihm geredet hast und das auch erklärt hat. Weil er kann das von sich beurteilen.
4: Ja, das kann er, ja.
5: Wenn er zurückschaut auf seinen 11-Jährigen und sagt, dann kann er sagen, ich finde es mega schön, was du erlebt hast. Ist gut, weißt, ich bin versöhnt mit dem. Kann er sagen,
0: der sagt selber, hat er mir gesagt, hey, ich habe immer noch Mühe mit meinem Tourette-Syndrom. Ja. Das ist mega seich. Aber ich bin jetzt heute wie versöhnt damit.
5: Ja.
0: Und ich kann leben damit. Und ich, er würde jetzt auch nicht die Beauty im Tourette-Syndrom und in seinen Ticks sehen wahrscheinlich. Aber es ist wie so übertreibt halt, wahrscheinlich nicht so wortwörtlich zu nehmen.
5: Nein. Also so kann ich es sowieso grossartig einordnen. Zu sich selber darf er sagen, was er will.
4: Ja, ich finde auch, es bettet es gut, die Sicht bettet es gut ein.
0: Ja.
4: Das andere, was du erzählst, ist mir auch zu kurz gegriffen.
5: Ja.
4: Aber das ist eigentlich noch eine Sicht, die ich auch finde, dass über sich selber darf man das sagen.
0: Ja, und ich finde, es lohnt sich dann so ein bisschen nachdenken darüber, hey, was bringt einem das, wenn man sich mit dem auseinandersetzt, wenn man mit seinem 11-Jährigen oder wie viel einmal ich sozusagen redet und mit dem ins Gespräch kommt. Und dann sind wir dann schon in der Psychologie, oder? Und Schematherapie und Arbeit mit meinen Kindern und sowieso, wo ich spannend finde, wie viel das kann bewirken auch, wenn man sich, wenn man nochmal zurückgeht und
5: das nochmal anschaut.
0: Ja, sich auseinandersetzt, mit was habe ich dort so Mühe gehabt und wie kann ich dort ins Reine hineinkommen, in den Heiligen hineinkommen.
5: Hey, was ich immer wieder krass finde bei ihm auch, im Interview, darum würde ich euch nochmal ans Herz legen, das Music Loft Updates hören, wo verlinkt ist hier in den Shownotes. Man hört seine Ticks, wenn er im Interview redet, also seine Tourette-Auswirkungen.
0: Genau, er flucht nicht, das hat man ja häufig das Gefühl, er klickt immer so, genau. Mehr so Geräusch. Ja, genau.
4: Und das ist im Interview auch so.
5: Immer wieder.
0: Ja. Und er hat das wirklich voll
5: so krass. Wieder einmal, und das ist nicht der erste Künstler oder Künstlerin auch mit Tourette, wo einfach flüssigsten singt.
0: Ja, das, so schön.
5: Das ist super. Aha. Das ist wirklich
4: also faszinierend, oder?
5: Ja. Und ich kann mir vorstellen, dass das auch eine Befreiung ist für ihn, dass er einfach Autoren singen kann.
0: Ja, und er hat alles sehr persönliche Songs, also dort findet man sich schon noch die einen oder anderen Themen auch von Schmerz oder von Verlust zum Beispiel. Das ist wirklich schön. Schliessen wir mit dem Fun Fact. Der Isaac hat lange Mühe gehabt mit seinem Tourette-Syndrom. Mittlerweile hat er aber nicht nur gelernt, damit umzugehen, sondern hat auch das Ganze so ein bisschen leichter zu nehmen und Humor reinzubringen. Er hat zum Beispiel so eine Merch-Linie gemacht mit dem Spruch «Don't take me off, I have Tourette's». Das Wortspiel, das noch schwierig ist, so zum Übersetzen, so ein bisschen «Lass mich nicht austicken, ich habe Tourette-Syndrom». Eben auch immer auf den Ticks, halt. Ticks, genau.
5: Er darf das
4: auch etwas, er darf selber darf über sich sagen, wie so in dem Song eigentlich auch. Oder,
0: was hat er noch? Er hat seine Ticks angefangen aufnehmen für Produzenten. Und die kann man dann so als Beats brauchen für Sounds und Audiosachen.
5: Crazy. Okay.
0: Und die Aufnahmen, die heissen Fantastic Box Jobs. Auch wieder das Wortspiel mit Ticks. Also er nimmt es mit Humor und schafft gleichzeitig Awareness für Tourette-Syndrom. Ja. Und ich habe gelesen, dass mega viele Leute sich wirklich, die selber betroffen sind, wirklich angesprochen fühlen.
5: Ja.
0: Das Leichte, Humorvolle und hey, übrigens, ich habe das und kommt gut. Das
4: wow, coole Socken.
0: Gefällt mir. Das ist schön. Dann wäre es das mit dem gewesen von Song Reaction. Wenn du gerne so Gespräche hast über Musik, dann folge uns doch auf Spotify. oder wo auch immer du den Podcast hörst, lass eine gute Bewertung da. Am liebsten auch einen Kommentar. Klick den Spendelink an, den wir schon erwähnt haben. Das alles würde uns freuen und unserer Arbeit helfen. Und dann sagen wir danke mal. Tschüss und bis zum nächsten Mal.
5: Ciao zusammen.
4: Ciao. 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
1: Die Nachrichten von SRF um 9 mit Julia Kapaul. Eine neue Studie kommt zum Schluss, dass die Schweiz die Stromversorgung auch ohne ein neues Atomkraftwerk sicherstellen könnte. Die Studie wurde von der ETH und der Zürcher Hochschule für angewandte Wissenschaften, ZHAW, im Auftrag des Dachverbandes der Wirtschaft für erneuerbare Energien erstellt und liegt SRF vor. Bei einer Stromknappheit im Winter wären Gaskraftwerke die günstigere Variante, sagt Luca Baldini, Professor an der ZHAW.
2: Da zeigen die Simulationen ganz klar, dass dann Gaskraftwerke nötig sein werden, die auch im Notfall mit Öl betrieben werden können. Dies ist viel günstiger auch als ein AKW, was wirklich nur in einem sehr isolierten Szenario wirklich zum Vorschein kommt.
1: Die Studie der ZHAW und der ETH geht weiter davon aus, dass die Stromversorgung mit einem Mix aus erneuerbaren Energien und einem Stromabkommen mit der EU sichergestellt werden kann. Aber nur, wenn genügend Speicher für erneuerbare Energien vorhanden seien.
2: Die Studie zeigt, dass wir glücklicherweise all die Speichertechnologien, die wir brauchen, bereits kennen und auch haben in dem Sinn. Das sind Wasserkraftspeicher für langfristige Speicher, Pumpspeicher, aber auch in Zukunft viel mehr Batteriespeicher und große Wärmespeicher. Wir müssen also nichts Neues erfinden, wir müssen vor allem umsetzen und das vorantreiben.
1: Am Donnerstag hatte das Parlament beschlossen, dass es in der Schweiz wieder möglich sein soll, neue Atomkraftwerke zu bauen. Das letzte Wort dürfte die Stimmbevölkerung haben. SP und Grüne haben das Referendum angekündigt. In der Stadt Murten im Kanton Freiburg wurde heute der 550. Jahrestag der Schlacht bei Murten gefeiert, beziehungsweise den Sieg der Eidgenossen über Frankreich im Jahr 1476. Rund 5000 Personen nahmen an verschiedenen Jubiläumsveranstaltungen teil. Mit dabei waren auch Bundesrat Martin Pfister sowie Vertreter zahlreicher Kantonsregierungen. Das Fest anlässlich des Jubiläums der Schlacht bei Murten dauert noch bis Montag. Morgen Sonntag findet das traditionelle Murtenschießen statt. Zwei Kurzmeldungen. Wegen der Hitze gilt in 35 Regionen in Frankreich morgen ein Alkoholverbot in der Öffentlichkeit. Das hat die französische Regierung entschieden. Hintergrund ist das Fête de la Musique, das Musikfest, das landesweit stattfindet. In den betroffenen Regionen gilt ab morgen die höchste Hitzewarnstufe. Es werden Temperaturen von bis zu 41 Grad erwartet. Auf der griechischen Insel Euböa breitet sich ein Waldbrand aus. Gemäß griechischen Medien ist es der erste große in diesem Jahr. Gewisse Dörfer wurden vorsorglich evakuiert. Laut den Berichten stehen mehr als 100 Feuerwehrleute sowie mehrere Helikopter und Löschflugzeuge im Einsatz. Zur Fußball-WM, das erste Resultat des Samstags. Im europäischen Duell zwischen den Niederlanden und Schweden gewinnen die Niederländer mit 5:1. Das Wetter, auch morgen ist es sonnig und heiß bei 32 bis 36 Grad. Vor allem in den Alpen sind einzelne Platzregen möglich. Das sind Nachrichten von Radio SRF, verantwortlich Roger Brändlin.
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3: Ein Meinungsaustausch verpackt in 11 Minuten Redezeit. Wie viel Geld brauche ich eigentlich zum Leben? Also wirklich, wann habe ich genug? Und wann kann ich von dem genug vielleicht sogar auch noch etwas an jemand anderem weitergeben? Diese Fragen diskutieren wir heute. Ich bin Joni Merz. Schön, bist du mit dabei in den nächsten 11 Minuten. Und bei mir zu Gast sind Tobias Rentsch und Evelyn Baumberger. Wenn du noch ein bisschen mehr wissen über die beiden, dann kannst du das in den Shownotes von dieser Folge machen. Dort einfach kurz draufklicken und nachlesen. Oder du findest es auch auf erfmedien.ch/podcasts, wenn du dort die Folge gehst, suchen. Wir haben es. Wie immer von einem Text aus der Bibel. Auch heute wieder ein kurzer Vers. Und der steht im zweiten Brief an die Korinther, Kapitel 9, Vers 8.
5: Er wird euch dafür alles schenken, was ihr braucht. Ja, mehr als das. So werdet ihr nicht nur selbst genug haben, sondern auch noch den anderen Gutes tun können.
3: Für mich heute wieder ein Text, den wir kurz verorten müssen. Wo finden wir den in der Bibel? Wir haben «Er wird euch alles schenken». Wir müssen wissen, wer ist der «Er». Wir müssen reden, was ist der Kontext rundherum, von was reden wir überhaupt? Tauchen wir dort rein? Was passiert rundherum?
6: «Er wird euch alles schenken» ist Gott, der wird schauen zu seinen Menschen, dass sie genug haben, dass es ihnen gut geht. Der Vers im 2. Korintherbrief, Kapitel 9, ist eingebettet. Also gerade vorher, im ein längs Kapitel 8, geht es um eine Kollektensammlung für die Gemeinde in Jerusalem.
3: Also hat man Geld zusammengesammelt und man denen Spenden weitergibt.
6: Für die Gemeinde in Jerusalem, genau. Man hat so seine, oder Korinth im griechischen Teil, hat so die Solidarität auch ausgedrückt mit der Gemeinde in Jerusalem. Und eben, es ist ein längs Kapitel, das Kapitel 8. Und ich weiß nicht, wie es euch geht, aber es ist selber nicht so wahnsinnig gerne in den Gottesdiensten, wenn Kollektenansage eigentlich gerade so lang ist wie die Predigt oder noch fast länger.
3: Ja, genau.
6: Da denke ich auch so ein bisschen, ja.
3: So das Bild von der Kirche, wo einem wieder einen Stutz aus der Tasche ziehen will, oder?
6: Ja, also es ist natürlich auch verständlich. Es kommt immer auch darauf ab, wie sich die Gemeinden finanzieren, ja, klar, und so weiter. Das ist klar, das ist ein Thema. Es ist auch ein wichtiges Thema. Und gleich, eben, manchmal wird dort extrem viel Gewicht draufgelegt, und hier auch, in diesem Kapitel oder eben im Kapitel vorher.
7: Also überhaupt kann man ja nicht sagen, in der Bibel steht wenig zum Thema Geld. Was das ist jetzt so ein Beispiel. Ja. Also Jesus hat ja auch viel darüber geredet, dass man weitergeben soll und so die Gleichnis von Leuten, die für sich selber Reichtum auf die Seite tun und dann brennt das ab, zum Beispiel. Oder? Ja.
6: Also das Geld wird bei Jesus sehr, sehr viel kritisch im Blick genommen. Oder? Also über das Geld kommt in den Evangelien absolut meistens kritisch sehr, sehr viel und über ganz viele Themen, die wir heute in christlichen Gemeinden und Kirchen manchmal diskutieren, die wahnsinnig wichtig scheinen.
3: Sind Randthemen.
6: Sind extreme Randthemen, wenn sie überhaupt in dieser Art vorkommen. Und hier wird jetzt aber das Geld auch, also hier kommt das Geld zum Thema und hey, bringen Geld, legen es zusammen, wir schicken es nachher auf Jerusalem zu dieser Gemeinde, zu unserer Urgemeinde und schon im Sinn von, hey, das Geld ist wichtig und bringen es.
7: Ich würde aber auch sagen, bei Jesus er hat Geld nicht einfach grundsätzlich kritisch angeschaut, er hat kritisch über Reichtum geredet, aber nicht über Geld an sich. Also Geld hat immer eine Bedeutung, man kann etwas damit machen. Ja. Es ist teilweise ein Opfer an Gott, das man bringt.
3: Aber es ermöglicht
7: es auch etwas. Genau. Ja.
3: Ja. Aber in dem Sinne,
7: man drückt etwas damit aus.
3: Das ist wahrscheinlich etwas, was ich auch kenne. Geld kann wahnsinnig viel mit einem selber machen. Der Geiz rundherum, das gehört jetzt mehr und ich muss mir etwas anhäufen. Es kann die Persönlichkeit fast ein bisschen verändern, wenn man zu fest an dem Geld klammert. Also ich habe jetzt für mich das Gefühl, Jesus hat schon einen guten Grund, dass er das so viel zum Thema macht, weil man auch sein Vertrauen stark kann aufs Geld setzen und er da eigentlich wirbt, das Vertrauen wahrscheinlich eher auf ihn zu setzen. Oder?
6: Jesus war, ich glaube, ein hoch armer Mensch gewesen. Also Geld hat er nicht gehabt, würde ich sagen.
7: Es ist auch für ihn gesorgt worden. Man liest zum Beispiel von Frauen, die mit ihm gereist sind und ihn finanziell, ihn und seine Jünger versorgt haben.
6: Ja, aber
7: das war einfach sein Lebensweg, sein Lebensstil.
6: Aber sehr in Armut, würde ich sagen. Und dort, wo er gefragt wird nach den Steuern, sagt er nachher, zeigt mir ein Geldstück. Also er hat selber Käse in seinen Sack. Und dann sagt er, was ist da für ein Kopf drauf, der Kaiser? Also geht dem Kaiser, was dem Kaiser gehört. Aber mit dem will ich nichts zu tun haben. Ich tue es jetzt ein bisschen flapsig vielleicht wiedergeben, die Geschichte. Aber Jesus sagt, schau, ich habe nicht mal ein Geldstück in meinem Hosensack, darum müsst ihr mir eins zeigen, für das wir schauen können, dass da ein Kaiser drauf ist. Und gebt das dem Kaiser, das gehört dem Kaiser. Aber ich rede von etwas anderem. Also ich glaube schon, dass Geld im Neuen Testament, bei den Jesus-Texten, dass nicht nur der Reichtum kritisch angeschaut wird, sondern das Geld eben in dieser Gefahr, die besteht, die glaube ich immer da ist, dass man da zu fest darauf schauen kann, dass man sich zu fest darauf konzentrieren kann. Und ich finde, für uns ist das gerade in der Schweiz ein Akzent, was glaube wichtig ist zu machen, dass wir hier
3: Wir haben ein Sparkonto, wir haben Versicherungen,
7: es gibt Sicherheit, oder?
3: Wir tun schon etwas auf die Seite für die schlechten
8: Zeiten, würde ich sagen. Und ich finde jetzt, also ihr könnt mich korrigieren, aber wenn ich jetzt in den Text von heute hineinschaue, dann macht er eigentlich Mut, dass man irgendwo erkennt, wo hat man selber genug. Das ist das, was Gott uns gibt. Es gibt irgendwo so eine Linie mit genug und dort darüber aus soll ich eigentlich weitergeben, damit andere auch Gutes können erfahren.
6: Und wo ist aber das genug? Oder? Ja. Wo ist die Linie, wenn wir jetzt die...
8: Wo würdest du sie verorten?
6: Ja, also, wenn man jetzt die Bibel anschaut, dann kann man eben nicht sagen, die Linie ist einfach hier.
8: Also
6: hier,
8: overall ist sie da. Einfach da. Also so, das kann man nicht sagen, meinst
7: du? Es gibt so Untersuchungen, mit wie viel Geld sind Leute glücklich und wie viel mehr macht einem nachher nicht glücklich. Und das kommt ja auch in diesem Vers raus. Es gibt die, die genug haben und es gibt offensichtlich, muss es auch die geben, die zu wenig haben. Und darum gibt man denen dann weiter von dem Überfluss, den die einen haben.
8: Damit dann alle im besten Fall genug hätten.
7: Ja.
8: So würdest du verstehen?
7: Ja, würde ich so verstehen. Und ich glaube, das geht auch so auf. Also, wenn wir jetzt alles Geld auf der Welt verteilen, dann hätten alle genug zum Leben. Und darum denke ich auch, wenn man ehrlich ist mit sich selber, dann weiss man, wie viel genug ist und ob man genug hat oder nicht.
8: Du hast Luft geholt, Tobias.
6: Ja, die Urgemeinde, wie sie in der Apostelgeschichte beschrieben wird. Und das ist ja die Gemeinde, die eben da...
8: Das ist die Gemeinde in Jerusalem.
6: Die Gemeinde in Jerusalem, die hier im Korintherbrief auch dafür gesammelt wird. Und die Gemeinde wird als eine Gütergemeinschaft beschrieben. Also
7: alle teilen alles.
6: Alle teilen alles. Also wenn du ein Haus hast und ich habe Käse, dann haben wir jetzt... Jes halbs, wenn man um das zweite Höch drauf schaut.
8: Das geht zurück auf einen Bibeltext in der Apostelgeschichte, wo man das kann lesen kann, dass die alles geteilt haben miteinander.
7: Und sie haben aber auch alles verkauft, was sie hatten. Und darum, einer hat ein Haus und der andere keins und dann hat man halt ein halbes. Ich glaube, dort ist das noch viel extremer gehandhabt worden. Die Leute haben gedacht, Jesus hat ja gesagt, er kommt gleich wieder zurück und nachher ist sowieso alles aufgelöst und ist eine neue Ära.
8: Ich brauche das gar nicht,
7: die Sicherheit, ich brauche das Haus gar nicht oder das, was ich auf die Zeit da habe, wenn es nicht so gut läuft. Die haben auch einfach sehr verkauft, losgeworden in einer auch Kurzsichtigkeit. Und darum jetzt nachher auch die Solidarität braucht von den anderen Christinnen und Christen in anderen Städten, die Geld dort hergeschickt haben. Also da kann man sich auch fragen, muss man jetzt das so eins zu eins als Vorbild nehmen? Und da würde ich jetzt auch in den E-Text reinlesen, es steht ja nie, die haben das super gemacht, macht ihr es auch gerne alles weg. Ja. Sondern ihr habt, Gott schaut schon für euch. Und ihr wisst, was ihr könnt weitergeben.
6: Ich würde auch hier wieder sagen, wie ich das bei ganz, ganz vielen Bibeltexten bei einer Auslegung einfach eine gute, wie eine Faustregel finden, zu unterscheiden mit zwischen was und wie. Und hier geht es um das was, also hier geht es um Geldfragen. Und nachher ist die zweite, gerade so wichtige Frage, ist, und wie gehe ich jetzt mit dem um? Wie wichtig ist mir was? Und ich würde jetzt nie hier stehen und einfach allen sagen, verkauft eure Häuser, löst auch eure Sparkonti auf und geht zur Kirche. Das wär, glaube ich, wirklich gefährlich sogar, wenn man das so würde sagen. Und gleichzeitig die Texte zu nehmen aus einem Mal so ein bisschen als Gegenbild, als Gegenüber anzuschauen und dann daraus heraus zu spüren, also die Bibel redet zu den unterschiedlichsten Menschen und da dürfen die jetzt das hören oder die eben den Text lesen, dann das auch selber für sich nehmen, sagen, also wo merke ich jetzt, was ist mir zu wichtig? Und wo merke ich jetzt, nein, das brauche ich, aber ich brauche jetzt einfach...
8: Also es regt irgendwo zur Selbstreflexion oder soll es anregen bei
6: einem selber? Das ist eigentlich für mich Bibeltexte, das wäre eigentlich mein Wunsch, dass Bibeltexte das auslösen. Eine Reflexion, wo man drinnen steckt. Einerseits persönlich, wie stecke ich jetzt gerade als Privatperson in dieser Situation, aber natürlich auch weiterdenkt als wie gehen wir als Gemeinde mit dem um? Wie gehen wir als Gesellschaft, wie gehen wir als Weltgemeinschaft mit Geldfragen um? Und da könnten solche Texte ganz, ganz gute und spannende gegenüber sein.
7: Es steht ja auch, Gott gibt, was wir brauchen. Und das ändert ja schon die Betrachtungsweise. Ich habe mir das nicht verdient, was ich jetzt habe, sondern es ist ein Geschenk von Gott und es ist in meinem Besitz, aber es gehört nicht mehr. Also, und ich glaube, das ist auch so etwas Heilsames, wenn man am Geld hängt, etwas einmal weitergeben, etwas abgeben davon, merken, ah ja, es fehlt mir ja eigentlich gar nicht unbedingt, ich habe immer noch genug. Ja.
8: Und weitergeben kann ja auch glücklich machen. Oder? Vorher haben wir davon geredet, manchmal hat man das Gefühl, viel Geld macht mich glücklich, aber auch gerade zu sehen, was ich weitergeben kann und was das mit dem Gegenüber kann machen, das kann ja auch ein Gefühl von Glück dann auslösen, oder?
6: Ja, aus anzuschauen, also es ist mir anvertraut. Und
7: das meine ich ja.
8: Also die 100'000 Stutz, die ich im Jahr verdiene, die gehören gar nicht mehr.
6: Es ist anvertraut und ich soll es dann schlau einsetzen. Für mich und aber auch für andere.
8: Ja. Ich habe dort auch schon den Spruch gehört, überleg dir nicht das Geld, das du vor dir hast, im Sinn von wie viel gebe ich weg, sondern wie viel darf ich behalten von dem. Das hat mir auch schon mal jemand gesagt, dass du mal diesen Twist kannst machen im Kopf. Gut, also wir gehen das raus. Das ist Denkfutter, finde ich, wenn du das zugelassen hast, zum Reflektieren. Ich würde gar nicht mehr dazu sagen, außer dass wir zum Schluss auch noch über das Geld reden. Nämlich der Podcast, der wird durch Spenden finanziert. 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
8: 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Jetzt haben wir hier auf Live-Channel für euch in dieser Stunde noch mehr Gedanken zu Bibeltext. 4 Folgen aus unserer Rubrik «Aus der Bibel» haben wir parat gemacht. «Aus der Bibel» gibt es hier bei Live-Channel vom Montag bis Freitag auch regelmässig im Morgen- und Abendprogramm. Geniessen die Stunde mit Musik und Bibel.
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1: Heute lesen wir in der Textstelle vom Jesaja 49, den Vers 4. Evelyn Baumberger und Tobias Rentsch geben uns ihre Gedanken dazu weiter.
2: Ich aber dachte, vergeblich habe ich mich abgemüht, für nichts und wieder nichts meine Kraft vergeudet. Dennoch weiß ich, dass der Herr für mein Recht sorgt. Von ihm, meinem Gott, erhalte ich meinen Lohn.
3: Ich höre da so das Gefühl von der Unzulänglichkeit raus, von der Enttäuschung, wenn man etwas gemacht hat und es hat irgendwie nicht gefruchtet oder es ist nachher gegen einen verwendet worden oder einfach irgendwie, ich kenne da sehr gut das Gefühl von der Enttäuschung.
4: Ja, dass man Kraft einsetzt und die Kraft aber nicht so sich auszahlt, auswirkt, wie man es gerne hat. Ich finde aber, es muss nicht unbedingt eine Unzulänglichkeit sein. Also, du kannst deine Kraft auch sehr gut einsetzen, du kannst sehr viel Mühe geben und tatsächlich von einem objektiven Standpunkt aus das Richtige machen und gleich kommt nicht etwas Gutes dabei raus. Und das ist nicht nur Unzulänglichkeit, sondern es gibt ja andere Faktoren, die dazu führen, dass Kraft, die eingesetzt worden ist, nicht zu einem guten Ziel kommt.
3: Und nachher der zweite Teil vom Vers, dass Gott einem Lohn und Recht gibt, das ist, ich weiss nicht, manchmal ist es ein schwacher Trost, oder? Wenn man denkt, ja, Gott sieht schon, was ich Gutes gemacht habe oder so.
4: Ja, es geht. Also ich sage mal, etwa die noch, das sieht jetzt niemand, dass das hier irgendwie cool ist oder gut rausgekommen ist oder Freude macht oder so, aber Gott hat es gesehen und er
3: vertraust du darauf, dass du irgendwann mal einen Lohn bekommst dafür?
4: Ja, ist ja nur, dass ich den Gedanken habe, ist ein Lohn.
3: Ah, dass es eben nicht für nichts war, sondern...
4: Ja, es ist schon im Moment, irgendwie das schon, das schon hilft und da ist und gilt. Und ob es dann irgendwann mal noch irgendwo etwas anderes abdreht, weiss ich nicht.
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1: Und heute in der Zwei Minuten Bibel gibt es die Verse 23 und 24 in der Apostelgeschichte im Kapitel 27. Und dazu gibt es Gedanken von Evelyn Bamberger und Tobias Rentsch.
2: In der letzten Nacht stand neben mir ein Engel des Gottes, dem ich gehöre und dem ich diene. Er sagte: Fürchte dich nicht, Paulus. Du wirst vor den Kaiser gebracht werden. Gott hat deine Bitte erfüllt. Mit dir werden auch alle anderen am Leben bleiben. Nicht einer wird umkommen.
3: Der Paulus ist auf seiner allerletzten Reise, Missionsreise, nämlich auf Rom, wo er ja schlussendlich auch umgebracht wird. Und ist eben mit dem Schiff unterwegs und er hat die Verheißung, dass er der Kaiser wird sehen, was er von einem Kaiser kommt. Und jetzt sind sie da in einem Sturm in dem Schiff und haben natürlich Angst, dass sie in diesem Sturm umkommen. Sie haben schon mehrere Tage vor sich, wo sie nachher ganzen Ballast haben über Bord geworfen. Das ist der Kontext, wo der Vers drin ist.
4: Sie sind im Ganzen nachher mehr als zwei Wochen auf dem Wasser, in dem Boot. Und der Paulus erzählt da, dass ihm eben ein Engel erschienen ist und gesagt hat: Fürchte dich nicht. Und für mich ist es so, als ich es gelesen habe, ja, das ist so typisch Gott, das fürchte dich nicht, das kommt in der Bibel immer wieder vor. Und gleichzeitig, da überleben nachher alle Leute, und gleichzeitig denke ich mir heute, wenn man so einen Text liest, muss man an die Leute denken, die jeden Tag bei der Überfahrt über das Mittelmeer sterben, auf der Flucht. Und ich mir auch wünschen, da würde ein Engel kommen und sagen: Fürchte dich nicht, du wirst gerettet werden, du wirst überkommen.
3: Ja, fürchterliche Schicksale, die da Tag für Tag, Woche für Woche, seit Monaten, seit Jahren immer wieder vorkommen.
4: Ich habe noch geschaut, wie es da im Originaltext, im griechischen Grundtext heisst, und auch in meiner Übersetzung steht: Gott sagt zu Paulus: Ich habe dir die Leute anvertraut, die auf dem Schiff sind, und darum sterben sie auch nicht. Kein einziger wird sterben. Und da höre ich auch ein bisschen den Ruf in die Verantwortung raus an uns, dass wir einander gegenseitig anvertraut sind und wir auch die Leute anvertraut sind, die irgendwo auf der Welt leider erfahren, dass das etwas mit mir zu tun hat, wie es mit ihrem Leben weitergeht.
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1: Heute hören wir das Duo Evelyn Baumberger und Tobias Rentsch und sie reden über die Bibelstelle Jesaja 55, Vers 1.
2: Der Herr ruft, ihr habt Durst? Kommt her, hier gibt es Wasser.
3: Das ist Jesaja 55, Vers 1, wo nachher noch weitergeht. Und ich finde, das ist hier bei diesem Vers noch recht wichtig. Es kommt dann nämlich, kommen alle, ob ihr jetzt Gold und Silber habt, ob ihr Geld habt, kommen einfach und nehmen von dem Wein und Milch eine Logik vom Einkaufen, eine Logik vom, ja, kapitalistische Logik, die hier über Haufen geworfen wird, wo umgedreht wird. Es können auch die kommen, essen und trinken, die kein Geld haben.
4: Das ist etwas, was sich ja auch durch die Bibel durchzieht. Einerseits Gott, der für die Menschen, für seine Geschöpfe sorgt. Und auch, dass es unabhängig davon ist, welchen weltlichen Status das jemand hat. Das kommt da raus.
3: Ich glaube, das ist eine Botschaft, die auch wichtig ist, dass man es immer wieder sagt. Wir sind so getrieben in unserer Welt von Kaufen und Verkaufen. Und ich will das gar nicht nur antikapitalistisch werden, in dem, was ich sage. Aber der da außerhalb von dem Denken und er uns auch immer wieder bewusst machen, ja, wir leben in dem, wir kaufen, wir verkaufen, aber wir haben ja auch Verantwortung für Leute, die dem Ganzen nicht teilnehmen können. Und dass wir Orte schaffen, wo das da hier nachher möglich wird, wo hier im Jesaja-Text gesagt wird, dass eben auch Menschen dazukommen können und essen und trinken, was sich nicht leisten können.
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1: Kann man auf Knopfdruck mutig sein? Das wollen wir nachlesen im Josua 1, Vers 9. Und Develin Baumberger und der Tobias Rentsch haben sich Gedanken darüber gemacht.
2: Ja, ich sage es noch einmal. Sei mutig und entschlossen. Lass dich nicht einschüchtern und hab keine Angst. Denn ich, der Herr, dein Gott, bin bei dir, wohin du auch gehst.
3: Das ist so ein Postkartenvers, oder? So ganz ein berühmter, wo wahrscheinlich ganz viele Leute auch schon mal geschenkt bekommen haben auf einer Karte zur Ermutigung, wie bei einem neuen Job oder bei einer Herausforderung. Ich finde es auch schön, dass das immer wieder in der Bibel steht. Das steht an ganz verschiedenen Orten und in verschiedenen Geschichten, das mit Ermutig und stark sein.
4: Ja, und gleichzeitig kann man auch fragen, ist es etwas, das man verordnen kann? Weil jetzt in Luther-Übersetzung heisst es vor diesem Vers, habe ich dir nicht geboten, sei getrost und unverzagt.
3: Also so reiss dich zusammen.
4: Ja, es könnte auch so sein. Man kann es definitiv so verstehen. Du sollst jetzt mutig sein, du sollst jetzt unverzagt sein. Und wenn ich in dem Moment, wo ich gerade nicht mutig und nicht wenn ich aber nicht unverzagt bin, wenn ich gerade Angst habe, ist das gar nicht so einfach.
3: Mhm. Das muss einem darum irgendwie auch wieder gesagt werden, immer von außen. Man kann sich das schon selber auch sagen, so die Affirmationen, die positiven zum Beispiel. Aber mir ist da, es gibt eine Geschichte, wo eben der Teil auch steht, beim Daniel, beim Prophet Daniel. Und er ist voller Mensch. Das steht im Buch Daniel, Kapitel 10. Und er liegt am Boden und da kommt ein Engel und sagt zu ihm, du überaus geliebter Mensch, stand auf, hab Mut, bist stark. Und das hat mich so berührt, als ich das entdeckt habe, die Parallelstelle, der Engel, der kommt, Gott, der zu einem sagt, du bist mein geliebter Mensch, hab Mut. Das berührt mich immer.
4: Die Beziehung, die zum Ausdruck kommt und das eben nicht allein gelassen sein, was eben durch die Beziehung ist. Das hast du ja eben bei dem Daniel-Text, aber auch hier bei mir, Josua, oder der Mut oder die Unverzagtheit, die zugesprochen wird, die ist nicht grundlos, sondern weil Gott ist mit dir oder eben der Engel ist mit dir oder ein Mitmensch.
3: Oder jemand anders ist mit mir.
4: Genau.
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1: Die Nachrichten von SRF um 10 mit Julia Kapaul. Ist die Straße von Hormuz nun gesperrt oder nicht? Die USA und der Iran widersprechen sich, sind sich aber einig, morgen auf dem Birkenstock über einen Frieden verhandeln zu wollen. Und wir blicken auf eine neue Studie, die zeigt, dass die Schweiz auch ohne neues Atomkraftwerk auskommen könnte. Das Wetter, morgen sonnig und heiß, bei 32 bis 36 Grad, vor allem in den Alpen einzelne Platzregen. Die USA widersprechen. Die Straße von Hormuz sei nicht gesperrt. Damit steht es Aussage gegen Aussage. Denn der Iran hatte die für den Handel so wichtige Meeresenge für geschlossen erklärt. Nichtsdestotrotz wollen beide Kriegsparteien morgen in der Schweiz über Frieden verhandeln. Roger Brändlin.
2: Am Nachmittag kam die Meldung der iranischen Revolutionsgarden. Die Straße von Hormuz sei wieder gesperrt für die Schifffahrt. Der Grund? Die neuen israelischen Angriffe auf die Hisbollah im Libanon vergangene Nacht. Dies sei ein Verstoß gegen die vereinbarte Waffenruhe. Kurz später teilte dann aber das US-Militär mit, 55 Schiffe hätten die wichtige Meeresenge heute passiert, mit Erdöl beladen. Und man werde sich dafür einsetzen, dass dies auch weiterhin möglich bleibe. Ein Sprecher konkretisierte später gegenüber US-Medien, der Iran kontrolliere die Straße von Hormuz nicht. Trotz dieser neuen Verstimmung bzw. dieses Widerspruchs, beide Kriegsparteien wollen sich morgen in der Schweiz auf dem Birkenstock treffen, um zu verhandeln. Auch aus Pakistan wurde dies bestätigt, das zusammen mit Katar vermittelt. Es sind jene Verhandlungen, die am Freitag abgesagt bzw. verschoben wurden. Der Chef der iranischen Delegation forderte vor seiner Abreise in die Schweiz, dass die USA dafür sorgen, dass auch Israel sich an das Abkommen hält und den Libanon nicht mehr beschießt. Sonst sei das ganze Abkommen gescheitert. Die Gefechte zwischen Israel und der Hisbollah im Libanon, der Schiffsverkehr in der Straße von Hormuz. Nach letztem Stand wird morgen auf dem Birkenstock verhandelt.
1: Eine neue Studie kommt zum Schluss, dass die Schweiz die Stromversorgung auch ohne ein neues Atomkraftwerk sicherstellen könnte. Die Studie wurde von der ETH und der Zürcher Hochschule für angewandte Wissenschaften, ZHAW, im Auftrag des Dachverbandes der Wirtschaft für erneuerbare Energien erstellt und liegt SRF vor. Bei einer Stromknappheit im Winter wären Gaskraftwerke die günstigere Variante, sagt Luca Baldini, Professor an der ZHAW.
3: Da zeigen die Simulationen ganz klar, dass dann Gaskraftwerke nötig sein werden, die auch im Notfall mit Öl betrieben werden können. Dies ist viel günstiger auch als ein AKW, was wirklich nur in einem sehr isolierten Szenario wirklich zum Vorschein kommt.
1: Die Studie der ZHAW und der ETH geht weiter davon aus, dass die Stromversorgung mit einem Mix aus erneuerbaren Energien und einem Stromabkommen mit der EU sichergestellt werden kann. Aber nur, wenn genügend Speicher für erneuerbare Energien vorhanden seien.
3: Die Studie zeigt, dass wir glücklicherweise all die Speichertechnologien, die wir brauchen, bereits kennen und auch haben in dem Sinn. Das sind Wasserkraftspeicher für langfristige Speicher, Pumpspeicher, aber auch in Zukunft viel mehr Batteriespeicher und große Wärmespeicher. Wir müssen also nichts Neues erfinden, wir müssen vor allem umsetzen und das vorantreiben.
1: Am Donnerstag hatte das Parlament beschlossen, dass es in der Schweiz wieder möglich sein soll, neue Atomkraftwerke zu bauen. Das letzte Wort dürfte die Stimmbevölkerung haben. SP und Grüne haben das Referendum angekündigt. Polen und die Ukraine streiten seit Mai um einen Verdienstorden. Dieser Streit endet nun damit, dass der ukrainische Präsident Wolodymyr Selenskyj diesen Orden zurück nach Polen geschickt hat. Zuvor hatte der polnische Präsident Karol Nawrocki entschieden, Selenskyj den Orden abzuerkennen. Hintergrund ist ein Geschichtsstreit zwischen den beiden Ländern. Im Mai hatte Selenskyj einer Militäreinheit den Namen Helden der UPA gegeben. Die UPA waren die Untergrundkämpfer im Zweiten Weltkrieg. Die Entrüstung in Polen erklärt sich damit, dass der UPA auch mehrere Massaker an Polinnen und Polen vorgeworfen werden, mit mehreren 10.000 Toten. Sowohl der polnische als auch der ukrainische Präsident betonten, die Rückgabe des Ordens habe keine Auswirkungen auf die Zusammenarbeit der beiden Länder. Nun zu weiteren Meldungen des Tages in der Übersicht. Markus Ritter, der Präsident des Schweizer Bauernverbands, übt Kritik am EU-Vertragspaket des Bundesrats. In der Samstagsrundschau von Radio SRF sagte er, sein Verband werde es mit hoher Wahrscheinlichkeit ablehnen, wenn es im Parlament nicht nachgebessert werde. Ritter kritisiert, dass die direkte Demokratie eingeschränkt werde. Er fordert auch, dass für die EU-Verträge das obligatorische Referendum gilt. In Zürich haben an der Pride mehrere tausend Personen für die Rechte von queeren Menschen demonstriert. Die Parade führte dieses Jahr durch die Zürcher Bahnhofstraße. Das Motto der diesjährigen Pride stellte die queere Jugend ins Zentrum. Gefordert werden mehr Schutz und sichere Räume für junge Menschen. In der Stadt Murten im Kanton Freiburg wurde heute der 550. Jahrestag der Schlacht bei Murten gefeiert, beziehungsweise der Sieg der Eidgenossen über Frankreich im Jahr 1476. Rund 5000 Personen nahmen an den Jubiläumsveranstaltungen teil, darunter auch Bundesrat Martin Pfister. Das Fest anlässlich des Jubiläums der Schlacht bei Murten dauert noch bis Montag. An der bekannten katholischen Schule Notre-Dame de Bétaron in Frankreich sollen bis zu 1500 Kinder Gewalt erlebt haben. Das sagt ein Bericht einer unabhängigen Organisation. Die Fälle ereigneten sich demnach im Zeitraum zwischen den 1950er und 90er Jahren. Warnungen von Betroffenen seien lange ignoriert worden, so die Fachleute. Das Wetter. Morgen ist es meist sonnig, über den Bergen bilden sich Quellwolken. Vor allem dort gibt es einzelne Platzregen und Gewitter. Es wird heiß mit 32 bis 36 Grad. Das waren Nachrichten von Radio SRF, verantwortlich Roger Brennlin.
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1: Die Nachrichten von SRF um 23 Uhr mit Livia Schmid. Laut dem US-Militär ist die Straße von Hormuz nicht gesperrt. 55 Schiffe hätten die für den Handel wichtige Meerenge heute passiert, zum einem großen Teil mit Erdöl beladen. Man werde sich dafür einsetzen, dass dies auch weiterhin möglich bleibe. Der Iran habe keine Kontrolle. Damit widersprechen die USA dem Iran. Die iranischen Revolutionsgarden hatten am Nachmittag vermeldet, dass die Straße von Hormuz wieder gesperrt sei. Sie begründeten das mit neuen israelischen Angriffen auf die Hisbollah-Miliz im Libanon. Ungeachtet dieses Widerspruchs wollen die USA und der Iran morgen Sonntag auf dem Bürgenstock Gespräche führen. Das bestätigte auch Pakistan, das zwischen den beiden Ländern vermittelt. Der Schlagabtausch zwischen US-Präsident Donald Trump und der italienischen Ministerpräsidentin Giorgia Meloni geht in die zweite Runde. Trump hatte zunächst behauptet, Meloni habe ihn beim G7-Gipfel in Evian um ein Foto mit ihr angefleht. Meloni wies das als völlig erfunden zurück, mit den Worten «Italien und ich betteln nicht». Nun hat Trump auf seiner Plattform Truth Social nachgelegt. Er beklagte sich, Meloni sei im Krieg gegen den Iran wenig hilfreich. Sie wolle mit ihm ihre Popularität steigern. Meloni gibt abermals scharf zurück, ihre Popularität beruhe nicht auf Trump. Im Gegenteil, die Freundschaft zu ihm habe sicher nicht geholfen, schreibt Meloni auf Instagram. Meloni und Trump galten lange als Freunde. Ihr Streit begann, als Italien dem US-Militär im Irankrieg verbot, einen italienischen Stützpunkt zu nutzen. Zu zwei Meldungen in der Übersicht. Wegen der Hitze gilt in 35 Regionen in Frankreich morgen ein Alkoholverbot in der Öffentlichkeit. Das hat die französische Regierung entschieden. Hintergrund ist das Fête de la Musique, das Musikfest, das landesweit stattfindet. In den betroffenen Regionen gilt ab morgen die höchste Hitzewarnstufe. Es werden Temperaturen von bis zu 41 Grad erwartet. Auf der griechischen Insel Euböa breitet sich ein Waldbrand aus, gemäß griechischen Medien der erste große in diesem Jahr. Gewisse Dörfer wurden vorsorglich evakuiert. Laut den Berichten stehen mehr als 100 Feuerwehrleute sowie mehrere Helikopter und Löschflugzeuge im Einsatz. Bleibt der Blick aufs Wetter. Auch morgen ist es sonnig. Einzelne Platzregen gibt es in den Alpen. Das Ganze bei 32 bis 36 Grad. Das waren Nachrichten von Radio SRF. Verantwortlich Livia Schmid.
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1: Die Nachrichten von SRF um Mitternacht mit Livia Schmid. Widersprüchliche Angaben. Der Iran sagt, die Straße von Hormuz sei wieder blockiert. Die USA sagen, das sei nicht der Fall. Die Schweiz könnte auch ohne neues Atomkraftwerk auskommen. Das zeigt eine neue Studie. Und das Wetter, es ist sonnig heute. Platzregen gibt's vor allem in den Alpen. Die USA widersprechen. Die Straße von Hormuz sei nicht gesperrt. Damit steht es Aussage gegen Aussage, denn der Iran hatte für den Handel so wichtige Meeresenge für geschlossen erklärt. Nichtsdestotrotz wollen beide Kriegsparteien heute Sonntag in der Schweiz über Frieden verhandeln. Roger Brendlin.
2: Am Nachmittag kam die Meldung der iranischen Revolutionsgarden, die Straße von Hormuz sei wieder gesperrt für die Schifffahrt. Der Grund, die neuen israelischen Angriffe auf die Hisbollah im Libanon vergangene Nacht. Dies sei ein Verstoß gegen die vereinbarte Waffenruhe. Kurz später teilte dann aber das US-Militär mit, 55 Schiffe hätten die wichtige Meeresenge am Samstag passiert, mit Erdöl beladen. Und man werde sich dafür einsetzen, dass dies auch weiterhin möglich bleibe. Ein Sprecher konkretisierte dann später am Abend gegenüber US-Medien, der Iran kontrolliere die Straße von Hormuz nicht. Trotz dieser neuen Verstimmung bzw. dieses Widerspruchs, beide Kriegsparteien wollen sich heute Sonntag in der Schweiz auf dem Birkenstock treffen, um zu verhandeln. Auch in Pakistan wurde dies bestätigt, das zusammen mit Katar vermittelt. Es sind jene Verhandlungen, die am Freitag abgesagt bzw. verschoben wurden. Der Chef der iranischen Delegation machte vor seiner Abreise in die Schweiz klar, dass er von den USA erwartet, dass sie dafür sorgen, dass auch Israel sich an das Abkommen hält und den Libanon nicht mehr beschießt. Sonst sei das ganze Abkommen gescheitert. Die Gefechte zwischen Israel und der Hisbollah im Libanon. Der Schiffsverkehr in der Straße von Hormuz. Nach letztem Stand wird heute auf dem Birkenstock verhandelt.
1: Roger Brendlin. US-Vizepräsident J.D. Vance ist in Richtung Schweiz aufgebrochen, wie sein Sprecher mitteilte. Bereits in der Schweiz befinden sich die US-Gesandten Steve Witkoff und Jared Kushner. Und auch die iranische Delegation ist am Abend in der Schweiz eingetroffen. Das hat das Schweizer Außendepartement der Nachrichtenagentur Keystone SDA bestätigt. Eine neue Studie kommt zum Schluss, dass die Schweiz die Stromversorgung auch ohne ein neues Atomkraftwerk sicherstellen könnte. Die Studie wurde von der ETH und der Zürcher Hochschule für angewandte Wissenschaften ZAW im Auftrag des Dachverbands der Wirtschaft für erneuerbare Energien erstellt und liegt SRF vor. Bei einer Stromknappheit im Winter wären Gaskraftwerke die günstigere Variante, sagt Luca Baldini, Professor an der ZAW.
3: Da zeigen die Simulationen ganz klar, dass dann Gaskraftwerke nötig sein werden, die auch im Notfall mit Öl betrieben werden können. Dies ist viel günstiger auch als ein AKW, was wirklich nur in einem sehr isolierten Szenario wirklich zum Vorschein kommt.
1: Die Studie der ZHW und der ETH geht weiter davon aus, dass die Stromversorgung mit einem Mix aus erneuerbaren Energien und einem Stromabkommen mit der EU sichergestellt werden kann. Aber nur, wenn genügend Speicher für erneuerbare Energien vorhanden seien.
3: Die Studie zeigt, dass wir glücklicherweise all die Speichertechnologien, die wir brauchen, bereits kennen und auch haben in dem Sinn. Das sind Wasserkraftspeicher für langfristige Speicher, Pumpspeicher, aber auch in Zukunft viel mehr Batteriespeicher und große Wärmespeicher. Wir müssen also nichts Neues erfinden, wir müssen vor allem umsetzen und das vorantreiben.
1: Am Donnerstag hatte das Parlament beschlossen, dass es in der Schweiz wieder möglich sein soll, neue Atomkraftwerke zu bauen. Das letzte Wort dürfte die Stimmbevölkerung haben. SP und Grüne haben das Referendum angekündigt. Polen und die Ukraine streiten seit Mai um einen Verdienstorden. Dieser Streit endet nun damit, dass der ukrainische Präsident Wolodymyr Zelensky diesen Orden zurück nach Polen geschickt hat. Zuvor hatte der polnische Präsident Karol Nawrocki entschieden, Zelensky den Orden abzuerkennen. Hintergrund ist ein Geschichtsstreit zwischen den beiden Ländern. Im Mai hatte Selenskyj einer Militäreinheit den Namen Helden der UPA gegeben. Die UPA waren die Untergrundkämpfer im Zweiten Weltkrieg. Die Entrüstung in Polen erklärt sich damit, dass der UPA auch mehrere Massaker an Polinnen und Polen vorgeworfen werden, mit mehreren 10.000 Toten. Sowohl der polnische als auch der ukrainische Präsident betonten, die Rückgabe des Ordens habe keine Auswirkungen auf die Zusammenarbeit der beiden Länder. Zu zwei Kurzmeldungen. Wegen der Hitze gilt in 35 Regionen in Frankreich heute ein Alkoholverbot in der Öffentlichkeit. Das hat die französische Regierung entschieden. Hintergrund ist das Fête de la Musique, das Musikfest, das landesweit stattfindet. In den betroffenen Regionen gilt ab heute Sonntag die höchste Hitzewarnstufe. Es werden Temperaturen von bis zu 41 Grad erwartet. Auf der griechischen Insel Euböa breitet sich ein Waldbrand aus, gemäß griechischen Medien der erste große in diesem Jahr. Gewisse Dörfer wurden vorsorglich evakuiert. Laut den Berichten stehen mehr als 100 Feuerwehrleute sowie mehrere Helikopter und Löschflugzeuge im Einsatz. Dann noch zur Fußball-Weltmeisterschaft der Männer. Deutschland gewinnt gegen die Elfenbeinküste mit 2:1. Zuvor hat die Niederlande gegen Schweden gewonnen mit 5:1. Das Wetter heute scheint meist die Sonne. Über den Bergen bilden sich Quellwolken. Vor allem dort gibt es einzelne Platzregen und Gewitter. Das Ganze bei 32 bis 36 Grad. Das waren Nachrichten von Radio SRF. Verantwortlich Livia Schmidt.
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4: Ein Knündel auf dem Rollbrett durch Kanalisation. Genau das habe ich auch gemacht.
5: Aber mit dem Rollbrett nicht. Wir sind einfach durch Kanalisation.
4: Ich mit dem Rollbrett.
5: Ah, doch, sicher.
4: Total.
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7: Willkommen bei Song Reaction, der Podcast, wo wir über die Songs reden, die uns irgendwie bewegt haben, beschäftigt haben, wo man richtig gut kann zwischen den Zielen lesen, darüber diskutieren. Das heisst, es ist einfach unsere Meinung und muss natürlich nicht zwingend die Meinung von der Künstlerin oder dem Künstler hinter dem Song sein. Wir schwätzen einfach frei raus, was wir hören beim Hören von diesen Songs. Und die Hosts für diese Folge sind der Simon, der Juni und ich. Janine.
5: Hallo.
8: Hallo.
7: Und wir starten mit Donald, so heisst der Song, kommt von Carly, ein nostalgischer Song über die Freiheit und Unbeschwertheit von der Kindheit.
5: Ja.
7: Ist eure Kindheit auch so unbeschwert gewesen? Habt ihr euch gefunden in
5: ja, dem Song? Ja, mega. Also, und zwar in jeder zweiten Line. Also,
7: erzähl
5: wenn nicht fast jeder. Also, wir haben, also, er schreibt, er geht schon los, wir sind am Bahnhof gestanden vor dem Selektautomat, haben 20er zu Frankl flach geklopft und damit Schlagzeug rausgelassen. Also, das haben wir nie gemacht. Wir haben einfach dem Selektautomat der richtige Gegner.
8: Ja, genau.
5: Und das ist noch gegangen. Dann hast du Schutt gegeben und dann hat es gemacht, dann ist irgendetwas random rausgegeben.
8: Ich habe mir dann einfach überlegt, funktioniert das heute auch noch mit diesen 20er Flachklopf? Ich glaube, das ist mein nächstes Mittwochnomik-Programm mit meinem Sohn, das mal auszuprobieren.
5: Hallo?
8: Nein, super Idee.
5: Super Idee. Ja?
7: Solange du überhaupt noch Spargeld reinrühren
8: kannst.
7: Ja,
8: es gibt schon denen, wo du natürlich noch twinten und so.
5: Aber das geht nicht. Die haben eine Woge. Also es ist nicht nur die Größe.
8: Ich weiß es nicht.
5: Ich finde es also irgendwie spannend.
8: Okay, aber es hat meine Fantasie, respektive meine Geschichten von mir selber, das hat mega viel vorgeholt, angeregt. Auch wenn er nachher drin kommt im Vers 2, irgendwie ein Knündel auf dem Rollbrett durch Kanalisation. Genau das habe ich auch gemacht.
5: Aber mit dem Rollbrett nicht. Wir sind einfach durch Kanalisation
8: gelatscht. Ich mit dem Rollbrett.
5: Ah, sicher,
8: total.
7: So
8: ja,
7: cool.
5: Nein, so cool.
8: Also,
7: aber wie bist du dort hingekommen?
8: Ja, Tollendeckel auf.
5: Genau. Ganz genau, Schachtdeckel auf.
8: Du musst einfach in einer Zeit, wo es wenig regnet, dann gehst du ab.
5: Ja,
7: wirklich.
8: Du hast noch ein paar Sachen zum Nachholen, habe ich das Gefühl.
7: Ich habe schon das Gefühl, ja. Weil eben, ich habe mich zurückversetzt gefühlt in meine Kindheit und was ich da gemacht habe. Aber ich kann jetzt bei keiner allein können sagen, genau so habe ich das auch erlebt.
5: Auch das Detektivbüro aufgemacht.
7: Moll, stimmt.
5: Das schon. Oder? Wir haben doch alle ein Detektivbüro gehabt. Unser hat Gröckli-Mü geheissen.
7: Gröckli-Mü.
5: Ja, bestehend
8: Müller,
5: aus der Müll-Mü. Die anderen darf ich jetzt nicht bei Namen nennen. Ich habe sie nicht gefragt vorher. Aber Mü ist Müller. Ja. Das bin ich. Bin am Schluss gekommen.
8: Aber so cool. Zum Beispiel auch die Line beim Balancieren auf dem Trottoirrand. Ich meine, das ist etwas, das macht.
7: Ja, das
8: habe ich immer wieder gemacht. Das machen meine Kinder heute auch, wenn du am Laufen bist und du auf dem Mürli balancieren.
5: Ja. So meine Mami hat mich immer
4: in beschwerten Momenten.
5: Kommt ein Auto! Ich bin wieder zurückgerissen.
9: Ja, voll. Eben. Also, ich sehe es jetzt wie so aus der Sicht von meiner Mami, oder? Wo dann so die andere Seite einnimmst. So, du siehst jetzt eigentlich heute so deine Kinder, wie sie all die Sachen machen und wie du dann so die Stimme bist. So, nein, kommst du bitte auf die Kinderseite. Nein, weißt du, es ist so ein Auto. Ja, sind mega nahe dann da.
5: Ja. Ja, und ich, also, der ganze Song ist mega schön gewesen für mich zum Hören, weil er verbreitet so die unbeschwerte Stimmung, einmal grundsätzlich.
9: Ja.
4: Schon auch von der Musik.
5: Musikalisch
4: oder auch. Wenn man ihn hört, genau. Schon nur dann kommst du in so einen Feel-Good-Moment rein.
5: Und das richtig schöne Schweizerdeutsch, das er braucht, habe ich übrigens auch sehr erfrischend gefunden. Also es ist, wo ist das da? Da haben wir noch keine Krise gekannt, sind in all Gunten gumpet.
9: Ah, ich habe mich also so gefreut, sagen nicht Gunten,
5: aber es ist wahrscheinlich ein zürichdeutscher Ausdruck, oder? Wenn ich es richtig höre.
9: Also, ist Winterthur, Gunten haben wir eben nicht gesagt.
5: Ich weiß schon, was es ist, aber ich
4: habe im Aargau wäre es ein Glunke.
5: Bei uns ist es ein Glunki.
9: Ja.
4: Ein Glunki.
5: Ja, im Baselbiet ist es ein Glunki.
9: Ja.
5: Aber er braucht so eben ein Gunten. Mega schöne Wörter, finde ich. Und dann habe ich gedacht, zuerst habe ich gedacht, hey, da reimt ja nichts. Das fällt irgendwie auf. Er tut keine Ziele reimen. Und dann habe ich das aber, je länger es angegangen ist, je cooler gefunden, weil er erzählt wie eine Geschichte.
9: Ja.
5: Es ist nicht so künstlich, jetzt muss noch einen guten Reim haben, sondern er erzählt so die Geschichte als Kind.
9: Ja,
5: wird dann irgendwann schon, merkt man, es kommt ein bisschen Schwere rein. Also er sagt ja, hey, heute sind wir alle nicht mehr so ganz so unbeschwert.
9: Ja, genau.
5: Und also ich habe eigentlich immer darauf gewartet während dem Hören, dass das passiert.
4: Mhm.
5: Und dann hat er aber einen super coolen Twist, weil er sagt, warte, wo ist das? Ich will nicht zurück in die Zeit.
9: In der Bridge, genau.
5: Obwohl er es mega schön gefunden hat.
9: Ja, genau.
5: Ich bin parat für Neues. Mhm. Und das finde ich super cool. Zurückschauen, sehen, es ist so schön gewesen, aber nicht irgendwie das so idealisieren, dass man sagt, ach, wäre es doch wieder so heute. Sondern
9: und früher ist alles besser.
5: Früher ist alles besser gewesen. Das macht er nicht.
4: Er sagt dann aber schon gerade in den nächsten Zielen noch, aber ein Teil von mir vermisst das Kind, wo so viel noch nicht weiss. Also irgendwo
5: spürt
4: er
5: das auch nicht.
4: Er merkt so die doch noch ein bisschen, das ist doch noch schön gewesen, früher, wie es gewesen ist. Also hat so beide.
5: Ich habe mich dann eben gefragt,
9: das spüre ich im Fall schon
5: auch. Spüre ich das wirklich? Vermisse ich das Kind?
9: Manchmal ja. Also wenn ich meine Mädchen anschaue, die dann so völlig unbeschwert einfach immer Neues ausprobieren, keine Angst haben vor dem Scheitern, weil sie einfach auch noch nicht so viel gescheitert sind, oder? Und einfach irgendwie das kann, ja gut, mache ich halt etwas Neues. Sich immer wieder in neue Situationen hineinbegeben, so locker, flockig mal, das vermisse ich schon. Das bin ich früher ja schon gewesen, wo der Verstand noch nicht ganz ausgearbeitet ist.
4: Ja, ich glaube, bei mir ist es weniger das Kind, sondern vielleicht manchmal Zeiten, die unbeschwerter waren, vermisse ich manchmal. Oder irgendwie, ich bin jetzt gerade heimgekommen von einem Italien-Trip, wo wir mit dem Zoo gefahren sind. Und so auch irgendwie stark vermisst, irgendwie Zeiten, wo man noch miteinander geredet hat im Zoo. Das ist jetzt bei mir wieder so krass, ist mir mega krass eingefahren, wie viele Leute sich irgendwie von der Welt entfernen und in ihre kleine Welt eintauchen auf dem Handy und man gar nicht mehr so gross miteinander. Mir sind es, glaube ich, manchmal so die Momente, weniger jetzt die Unbeschwerte in der Kindheit, aber irgendwo so das, wo er da vielleicht noch beschreibt im Chorus, da ist der Donald noch ein Ente gewesen, die Sonne hat geschonnen, also so, ich weiß jetzt nicht, das ist eine Interpretation, der Donald könnte auch ein gewisser Donald Trump sein.
5: Sehr wahrscheinlich.
9: Also meine Gedanken Interpretation, sind Interpretation, oder? Ich
4: würde ihm das nicht ins Maul legen, dass er irgendeine Art politische Note drin hat im Song, aber da ist es noch ein Ente gewesen. Ich meine, wie viel von diesen Comics habe ich von hinten bis vorne durchgelesen.
5: Ja, ja.
4: Von diesen Donald Duck Comics. Aber es erinnert auch so ein bisschen für mich an eine Zeit, wo unbeschwerter war, doch auch noch am einen oder anderen Ort. Und die sehen immer manchmal schon zurück.
9: Ja.
5: Ich hatte so einen Moment gehabt, jetzt gerade am vergangenen Wochenende, wo ich, weiß nicht, ob ihr das kennt, irgendwie aufgestanden und überhaupt nicht gewusst, was ich mit mir jetzt heute machen soll. Und das ist eigentlich so ein Geschenk. Der Tag war so leer gewesen eigentlich. Und als Kind, dort ist mir eben in den Sinn gekommen, als Kind habe ich immer gewusst, was machen. Ja. Dann habe ich eben entweder meine Comics führen genommen, oder ich habe viele gelesen als Kind. Oder dann habe ich da mit meinen Stockis, keine Ahnung, eben irgendjemand weiss, was Stockis ist.
4: Nein,
5: das ist so, oder Megano kennt, das ist so, man kann so zusammenschrauben, so Blättchen zusammenschrauben und Rädchen, und dann kannst du ein Fahrzeug machen, oder Kranen oder whatever. Das habe ich mega gerne, ich habe immer irgendetwas gemacht. Dann, wenn immer, ich, was könnte ich machen, dann habe ich halt
9: das Zimmer umgestellt.
5: Ja, irgendetwas gemacht.
4: Ja.
5: Und das ist manchmal jetzt so ein bisschen, heute ist eher so, was könnte ich jetzt machen? Dann werde ich fast so ein bisschen, anstatt dankbar zu sein, dass ich jetzt einfach Zeit habe, bin ich irgendwie fast ein bisschen trübsinnig geworden. Dort ist mir das in den Sinn gekommen. Also, das hat das früher nie gesehen.
9: Das hat es nicht gegeben. Ja, voll. Mhm. Das stimmt. Ich habe auch spannend gefunden, den Satz, die Welt war keine andere gewesen, aber wir haben sie umarmt. Das hat mich schon so ein bisschen zum Nachdenken gebracht, weil man manchmal schon das Gefühl hat, ja, früher war die Welt ja besser gewesen. Meine Kinder haben noch alle können draussen im Wald spielen, ohne dass sich irgendjemand Sorgen machen und so. Und dann der Satz, bin so ein bisschen drüber gestürchelt. Weißt du, könnte ich da sagen, mal voll? Oder, ja.
4: Was ist mit dem umarmt gemeint?
9: Ja, genau.
5: Und auch ein bisschen, also es ist ja ein bisschen eine Behauptung, die Welt ist keine andere gewesen. Man müsste den Karli jetzt fragen, was meinst du genau mit dem? Natürlich, die Welt ist die Welt. Aber irgendwie gibt es viele Menschen, die sagen, ja gut, es hat sich schon wahnsinnig viel verändert. Ich bin in den 80er Jahren gross geworden, das wird wahnsinnig idealisiert, die 80s. Und dort hat sich, also seit dort hat sich schon sehr viel verändert, würden viele sagen.
9: Ja.
5: Gesellschaftlich oder was
4: auch
9: immer. Grundsätzlich, die Erde ist immer noch da und sie hat dort Probleme gehabt, sie hat heute Probleme, sie haben sich einfach verschoben, sie sind anders.
5: Ja.
9: Und das Bild von, und wir haben sie umarmt, finde ich eigentlich schön, so hey, einfach das umarmen, was ist, und dann gleich ein bisschen von dem Unbeschwerten können drin reinholen auch wieder.
5: Hallo Welt.
9: Ja, genau. Ja. Dann gehen wir doch zum Fun Fact.
5: Aber gerne.
9: Ist das gut? Eine Webseite, wo Indie-Künstlerinnen und Künstler abbildet, hat einen Beitrag über den Song Donald von Carly geschrieben. Und der Fun in diesem Fact ist, dass es eine mexikanische Seite ist. Also sprich, der Beitrag ist auf Spanisch geschrieben.
5: Über den Carly.
9: Und ich frage mich einfach, wie sind auf den Song gekommen? Wie ist der Song auf dieser Seite gelandet? Und wie haben die den Mundart-Song dann übersetzt, also
5: das ist,
9: dass sie ihn überhaupt verstanden haben, um was es im Inhalt.
5: Bis fast etwas sein, was ausgewandert ist, nicht?
9: Ja, irgendwie so. Also ich habe es wirklich noch lustig von irgendeiner mexikanischen Seite, die sagt, hey.
5: Und die haben gefunden, das ist schon kein Witzig. Das Schweizerdeutsch steht kein Witzig.
9: Genau. ich habe jetzt einfach die Webseite und das Musikvideo von Carly in unseren Shownotes verlinkt, oder? Und kannst dort schauen. 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
9: Dann gehen wir zum zweiten Song, Isaac Mather. Who You Are is Who I Love, so heisst der Song. Ein Song, wo es um bedingungslose Liebe geht, egal was für Narben, Makel, Mödeli oder was auch immer ein Mensch hat. Und so ein bisschen von den Lyrics zusammengefasst, ich habe dich immer geliebt, gesehen die Schönheit in deinen Narben, so wie du bist, genau so liebe ich dich, so heisst es im Chorus. Da wäre jetzt so ein bisschen meine erste Frage an euch. Was würdet ihr sagen, an wer ist der Song gerichtet?
5: Also ich habe sofort zwei Blickpunkte.
4: Sag mal, ich habe zwei.
5: Er ist auch zwei.
4: Mhm. Nein,
5: jetzt schauen wir. Gianni nicht sicher 3 bis 4. Nein, ich kann als erstes denke ich, gut, so wie der Song einsteigt, das ist so das kann gut in einer Partnerschaft gesungen werden. Leute, die sich kennenlernen, unter anderem mag sich möglicherweise nicht so ganz öffnen, weil er oder sie sich vielleicht schämt wegen 2, 3 Sachen und die andere Person sagt, hey, schau, ich liebe dich so, wie du bist. Das könnte ein Ausgangspunkt sein für einen Song. Und ich glaube, der Isaac Mather spielt damit, dass es auch die Ebene könnte sein, wo Gott reinkommt und sagt, ich habe dich gemacht, was du erlebt hast, ich bin immer dabei gewesen und ich weiss, dass du auch Verletzungen hast, ich finde dich grossartig, egal ob du verletzt bist oder nicht und ich bin da für dich, die zwei.
9: Vor allem auch, wenn man vom Isaac Mather weiss, dass er ein gläubiger Mensch ist.
5: Genau, ganz genau. Ich glaube nicht, dass wir ihm das nur ins Maul legen. Du hast jetzt zwei komplett andere Sichtweisen.
8: Nein, ich bin also voll in diesen zwei Sichtweisen drin.
9: Ja.
8: Mich hat der Song gerade im Vers 1 mega abgeholt, weil er wie eine Person beschreibt, wo ich auch das Gefühl hatte, die leidet mega und die weiss auch nicht so recht, was sie für einen Wert hätten. Mhm. Also wieso? Und dann kommt so der Chorus, der zuspricht, ich habe dich immer geliebt.
5: Ja.
8: So auch so ein bisschen das Gefühl. Und dort drin sehe ich die beiden Perspektiven von dir, sage ich mal, von einer Person, die an die andere glaubt und die andere glaubt nicht so an sich. Oder eben einem Gott, der sagt, ich bin da und ich glaube an dich. Egal, wie es dir gerade geht, wie sich das Leben anfühlt, so wie ein Fels in der Brandung. Oder? Und ich habe wirklich beim Hören eine Person vor Augen gehabt und ich das Gefühl hatte, die ist genau in dieser Situation, die struggelt so oft mit sich selber, hat das Gefühl, sie sei nicht geliebt, hat das Gefühl, sie macht alles falsch. Also jemand aus meinem Freundeskreis und ich merke, wieso, wo ich den Songs erstmal gehört habe, wieso mir gewünscht, ich singe das wie dieser Person zu. Das ist echt das, was ich mir wünschte, dass sie über sich denkt. Dass sie irgendwie gerade den Schmerz für mich gespürt. Mir hat er recht abgeholt beim Hören.
5: Ich glaube auch in der Strophe 1 ist der Aspekt von Mensch zu Mensch noch sehr stark. Weil es ist so, the weight of all the flaws you hide, also das Gewicht von all diesen Makel, die du versuchst zu verstecken. Und alles, was du hast wollen sein, also scheinen, who you tried to be, even if it takes my whole life, das kann ja nur ein Mensch singen, weil Gott ist nicht endlich, so wie ich es verstand. I'll prove you, I'll stay.
9: Ich bleibe.
5: Ich bleib.
8: Ja.
5: Genau.
9: Ich würde auch gerne mal unterbrechen, schnell, weil warum dass ich das überhaupt so frage, hat einen Grund. Ich konnte mit dem Isaac Mather reden für unser anderes Format Music Loft Update und ich habe gefragt, hey, für wer hast du den Song geschrieben? Mhm. Weil eben, ich habe also das Gefühl, ich glaube, es ist nicht aus der Sicht irgendwie Gott, sondern es ist so, um wer geht es? Jetzt kommt die Lösung. Hey, ich habe das ist ein Brief an mein 11-jähriges Ich.
5: Ja, das kannst du natürlich auch machen.
9: Gut. Und ich finde den Song kommt nochmal ganz eine andere Seite über. Ja, oder? Ich möchte unbedingt die Folge hören mit dem Isaac Mather. Das machen wir. Update, das verlinken wir in den Shownotes. Genau.
5: Super.
9: Er ist wirklich mit Krankheit aufgewachsen und hat Tourette-Syndrom. Ja. Und hat wirklich ganz eine üble Geschichte, jahrelang wirklich gelitten. Ist auch mal im Rollstuhl gewesen.
5: Das ist sehr beeindruckend. Ich habe es gelost, genau.
9: Genau, also es ist wirklich mega krass. Und das ist eigentlich wie eine Art so ein Versöhnungssong für ihn. Und er sagt, hey, und jetzt gehen wir in die Heilung rein. Ich rede mit dem Bub, der so am Struggle war. Und ich würde gerne mit euch darüber reden. Also, was macht das mit euch,
8: wenn ihr das gehört? Die dritte Perspektive, die wir nicht auf dem Radar hatten. Also.
9: Wo
8: man
9: wirklich auch nicht
5: Johnny drauf kommt, finde
9: ich. Ja, aber wirklich auch nur.
5: Ja,
9: das ist ein Deep Insight.
5: Nein, ist cool, oder? Ist ja schön, wenn man mit dem Künstler, dass du mit dem Künstler kannst über so Sachen reden. Das ist mega cool.
9: Das ist schon mega schön, wenn es dann so
5: ihre Geschichte erzählt. Darum lohnt es sich, in die Updates reinzuhören. Hey, ich habe da einen Trigger drin. Darf ich den teilen mit euch?
9: Mach das.
5: Du hast es eben vorhin gerade so gesagt und der Mech, gerade bei mir macht es etwas. Du würdest der Person gerne zusingen, ich sehe die Schönheit in diesen Narben. Du hast es so ähnlich gesagt. Und ich finde das schwierig, weil Narben sind an und für sich nicht schön in dem Sinn, weil sie stehen für ganz viel Schmerz und für eine lange Zeit, was sie heilen und grosse Prozesse, also das kann jetzt psychisch sein, es kann aber natürlich auch physisch sein. Es gibt Menschen, die haben Narben davor getragen von irgendwelchen Unfällen. Und ich wäre mega froh, manchmal, ich höre die Formulierung viel, die gibt es immer mal wieder. Und ich wäre mega froh, man könnte auch dorthin kommen, dass man sagt, schau, ich sehe deine Narben. Ich finde dich schön, trotz diesen Narben. Das hat nichts mit deiner Schönheit zu tun.
9: Und ich finde deine Narben schön.
5: Das ist so, ich finde das manchmal ein bisschen. Ich weiß auch nicht. Ich finde es gerade im christlichen Kontext höre ich es immer mal wieder. Und ja, ich finde es ein bisschen eine Überspiritualisierung von diesen Narben. Oder?
4: Und alles muss einen Sinn haben, würde genau, dahinter stecken.
5: Das kommt, genau, danke.
4: Dass alles, wo jede Narbe hat einen Sinn.
5: Jetzt ist etwas Gutes dabei rausgekommen. So.
9: Aber ich finde eben die Formulierung, wie du sagst, die triggert mich dann ein bisschen.
5: Komm, weil es so steigen. Ist, hey, ich finde deine Narbe wüst, aber hinten dran bist du schön, wegen dem.
9: Ja, genau. Also da würde ich mich jetzt nicht gesehen und geliebt und schön oder weiss ich was fühlen, wenn irgendjemand an meinen Tisch hockt und sagt, hey, ich habe das überhaupt nicht gern, aber weißt du, das ist so, aber.
5: Ja, ja.
9: Trotzdem, weißt, so,
5: ja, absolut. Ich bin dort
9: und ich finde, es ist auch, ja, jetzt rein auf Narben gesprochen, oder? Das ist einfach so, unser Schönheitsideal hat keine Narbe, aber die können sich ja auch nochmal verschieben. Weißt, wenn wir jetzt wirklich nur vom Äußeren bleiben, ja, Zahnlücke ist heutzutage kein Thema mehr.
5: Absolut.
9: Und es gibt auch Narben, die tatsächlich auf Menschen auch attraktiv wirken, weil du das Gefühl hast, ah, die Person hat irgendwie etwas erlebt.
4: Es gibt sogar Volksstämme, die sich extra Narben
9: ja, genau. Ja, genau.
4: Das wäre natürlich dann, das wäre die Geschichte.
9: Genau, du meinst ja das, was dahinter liegt, oder?
5: Ja, genau. Es gibt ja, dass das hinter einer Narbe steckt zum vielmals, würde ich jetzt behaupten, ja. Steckt vielmals viel Leid, ob das jetzt psychisch ist oder eine körperliche Verletzung, wo man auch vielleicht versucht ist, schnell drüber zu steigen und das dann noch zu etwas Schönem zu machen, obwohl man nicht kann sagen, wieso ist der Scheiß passiert. Es gibt Scheiß, der einfach passiert, wo ich nicht will, dass es weggeklärt wird. Und nachher gesagt wird, irgendwie, siehst du, es ist etwas Schönes dabei rausgekommen, dass je nachdem, wo der Mensch steht, könnte das ein bisschen flach ankommen. Habe ich einfach den Eindruck.
9: Also.
5: Ich weiss, dass das Isaac Mather nicht will. Und gerade,
9: es sagt jetzt zu sich selber, kann sagen, was er will.
5: Das finde ich jetzt gerade super, dass du mit ihm geredet hast und das auch erklärt hat, weil er kann das von sich beurteilen.
4: Ja, das kann er, ja.
5: Wenn er zurückschaut auf seinen Elfjährigen und dann kann er sagen, ich finde es mega schön, was du erlebt hast, ist gut, weißt, ich bin versöhnt mit dem. Kann er
9: weißt,
5: sagen
9: der
5: zu sich.
9: Sagt selber, hat er mir gesagt, hey, ich habe immer noch Mühe mit meinem Tourette-Syndrom. Ja. Das ist mega seich. Aber ich bin jetzt heute wie versöhnt damit.
5: Ja.
9: Und ich kann leben damit. Und ich, er würde jetzt auch nicht die Beauty im Tourette-Syndrom und in seinen Ticks sehen wahrscheinlich. Aber es ist wie so übertreibt halt, wahrscheinlich nicht so wortwörtlich zu nehmen.
5: Nein. Also so kann ich es sowieso grossartig einordnen. Zu sich selber darf er sagen, was er will.
4: Ja, ich finde auch, es bettet es gut, die Sicht bettet es gut ein.
9: Ja.
5: Das
4: andere, was du erzählst, ist mir auch zu kurz gegriffen.
5: Ja.
4: Aber das ist eigentlich noch eine Sicht, die ich auch finde, dass über sich selber darf man das sagen.
9: Ja, und ich finde, es lohnt sich dann so ein bisschen nachdenken darüber, hey, was bringt einem das, wenn man sich mit dem auseinandersetzt, wenn man mit seinem Elfjährigen oder wie viel Eimer ich sozusagen rede und mit dem ins Gespräch kommt. Und dann sind wir dann schon in der Psychologie, oder? Und Schematherapie und Arbeit mit meinen Kindern sowieso, wo ich spannend finde, wie viel das kann bewirken auch, wenn man sich, wenn man nochmal zurückgeht und
5: das nochmal anschaut.
9: Ja, sich auseinandersetzt, mit was habe ich dort so Mühe gehabt und wie kann ich dort ins Reine hineinkommen, in den Heilig hineinkommen.
5: Hey, was ich immer wieder krass finde bei ihm auch, im Interview, darum würde ich euch nochmal ans Herz legen, das Music Loft Update zu hören, wo verlinkt ist hier in den Shownotes. Man hört seine Ticks, wenn er im Interview redet, also seine Tourette-Auswirkungen.
9: Genau, er flucht nicht, das hat man ein häufiges Gefühl. Er klickt immer so Geräusch. Ja, genau.
5: Und
4: das ist im Interview auch so.
5: Immer wieder.
9: Ja. Er hat das wirklich voll ausgelassen.
5: So krass. Wieder einmal, und das ist nicht der erste Künstler oder Künstlerin auch mit Tourette, wo einfach flüssigstens singt.
9: Ja, das, so schön.
5: Das ist super. Das ist wirklich
4: also faszinierend. Mega faszinierend, oder?
5: Ja. Und ich kann mir vorstellen, dass das auch eine Befreiung ist für ihn, dass er einfach auch durchsingen kann.
9: Ja. Und er hat alles sehr persönliche Songs, also dort findet man sich schon noch die einen oder anderen Themen auch von Schmerz oder von Verlust zum Beispiel. Das ist wirklich schön. Schließen wir mit dem Fun Fact. Der Isaac hat lange Mühe gehabt mit seinem Tourette-Syndrom. Mittlerweile hat er aber nicht nur gelernt, damit umzugehen, sondern hat auch das Ganze so ein bisschen leichter zu nehmen und Humor reinzubringen. Er hat zum Beispiel so eine Merch-Linie gemacht mit dem Spruch «Don't take me off, I have Tourette's». Das Wortspiel, das noch schwierig ist, so zum Übersetzen, so ein bisschen «Lass mich nicht austicken, ich habe Tourette-Syndrom». Eben auch immer auf
5: Ticks halt.
9: Ticks, genau.
5: Er darf das
4: auch etwas, er selber darf über sich sagen, wie so in dem Song genau. Auch, oder? Ja.
9: Oder, was hat er noch? Er hat seine Ticks einfach aufnehmen für Produzenten. Und die kann man dann so als Beats brauchen für Sounds und
5: okay,
9: Audiosachen.
5: Crazy. Okay.
9: Und die Aufnahmen, die heissen Fantastic Box Jobs. Auch wieder das Wortspiel mit Ticks. Also er nimmt es mit Humor und schafft gleichzeitig Awareness für Tourette-Syndrom.
5: Ja.
9: Und ich habe gelesen, dass mega viele Leute sich wirklich, die selber betroffen sind, wirklich angesprochen fühlen.
5: Ja.
9: Das Leichte, Humorvolle und hey, übrigens, ich habe das und kommt gut. Das
4: wow, coole Socken.
9: Gefällt mir. Schön. Dann wäre es das mit dem gewesen von Song Reaction. Wenn du gerne so Gespräche hast über Musik, dann folge uns doch auf Spotify. oder wo auch immer du den Podcast hörst. Lass eine gute Bewertung da. Am liebsten auch einen Kommentar. Klick den Spendelink an, den wir schon erwähnt haben. Das alles würde uns freuen und unserer Arbeit helfen. Und dann sagen wir danke mal. Tschüss und bis zum nächsten Mal.
5: Ciao zusammen.
4: Ciao.
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1: Die Nachrichten von SRF um 1 Uhr mit Livia Schmid. Ursprünglich waren sie für Freitag angesetzt, dann wieder abgesagt, die Gespräche auf dem Bürgerstock zwischen den USA und dem Iran. Nun sollen sie heute doch stattfinden. So ist der Vizepräsident der USA, J.D. Vance, vor wenigen Stunden in Richtung Schweiz aufgebrochen. Bereits in der Schweiz befinden sich die US-Gesandten Steve Witkoff und Jared Kushner und auch die iranische Delegation ist am Abend in der Schweiz eingetroffen. Das hat das Schweizer Außendepartement bestätigt. Ebenfalls an den Gesprächen teilnehmen Vertreter aus Katar und Pakistan, die im Konflikt vermitteln. Vor seinem Abflug sagte Vance, er denke, man werde bei der Atomfrage Fortschritte erzielen und auch in der Frage der Waffenruhe im Libanon weiterkommen. Besonders die Kämpfe im Libanon hatten zuletzt für Spannungen zwischen den USA und dem Iran gesorgt. Der Iran hatte deshalb am Samstag verkündet, die Straße von Hormuz sei wieder geschlossen. Die USA hingegen widersprachen dieser Darstellung. Im italienischen Aostatal ist ein Ultraleichtflugzeug abgestürzt. Alle 3 Personen an Bord wurden verletzt, 2 davon schwer. Bei den Insassen des Flugzeugs handelte es sich um Schweizer Staatsbürger. Sie wurden in ein Spital gebracht. Das melden die italienische Nachrichtenagentur ANSA und das Portal Aostasera. Das Kleinflugzeug war in Richtung Frankreich unterwegs. Nach einer 2-jährigen Pause haben die Walfangunternehmen vor der Küste Islands wieder ihre Arbeit aufgenommen. Das melden mehrere isländische Medien übereinstimmend. Ein Aktivist habe sich beim Auslaufen eines Schiffes an einem Masten gekettet, um gegen den Walfang zu protestieren. Er wurde von der Polizei abgeführt. Der kommerzielle Walfang in Island ist die letzten 2 Jahre ausgesetzt worden, unter anderem, weil der Walfang nicht rentabel gewesen sei, heißt es, und wegen Tierschutzbedenken. Zur Fußballweltmeisterschaft der Männer. Deutschland gewinnt gegen die Elfenbeinküste mit 2-1. Zuvor hat die Niederlande gegen Schweden gewonnen mit 5-1. Zu den Wetteraussichten. Es wird sonnig heute, vor allem in den Alpen gibt es einzelne Platzregen und Gewitter. Das Ganze bei 32 bis 36 Grad. Das waren Nachrichten von Radio SRF, verantwortlich Livia Schmid.
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0: Ein Meinungsaustausch verpackt in 11 Minuten Redezeit. Wie viel Geld brauche ich eigentlich zum Leben? Also wirklich, wann habe ich genug und wann kann ich von dem genug vielleicht sogar auch noch etwas an jemand anderem weitergeben? Diese Fragen diskutieren wir heute. Ich bin Joni Merz. Schön, bist du mit dabei in den nächsten 11 Minuten. Und bei mir zu Gast sind Tobias Rentsch und Evelyn Baumberger. Wenn du noch ein bisschen mehr wissen über die beiden, dann kannst du das in den Shownotes von dieser Folge machen. Dort einfach kurz draufklicken und nachlesen. Oder du findest es auch auf rfmedien.ch/podcasts, wenn du dort die Folge gehst, suchen. Wir haben es, wie immer, von einem Text aus der Bibel. Auch heute wieder ein kurzer Vers. Und der steht im 2. Brief an die Korinther, Kapitel 9, Vers 8.
3: Er wird euch dafür alles schenken, was ihr braucht, ja mehr als das. So werdet ihr nicht nur selbst genug haben, sondern auch noch den anderen Gutes tun können.
0: Für mich heute wieder ein Text, wo wir kurz verorten müssen. Wo finden wir den in der Bibel? Wir haben «Er wird euch alles schenken». Wir müssen wissen, wer ist der «Er». Wir müssen reden, was ist der Kontext rundherum, von was reden wir überhaupt? Tauchen wir dort rein? Was passiert rundherum?
4: Er wird euch alles schenken, ist Gott, der wird schauen zu seinen Menschen, dass sie genug haben, dass es ihnen gut geht. Der Vers im 2. Korintherbrief, Kapitel 9, ist eingebettet. Also gerade vorher, ein längs Kapitel 8, geht es um eine Kollektensammlung für die Gemeinde in Jerusalem.
0: Also hat man Geld zusammengesammelt, um Geld, denen Spenden weitergibt.
4: Für die Gemeinde ja. in Jerusalem, genau. Man hat so seine, oder Korinth im griechischen Teil, hat so Solidarität auch ausgedrückt mit der Gemeinde in Jerusalem. Und eben, es ist ein längstes Kapitel, das Kapitel 8. Und ich weiß nicht, wie es euch geht, aber ich selber nicht so wahnsinnig gerne in den Gottesdiensten, wenn Kollektenansage eigentlich gerade so lang ist wie die Predigt oder noch fast länger.
0: Ja, genau.
4: Da denke ich auch so ein bisschen, ja.
0: So das Bild von der Kirche, wo einem wieder einen Stutz aus der Tasche ziehen will, oder?
4: Ja, also es ist natürlich auch verständlich. Es kommt immer auch darauf ab, wie sich die Gemeinden finanzieren, ja, klar, und so weiter. Das ist klar, das ist ein Thema. Es ist auch ein wichtiges Thema. Und gleich, eben, manchmal wird dort extrem viel Gewicht draufgelegt, und hier auch, in diesem Kapitel, oder eben im Kapitel vorher.
5: Also überhaupt kann man ja nicht sagen, in der Bibel steht wenig zum Thema Geld. Hm. Das ist jetzt so ein Beispiel. Ja. Also Jesus hat ja auch viel darüber geredet, dass man weitergeben soll. Und so die Gleichnis von Leuten, die für sich selber Reichtum auf die Seite tun und nachher brennt das ab, zum Beispiel. Oder? Ja.
4: Also das Geld wird bei Jesus sehr, sehr viel kritisch im Blick genommen. Oder? Also über das Geld kommt in den Evangelien absolut meistens kritisch sehr, sehr viel und über ganz viele Themen, die wir heute in christlichen Gemeinden und Kirchen manchmal diskutieren, die wahnsinnig wichtig scheinen.
0: Sind Randthemen.
4: Sind extreme Randthemen, wenn sie überhaupt in dieser Art vorkommen. Und hier wird jetzt aber das Geld auch, also hier kommt das Geld zum Thema und hey, bringen Geld, legen es zusammen, wir schicken es nachher auf Jerusalem zu dieser Gemeinde, zu unserer Urgemeinde. Und schon im Sinn von, hey, das Geld ist wichtig und bringen es.
5: Ich würde aber auch sagen, bei Jesus hat Geld nicht einfach grundsätzlich kritisch angeschaut. Er hat kritisch über Reichtum geredet, aber nicht über Geld an sich. Also Geld hat immer eine Bedeutung, man kann etwas damit machen. Ja. Es ist teilweise ein Opfer an Gott, das man bringt.
0: Aber es ermöglicht es auch etwas.
5: Ja. Genau, ja.
0: Aber in dem Sinne, ich meine,
5: etwas damit aus.
0: Das ist wahrscheinlich etwas, was ich auch kenne. Geld kann wahnsinnig viel mit einem selber machen. Der Geiz rundherum, das gehört jetzt mir und ich muss mir etwas anhäufen. Es kann die Persönlichkeit fast ein bisschen verändern, wenn man zu fest an dem Geld klammert. Also ich habe jetzt für mich das Gefühl, Jesus hat schon einen guten Grund, dass er das so viel zum Thema macht, weil man auch sein Vertrauen stark kann aufs Geld setzen und er da eigentlich wirbt, das Vertrauen wahrscheinlich eher auf ihn zu setzen. Oder?
4: Jesus war, ich glaube, ein hoch armer Mensch gewesen. Also Geld hat er nicht gehabt, würde ich sagen.
5: Es ist auch für ihn gesorgt worden. Man liest zum Beispiel von Frauen, die mit ihm gereist sind und ihn finanziell, ihn und seine Jünger versorgt haben.
4: Ja, aber
5: das war einfach sein Lebensweg, sein Lebensstil.
4: Aber sehr in Armut, würde ich sagen. Und dort, wo er gefragt wird nach den Steuern, sagt er nachher, zeigt mir ein Geldstück. Also er hat selber Käse in seinen Sack. Und dann sagt er, was ist da für ein Kopf drauf, der Kaiser? Also geht dem Kaiser, was dem Kaiser gehört. Aber mit dem will ich nichts zu tun haben. Ich tue es jetzt ein bisschen flapsig vielleicht wiedergeben, die Geschichte. Aber Jesus sagt, schau, ich habe nicht mal ein Geldstück in meinem Hosensack, darum müsst ihr mir eins zeigen, für das wir schauen können, dass da ein Kaiser drauf ist. Und gebt das dem Kaiser, das gehört dem Kaiser. Aber ich rede von etwas anderem. Also ich glaube schon, dass Geld im Neuen Testament, bei den Jesus-Texten, also nicht nur der Reichtum kritisch angeschaut wird, sondern das Geld eben in dieser Gefahr, wo besteht, die glaube ich immer da ist, dass man da zu fest darauf schauen kann, dass man sich zu fest darauf konzentrieren kann. Und ich finde, für uns ist das gerade in der Schweiz ein Akzent, was glaube wichtig ist zu machen, dass wir hier
0: wir haben ein Sparkonto, wir haben Versicherungen,
5: es gibt Sicherheit, oder?
0: Wir tun schon etwas auf die Seite für die schlechten Zeiten, würde ich sagen. Und ich finde jetzt, also ihr könnt mich korrigieren, aber wenn ich jetzt in den Text von heute hineinschaue, dann macht er eigentlich Mut, dass man irgendwo erkennt, wo hat man selber genug. Das ist das, was Gott uns gibt. Es gibt irgendwo so eine Linie mit genug und dort darüber aus soll ich eigentlich weitergeben, damit andere auch Gutes können erfahren.
4: Und wo ist aber das Genug, oder? Ja. Wo ist die Linie, wenn wir jetzt die...
0: Wo würdest du sie verorten?
4: Ja, wenn man jetzt die Bibel anschaut, dann kann man eben nicht sagen, die Linie ist einfach hier.
6: Also
4: hier
6: overall ist sie einfach da. Also so, das kann man nicht sagen, meinst
5: du? Es gibt so Untersuchungen, mit wie viel Geld sind Leute glücklich und wie viel mehr macht einem nachher nicht glücklich. Und das kommt ja auch in dem Vers raus. Es gibt die, die genug haben, und es gibt offensichtlich, muss es auch die geben, die zu wenig haben. Und darum gibt man denen dann weiter von dem Überfluss, den die einen haben.
6: Damit dann alle im besten Fall genug hätten. Ja. So würdest du verstehen?
5: Ja, würde ich so verstehen. Und ich glaube, das geht auch so auf. Also, wenn wir jetzt alles Geld auf der Welt verteilen, dann hätten alle genug zum Leben. Und darum denke ich auch, wenn man ehrlich ist mit sich selber, dann weiss man, wie viel genug ist und ob man genug hat oder nicht.
6: Du hast Luft geholt, Tobias.
4: Ja, die Urgemeinde, wie sie in der Apostelgeschichte beschrieben wird, und das ist ja die Gemeinde, die eben da...
6: Das ist die Gemeinde in Jerusalem.
4: Die Gemeinde in Jerusalem, die hier im Korintherbrief auch dafür gesammelt wird. Und die Gemeinde wird als eine Gütergemeinschaft beschrieben. Also
5: alle teilen alles.
4: Alle teilen alles. Also wenn du ein Haus hast und ich habe Käse, dann haben wir jetzt... Yes, halbs. Mhm. Wenn man um das zweite Höch drauf schaut. Das ist sehr...
6: Das geht zurück auf einen Bibeltext in der Apostelgeschichte, wo man das kann lesen, dass die alles geteilt haben miteinander.
5: Und sie haben aber auch alles verkauft, was sie hatten. Und darum, einer hat ein Haus und der andere keins und dann hat man halt ein halbes. Ich glaube, dort ist das noch viel extremer gehandhabt worden. Die Leute haben gedacht, ah ja, Jesus hat ja gesagt, er kommt gleich wieder zurück und nachher ist sowieso alles aufgelöst und
6: ist eine neue Ära.
5: Ich brauche das gar nicht, die Sicherheit, ich brauche das Haus gar nicht oder das, was ich auf die Zeit da habe, wenn es nicht so gut läuft. Die haben auch einfach sehr verkauft, losgeworden in einer auch Kurzsichtigkeit. Und darum jetzt nachher auch die Solidarität braucht von den anderen Christinnen und Christen in anderen Städten, die Geld dort hergeschickt haben. Also da kann man sich auch fragen, muss man jetzt das so eins zu eins als Vorbild nehmen? Und da würde ich jetzt auch in den Text reinlesen, es steht ja nie, die haben das super gemacht, macht ihr es auch gerne alles weg. Ja. Sondern ihr habt, Gott schaut schon für euch. Und ihr wisst, was ihr könnt weitergeben könnt.
4: Ich würde auch hier wieder sagen, wie ich das bei ganz, ganz vielen Bibeltexten bei einer Auslegung einfach eine gute, wie eine Faustregel finden, zu unterscheiden mit zwischen was und wie. Und hier geht es um das was, also hier geht es um Geldfragen. Und nachher ist die zweite, gerade so wichtige Frage, ist, und wie gehe ich jetzt mit dem um? Wie wichtig ist mir was? Und ich würde jetzt nie hier stehen und einfach allen sagen, verkauft eure Häuser, löst auch eure Sparkonti auf und geht zur Kirche. Das wär, glaube ich, wirklich, wirklich gefährlich sogar, wenn man das so würde sagen. Und gleichzeitig die Texte zu nehmen, aus einem Mal so ein bisschen als Gegenbild, als Gegenüber anzuschauen und dann daraus raus zu spüren, also die Bibel redet zu den unterschiedlichsten Menschen und da dürfen die jetzt das hören oder die eben den Text lesen, das auch selber für sich nehmen, sagen, also wo merke ich jetzt, was ist mir zu wichtig? Und wo merke ich jetzt, nein, das brauche ich, aber ich brauche jetzt einfach... Also
6: es regt irgendwo zur Selbstreflexion oder soll es anregen bei
4: das
6: einem selber?
4: Das ist eigentlich für mich Bibeltexte, das wäre eigentlich mein Wunsch, dass Bibeltexte das auslösen. Eine Reflexion, wo man drinnen steckt. Einerseits persönlich, wie stecke ich jetzt gerade als Privatperson in dieser Situation, aber natürlich auch weiterdenkt als wie gehen wir als Gemeinde mit dem um? Wie gehen wir als Gesellschaft, wie gehen wir als Weltgemeinschaft mit Geldfragen um? Und dann könnten solche Texte ganz, ganz gute und spannende gegenüber sein.
5: Es steht ja auch, Gott gibt, was wir brauchen. Und das ändert ja schon die Betrachtungsweise. Ich habe mir das nicht verdient, was ich jetzt habe, sondern es ist ein Geschenk von Gott und es ist in meinem Besitz, aber es gehört nicht mehr. Also, und ich glaube, das ist auch so etwas Heilsames, wenn man am Geld hängt, etwas mal weitergeben, etwas abgeben davon, merken, ah ja, es fehlt mir ja eigentlich gar nicht unbedingt, ich habe immer noch genug. Ja.
6: Und weitergeben kann ja auch glücklich machen, oder? Vorher haben wir davon geredet, manchmal hat man das Gefühl, viel Geld macht mich glücklich, aber auch gerade zu sehen, was ich weitergeben kann und was das mit dem Gegenüber kann machen, das kann ja auch ein Gefühl von Glück dann auslösen, oder?
4: Ja, um es anzuschauen, es ist mir anvertraut. Und
5: das meine ich.
6: Also die 100'000 Stutz, die ich im Jahr verdiene, die gehören gar nicht mehr.
4: Es ist anvertraut und ich soll es dann schlau einsetzen. Für mich und aber auch für andere.
6: Ja. Ich habe auch schon den Spruch gehört, überleg dir nicht das Geld, das du vor dir hast, im Sinn von wie viel gebe ich weg, sondern wie viel darf ich behalten von dem. Das hat mir auch schon mal jemand gesagt, dass du mal diesen Twist kannst machen im Kopf. Gut, also wir gehen das raus, das ist Denkfutter, finde ich, wenn du das zugelassen hast, zum Reflektieren. Ich würde gar nicht mehr dazu sagen, außer dass wir zum Schluss auch noch über das Geld reden. Nämlich der Podcast, der wird durch Spenden finanziert, RF Media, der Podcast produziert. Und wenn du gerade findest, da könnte ich doch mal etwas Gutes tun und RF Media unterstützen. Nein, ich sage das mit einem grossen Augenzwinkern natürlich in diesem Kontext. Aber danke vielmals für alles, wo du kannst machen, du kannst uns liken, du kannst weiterverbreiten oder du darfst uns finanziell unterstützen. Du findest den Link in den Shownotes von dieser Folge.
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6: 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Als nächstes auf Live-Channel noch mehr Gedanken zu Bibeltext. 4 Folgen aus dem Podcast 2 Minuten Bibel in dieser Stunde als Wiederholung. 2 Minuten Bibel, die hörst du vom Montag bis Freitag im Morgen- und Abendprogramm von Radio Live Channel. Ich bin Joni Merz und ich wünsche dir noch einen guten Rest von dieser Stunde.
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1: Heute lesen wir in der Textstelle vom Jesaja 49, den Vers 4. Evelyn Baumberger und Tobias Rentsch geben uns ihre Gedanken dazu weiter.
2: Ich aber dachte, vergeblich habe ich mich abgemüht, für nichts und wieder nichts meine Kraft vergeudet. Dennoch weiß ich, dass der Herr für mein Recht sorgt. Von ihm, meinem Gott, erhalte ich meinen Lohn.
3: Ich höre da so das Gefühl von der Unzulänglichkeit raus, von der Enttäuschung, wenn man etwas gemacht hat und es hat irgendwie nicht gefruchtet oder es ist nachher gegen einen verwendet worden oder einfach irgendwie, ich kenne da sehr gut das Gefühl von der Enttäuschung.
4: Ja, dass man Kraft einsetzt und die Kraft aber nicht so sich auszahlt, auswirkt, wie man es gerne hat. Ich finde aber, es muss nicht unbedingt eine Unzulänglichkeit sein. Also, du kannst deine Kraft auch sehr gut einsetzen, du kannst sehr viel Mühe geben und tatsächlich von einem objektiven Standpunkt aus das Richtige machen. Und gleich kommt nicht etwas Gutes dabei raus. Und das ist nicht nur Unzulänglichkeit, sondern es gibt ja andere Faktoren, die dazu führen, dass Kraft, die eingesetzt worden ist, nicht zu einem guten Ziel kommt.
3: Und nachher der zweite Teil vom Vers, dass Gott einem Lohn und Recht gibt, das ist, ich weiss nicht, manchmal ist es ein schwacher Trost, oder? Wenn man denkt, ja, Gott sieht schon, was ich Gutes gemacht habe oder so.
4: Ja, es geht. Also ich sage mal etwa die noch, okay, das sieht jetzt niemand, dass das hier irgendwie cool ist oder gut rausgekommen ist oder Freude macht oder so, aber Gott hat es gesehen und er
3: vertraust du darauf, dass du irgendwann mal einen Lohn bekommst dafür?
4: Ja, schon nur, dass ich den Gedanken habe, ist ein Lohn.
3: Ah, dass es eben nicht für nichts war, sondern...
4: Ja, das ist schon im Moment, irgendwie das schon hilft und da ist und gilt. Und ob es dann irgendwann mal noch irgendwo etwas anderes abdreht, weiß ich nicht.
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1: Und heute in der Zwei Minuten Bibel gibt es die Verse 23 und 24 in der Apostelgeschichte im Kapitel 27. Und dazu gibt es Gedanken von Evelyn Bamberger und Tobias Rentsch.
2: In der letzten Nacht stand neben mir ein Engel des Gottes, dem ich gehöre und dem ich diene. Er sagte: Fürchte dich nicht, Paulus. Du wirst vor den Kaiser gebracht werden. Gott hat deine Bitte erfüllt. Mit dir werden auch alle anderen am Leben bleiben. Nicht einer wird umkommen.
3: Paulus ist auf seiner allerletzten Reise, Missionsreise, nämlich auf Rom, wo er ja dann schlussendlich auch umgebracht wird. Und ist eben mit dem Schiff unterwegs und er hat die Verheißung, dass er Kaiser wird sehen, was er von einem Kaiser kommt. Und jetzt sind sie da in einem Sturm in dem Schiff und haben natürlich Angst, dass sie in diesem Sturm umkommen. Sie haben schon mehrere Tage vor sich, wo sie nachher ganzen Ballast haben über Bord geworfen. Das ist der Kontext, wo der Vers drin ist.
1: Sie sind im Ganzen nachher mehr als zwei Wochen auf dem Wasser, in dem Boot. Und der Paulus erzählt da, dass ihm eben ein Engel erschienen ist und gesagt hat: Fürchte dich nicht. Und für mich ist es so, als ich es gelesen habe, ja, das ist so typisch Gott, das fürchte dich nicht, das kommt in der Bibel immer wieder vor. Und gleichzeitig, da überleben nachher alle Leute und gleichzeitig tut es mir heute, wenn man so einen Text liest, muss man an die Leute denken, die jeden Tag bei der Überfahrt über das Mittelmeer sterben, auf der Flucht. Und ich mir auch wünschen, da würde ein Engel kommen und sagen: Fürchte dich nicht, du wirst gerettet werden, du wirst überkommen.
3: Ja, fürchterliche Schicksale, die da Tag für Tag, Woche für Woche, seit Monaten, seit Jahren immer wieder vorkommen.
1: Ich habe noch geschaut, wie es da im Original, also im Originaltext, im griechischen Grundtext heisst und auch in meiner Übersetzung steht: Gott sagt zum Paulus: Ich habe dir die Leute anvertraut, die auf dem Schiff sind, und darum sterben sie auch nicht. Kein einziger wird sterben. Und da höre ich auch ein bisschen den Ruf in die Verantwortung raus an uns, dass wir einander gegenseitig anvertraut sind und wir auch die Leute anvertraut sind, die irgendwo auf der Welt Leid erfahren, dass das etwas mit mir zu tun hat, wie es mit ihrem Leben weitergeht.
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1: Heute hören wir das Duo Evelyn Baumberger und Tobias Rentsch und sie reden über die Bibelstelle Jesaja 55, Vers 1.
2: Der Herr ruft, ihr habt Durst? Kommt her, hier gibt es Wasser.
3: Das ist Jesaja 55, Vers 1, wo nachher noch weitergeht. Und ich finde, das ist hier bei diesem Vers noch recht wichtig. Es kommt dann nämlich, kommen alle, ob ihr jetzt Gold und Silber habt, ob ihr Geld habt, kommt einfach und nehmt von dem Wein und Milch eine Logik vom Einkaufen, eine Logik vom, ja, kapitalistische Logik, die hier über Haufen geworfen wird, wo umgedreht wird. Es können auch die kommen, essen und trinken, die kein Geld haben.
4: Das ist etwas, was sich ja auch durch die Bibel durchzieht. Einerseits Gott, der für die Menschen, für seine Geschöpfe sorgt. Und auch, dass es unabhängig davon ist, welchen weltlichen Status das jemand hat. Das kommt da raus.
3: Ich glaube, das ist eine Botschaft, die auch wichtig ist, dass man es immer wieder sagt. Wir sind so getrieben in unserer Welt von Kaufen und Verkaufen. Und ich will jetzt gar nicht nur antikapitalistisch werden, in dem, was ich sage. Aber dort außerhalb von dem Denken und dann uns auch immer wieder bewusst machen, ja, wir leben in dem, wir kaufen, wir verkaufen, aber wir haben ja auch Verantwortung für Leute, die dem Ganzen nicht teilnehmen können. Und dass wir Orte schaffen, wo das da hier nachher möglich wird, wo hier im Jesaja-Text gesagt wird, dass eben auch Menschen dazukommen können und essen und trinken, die sich es nicht leisten können.
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1: Kann man auf Knopfdruck mutig sein? Das wollen wir nachlesen im Josua 1, Vers 9. Und Develin Baumberger und Tobias Rentsch haben sich Gedanken darüber gemacht.
2: Ja, ich sage es noch einmal. Sei mutig und entschlossen. Lass dich nicht einschüchtern und hab keine Angst. Denn ich, der Herr, dein Gott, bin bei dir, wohin du auch gehst.
3: Das ist so ein Postkartenvers, oder? So ganz ein berühmter, wo wahrscheinlich ganz viele Leute auch schon mal geschenkt bekommen haben auf einer Karte zur Ermutigung, irgendwie bei einem neuen Job oder bei einer Herausforderung. Ich finde es auch schön, dass das immer wieder in der Bibel steht. Das steht an ganz verschiedenen Orten und in verschiedenen Geschichten, das mit Ermutig und stark sein.
4: Ja, und gleichzeitig kann man auch fragen, ist etwas, das man kann verordnen kann. Weil jetzt in Luther-Übersetzung heisst es vor dem Vers, habe ich dir nicht geboten, sei getrost und unverzagt.
3: Also so reiss dich zusammen.
4: Ja, es könnte auch so sein. Man kann es definitiv so verstehen. Du sollst jetzt mutig sein, du sollst jetzt unverzagt sein. Und wenn ich in dem Moment, wo ich gerade nicht mutig und nicht unverzagt bin, wo ich gerade Angst habe, ist das gar nicht so einfach.
3: Mhm. Das muss einem darum irgendwie auch wieder gesagt werden, immer von außen. Man kann sich das schon selber auch sagen, so die Affirmationen, die positiven zum Beispiel. Aber mir ist es gibt eine Geschichte, wo eben der Teil auch steht, beim Daniel, beim Prophet Daniel. Und er ist voller Mensch. Das steht im Buch Daniel, Kapitel 10. Und er liegt am Boden und da kommt ein Engel und sagt zu ihm, du überaus geliebter Mensch, stand auf, hab Mut, bist stark. Und das hat mich so berührt, als ich das entdeckt habe, die Parallelstelle, der Engel, der kommt, Gott, der zu einem sagt, du bist mein geliebter Mensch, hab Mut. Das berührt mich immer.
4: Die Beziehung, die zum Ausdruck kommt und das eben nicht allein gelassen sein, was eben durch die Beziehung ist. Das hast du ja eben bei dem Daniel-Text, aber auch hier bei mir, Josua, oder der Mut oder die Unverzagtheit, die zugesprochen wird, die ist nicht grundlos, sondern weil Gott ist mit dir oder eben der Engel ist mit dir oder ein Mitmensch.
3: Oder jemand anders ist mit mir.
4: Genau.
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1: Die Nachrichten von SRF um 2 Uhr mit Livia Schmid. Ursprünglich waren sie für Freitag angesetzt, dann wieder abgesagt, die Gespräche auf dem Birkenstock zwischen den USA und dem Iran. Nun sollen sie heute doch stattfinden. So ist der Vizepräsident der USA, J.D. Vance, vor wenigen Stunden in Richtung Schweiz aufgebrochen. Bereits in der Schweiz befinden sich die US-Gesandten Steve Witkoff und Jared Kushner. Und auch die iranische Delegation ist am Abend in der Schweiz eingetroffen. Das hat das Schweizer Außendepartement bestätigt. Ebenfalls an den Gesprächen teil nehmen Vertreter aus Katar und Pakistan, die im Konflikt vermitteln.